Und dazu herzlich willkommen. Ich bin Imme Tröger und bin heute Nacht an Ihrer Seite, zusammen gleich mit einem kleinen Verschnaufer in der Nachtschicht. Passenger singt uns Let Her Go und Chris Rea nimmt uns mit On The Beach. Alles in dieser Stunde, kurz nach zwei am Freitag. Heute ist der 19. Juni.

Passenger mit Let Her Go, einen angenehmen Weg durch die Nacht um 2.12 Uhr, geradewegs hinein in den 19. Juni. Und ich habe ja gerade an unsere Studiouhr geschaut, als ich in die Uhrzeit gesagt habe. Dem Tag nach heute allerdings hätte ich auf eine Armbanduhr schauen müssen, denn heute ist Tag der Armbanduhr. Erdacht hat den Tag eine Modekette, es geht also da mehr um eine Werbeaktion. Die Fakten, die ich zur Uhr allerdings angeregt durch den Tag jetzt erfahren habe, als ich mal so ein bisschen geschnuppert habe, die finde ich spannend. Anfang des 19. Jahrhunderts, so ab 1810 etwa, kamen Uhren fürs Handgelenk auf. Anfangs für die Damen und dann so circa 100 Jahre später auch für die Herren. Die allererste Armbanduhr allerdings, die hat Elizabeth I. von England schon 1571 getragen. Dann hat die Uhr also anscheinend so 240 Jahre Pause gemacht, bis sie 1810 dann wieder Mode wurde. Und heute sind Armbanduhren ja ganz normal. Scheinen durch die Handys allerdings wieder am Schwinden zu sein, wenn man da mal fix auf die Uhrzeit schaut. Umso wichtiger ist vielleicht daher der heutige Tag der Armbanduhr am 19. Juni um 2 Uhr und mittlerweile 13. Musik kommt jetzt von Tina Turner und Silent Wings. Damit willkommen in der ARD-Hitnacht.

Stunden mit Klaus Lage durch die ARD-Hitnacht und da erreicht uns eine Warnmeldung für Loma. Im Bereich Donrath kommt es durch einen Brand zu Geruchsbelästigung und auch Rauchniederschlag. Gesundheitliche Beeinträchtigungen können nicht ausgeschlossen werden. Bitte begeben Sie sich im betroffenen Bereich sofort in geschlossene Räume. Schließen Sie vorsorglich Fenster sowie Türen und schalten Sie Klima- und Lüftungsanlagen ab. Lassen Sie das Radio eingeschaltet und achten Sie auch auf mögliche Durchsagen. Informieren Sie Ihre direkten Nachbarn. Meiden Sie außerdem das betroffene Gebiet und folgen Sie gegebenenfalls auch den Anweisungen der Einsatzkräfte. Eine Warnmeldung für Loma im Bereich Donrath. Hier kommt es durch einen Brand zu Geruchsbelästigung und auch Rauchniederschlag. Bitte meiden Sie das Gebiet. Halten Sie Fenster und Türen geschlossen. Bleiben Sie selbst in geschlossenen Räumen und bleiben Sie über das Radio weiterhin informiert.

Und damit der Blick auf die Straßen. Der Verkehrsservice in der ARD-Hitnacht zunächst mit einer Warnmeldung für Loma. Im Bereich Donrath kommt es durch einen Brand zu Geruchsbelästigung und Rauchniederschlag. Gesundheitliche Beeinträchtigungen können nicht ausgeschlossen werden. Daher begeben Sie sich bitte im betroffenen Gebiet sofort in geschlossene Räume, sollten Sie auswärts sein. Schließen Sie vorsorglich Fenster sowie Türen und schalten Sie Klima- und Lüftungsanlagen ab. Lassen Sie das Radio eingeschaltet und achten Sie auch auf mögliche Durchsagen. Informieren Sie Ihre direkten Nachbarn und meiden Sie außerdem das betroffene Gebiet. Folgen Sie gegebenenfalls auch den Anweisungen der Einsatzkräfte. Wir schauen auf die Straßen. Da kommen Meldungen von der A1 Hamburg Richtung Lübeck zwischen Kreuz Bargteheide und Bad Oldesloe. Vollsperrung an einer Nachtbaustelle bis ca. 5 Uhr. A7 Füssenreuth Richtung Ulm zwischen Memmingen Süd und Kreuz Memmingen. Vollsperrung wegen Bauarbeiten bis 3 Uhr ca. Die A25 Geestach Richtung Hamburg, Vollsperrung zwischen Bergedorf und dem Dreieck Hamburg Südost, hier an einer Nachtbaustelle voraussichtlich bis ca. 5 Uhr. Die A25 Richtung Hamburg ist zwischen Neu-Allermöhe West und Allermöhe wegen Fahrbahnerneuerung gesperrt, und zwar ab 19 Uhr. So ein bisschen früh dran, die Jungs, allerdings vielleicht gut zu wissen. Zwischen 19 Uhr bis morgen früh um 5 gibt es also da eine Sperrung. Die A31 Gronau Richtung Oberhausen ist zwischen Gescher-Coesfeld und Borken wegen eines brennenden LKW bis ca. 4 Uhr gesperrt. Eine Umleitung führt sie hier über die U72. Die A31 Gronau Richtung Oberhausen ist zwischen Schermbeck und Dorsten wegen Bauarbeiten bis Sonntag früh gesperrt. Die

0: A40 Duisburg-Essen ist gesperrt zwischen Mülheim, Winkhausen und Heißen hier in beiden Richtungen bis Montag. A61 Hockenheim Richtung Ludwigshafen zwischen dem Dreieck Hockenheim und dem Kreuz Speyer Vollsperrung wegen einer Fahrbahnerneuerung, das Ganze bis Montag früh um 5. A71 Erfurt Richtung Suhl zwischen Oberhof und Suhl-Zellermelis Vollsperrung wegen Wartungsarbeiten im Hochwaldtunnel, das Ganze bis ca. 6 Uhr. Und auch die A111 Charlottenburg Richtung Dreieck Oranienburg Vollsperrung zwischen Tunnel Flughafen Tegel und Schulzendorfer Straße wegen Bauarbeiten, das Ganze bis 5 Uhr. Und der Tunnel Flughafen Tegel ist in der Gegenrichtung ebenfalls gesperrt. Da, wo Sie unterwegs sind, gute und sichere Fahrt.
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Der Verkehrsservice, Vorsicht, Falschfahrer A7 zwischen dem Elbtunnel und Dreieck Hamburg Südwest. Hier kommt Ihnen ein Falschfahrer entgegen. Fahren Sie bitte äußerst rechts und überholen Sie nicht. Auf der A7 zwischen dem Elbtunnel und Dreieck Hamburg Südwest ein Falschfahrer. Bitte fahren Sie in beiden Richtungen äußerst vorsichtig.

Was für ein Energiebündel, Laura Branigan mit Gloria. Und wir schauen weiter auf die A7. Es heißt immer noch Falschfahrer. Vorsicht bitte zwischen dem Elbtunnel und Dreieck Hamburg Südwest. Hier ist immer noch ein Falschfahrer unterwegs. Fahren Sie bitte in beiden Richtungen äußerst vorsichtig. Überholen Sie nicht und fahren Sie äußerst rechts. Auf der A7 zwischen dem Elbtunnel und Dreieck Hamburg Südwest. Hier ist ein Falschfahrer unterwegs. Bitte fahren Sie vorsichtig.

Tommy James and the Shondells mit Crimson Clover. Das ist die ARD-Hitnacht und da kam Post von Heinz. Hello from Canada, schreibt der Kingston, Ontario. Wir erfreuen uns an eurem Radio jeden Tag eurer Nacht. Ja, da haben wir natürlich eine Zeitverschiebung. Heinz, vielen, vielen Dank für die Grüße aus Kanada. Die gehen zurück aus der Hitnacht in den kanadischen Tag. Schön, dass Sie bei uns sind. Genau wie auch Annette. Hallo Imme, schreibt sie. Wenn ich von der Oper Hänsel und Gretel höre, darüber haben wir nämlich vorhin erzählt, dann habe ich eine schöne Erinnerung, als ich mit meinen beiden Kindern in der Oper Leipzig war. So habe ich meine Kinder an die Oper herangeführt.

schön, dass Sie da sind. Danke dafür. Liebe Grüße aus Leipzig. Musik übrigens tolle Mucke, schreibt sie. Und Annette erinnert sich auch heute am Tag der Armbanduhr an ihre erste Armbanduhr von Onkel Franz, geschenkt zur Jugendweihe. Mir scheint, wir wecken heute wieder einige Erinnerungen in der ARD-Hitnacht. Das soll mich freuen, wenn es gute sind. Vielen, vielen Dank für Ihre Post. Von der können wir eigentlich nie genug haben. Gern lesen wir von Ihnen per Mail an ard-hitnacht@mdr.de. Ich bin Imme Tröger und freue mich auf Ihre Geschichten oder kleinen Grüße. Musik gibt's dazu von Kim Carnes, Betty Davis Eyes um 2:51 Uhr.

Currents, Betty Davis Eyes und da kommt die Entwarnung von der A7 zwischen Elbtunnel und Dreieck Hamburg Südwest. Kein Falschfahrer mehr, die Meldung wurde aufgehoben auf der A7 zwischen dem Elbtunnel und Dreieck Hamburg Südwest. Wieder freie und sichere Fahrt.

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1: Um 3 Uhr mit Katja Kindermann. Die EU verlängert ihre Wirtschaftssanktionen gegen Russland und zwar erstmals nicht um 6, sondern um 12 Monate. Das haben die EU-Staats- und Regierungschefs auf ihrem Gipfel in Brüssel entschieden. Es war das erste Treffen seit der Abwahl des ungarischen Rechtsnationalisten Orbán. Eine Einigung der 27 Staaten war ohne ihn wieder möglich. An dem Treffen nimmt auch der ukrainische Präsident Zelensky teil. Er forderte erneut eine schnelle EU-Vollmitgliedschaft. Weiteres Thema des Gipfels ist der Umgang mit China. Die Europäische Union wirft China vor, den eigenen Unternehmen mit Staatshilfen einen unfairen Vorteil auf dem Weltmarkt zu verschaffen. Die Verhandlungen über ein endgültiges Abkommen mit dem Iran werden voraussichtlich noch an diesem Wochenende auf technischer Ebene beginnen. Das hat US-Vizepräsident Vance angekündigt. Aus Washington Nina Barth.
2: In den USA ist das Rahmenabkommen die Grundlage für die anstehenden Verhandlungen, parteiübergreifend auf viel Kritik gestoßen. Vance verteidigte es als Win-Win-Situation für beide Seiten und richtete deutliche Worte an Kritiker aus Israel. Die USA hatten den Krieg gemeinsam mit Israel begonnen. Vance sagte, sie sollten sich daran erinnern, dass die USA der einzig mächtige Verbündete sei, den Israel noch habe. Und Vance betonte, es seien die USA, die den Großteil der israelischen Waffen finanzierten.
1: In Hamburg endet heute die Innenministerkonferenz von Bund und Ländern. Erwartet werden mehrere Beschlüsse, die für Verbesserungen beim Zivil- und Katastrophenschutz sorgen sollen. Das hat vor allem damit zu tun, dass Deutschland schon seit einer Weile im Fokus russischer Sabotage und Spionage steht. Auch auf weitere Angriffe von Linksextremisten auf die kritische Infrastruktur will man besser vorbereitet sein. Bei der Fußball-WM hat Co-Gastgeber Kanada einen großen Schritt in Richtung K.O.-Runde gemacht. Kanada gewann mit 6:0 gegen Katar. Aus dem ARD-WM-Team Silke Heine.
3: Dank des deutlichen Sieges übernimmt der Co-Gastgeber sogar die Führung in der Gruppe B vor der Schweiz, die beim 4:1 gegen Bosnien-Herzegowina ebenfalls den ersten Sieg bei dieser WM feierte und genau wie Kanada 4 Punkte auf dem Konto hat. Die Freude der Kanadier ist allerdings nicht ungetrübt, denn Ismaël Koné verletzte sich nach einem Foul offensichtlich schwer, musste mit einer Trage vom Platz gebracht werden. Der für Koné eingewechselte Nathan Saliba widmete sein Tor zum 4:0 seinem Teamkollegen. Im ersten Spiel des Tages hatten sich Tschechien und Südafrika 1:1 getrennt.
1: Das waren die Nachrichten. Das Wetter in Deutschland. Tagsüber gebietsweise freundlich, im Nordwesten teils starke Gewitter. Höchstwerte 23 bis 28 Grad an den Küsten bis 38 Grad am Oberrhein. Am Samstag zeitweise heiter, vor allem im Osten Schauer und Gewitter möglich. 23 bis 38 Grad. Und auch am Sonntag heiter, im Tagesverlauf steigt die Unwettergefahr bei 20 und bis 38 Grad. Es ist 3:03 Uhr.
4: Und da schauen wir auf die Straßen. Der Verkehrsservice in der ARD Hitnacht zunächst mit einer Warnmeldung für Loma. Im Bereich Donrath kommt es durch einen Brand zu Geruchsbelästigungen und Rauchniederschlag. Gesundheitliche Beeinträchtigungen können nicht ausgeschlossen werden. Daher begeben Sie sich bitte im betroffenen Bereich sofort in geschlossene Räume, sollten Sie auswärts sein. Schließen Sie vorsorglich Fenster sowie Türen und schalten Sie Klima- und Lüftungsanlagen ab. Lassen Sie das Radio eingeschaltet und achten Sie auch gegebenenfalls auf Durchsagen. Informieren Sie Ihre direkten Nachbarn und meiden Sie außerdem das betroffene Gebiet. Folgen Sie auch gegebenenfalls Anweisungen der Einsatzkräfte. Der Blick auf die Straßen zeigt erstmal eine Entwarnung von der A7. Hier ist Ihre Fahrt zwischen dem Elbtunnel und Dreieck Hamburg Südwest wieder frei. Die Falschfahrermeldung wurde aufgehoben. Aktuell gilt noch A1 Hamburg Richtung Lübeck zwischen Kreuzberg der Heide und Bad Oldesloe Vollsperrung an einer Nachtbaustelle bis ca. 5 Uhr. A25 Richtung Hamburg zwischen Neu-Allermöhe West und Allermöhe Vollsperrung wegen Fahrbahnerneuerung. Das Ganze bis morgen früh um 5. A31 Gronau Richtung Oberhausen zwischen Gescher-Coesfeld und Borken. Vollsperrung wegen eines brennenden Lkw, voraussichtlich noch bis ca. 4 Uhr. Eine Umleitung führt sie über die U72. A31 Gronau Richtung Oberhausen zwischen Schermbeck und Dorsten. Vollsperrung wegen Bauarbeiten bis Sonntag früh. A40 Duisburg-Essen zwischen Mülheim, Winkhausen und Heißen in beiden Richtungen. Vollsperrung bis Montag. A61 Hockenheim Richtung Ludwigshafen zwischen dem Dreieck Hockenheim und dem Kreuz Speyer. Vollsperrung an einer Baustelle. Hier wird eine Fahrbahn erneuert. Das Ganze bis Montag früh um 5. A61 Koblenz Richtung Mönchengladbach zwischen Zwisttal und Weilerswist. Wegen eines liegen gebliebenen Pkw gesperrt die Autobahn. A71 Erfurt Richtung Suhl zwischen Oberhof und Suhl-Zellermilis. Vollsperrung wegen Wartungsarbeiten im Hochwaldtunnel. Das Ganze bis ca. 6 Uhr. A111 Charlottenburg Richtung Dreieck Oranienburg zwischen Tunnel Flughafen Tegel und Schulzendorfer Straße. Vollsperrung wegen Bauarbeiten. Das Ganze bis 5 Uhr. Und der Tunnel Flughafen Tegel ist in der Gegenrichtung ebenfalls gesperrt. Und A99 München Südwest Richtung München Nord. Der Tunnel Allach ist nach Auslösung der Höhenkontrolle ebenfalls aktuell gesperrt. Gute Fahrt.
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4: Da freue ich mich, dass Sie bei uns sind. Ich bin Imme Tröger. Diese Stunde verbringen wir gleich mit Free und All Right Now. Und mit Simply Red starten wir hier in die neue Stunde Something Got Me Started um kurz nach 3 auf Ihrem Weg in den Freitagmorgen.

Lost Frequencies mit Reality, so bringen wir sie geradewegs hinein in den neuen Tag mit der ARD Hit Nacht. Gleich auch Keith Marshall bei uns mit Only Crying. Vorher sage ich noch Dankeschön an Enrico für die Mail. Er schreibt Grüße aus dem Südharz und schreibt, Musik ist super. Enrico, das freut uns natürlich. Es findet auch Arthur. Hallo an das ARD Hit Radio, schreibt er. Vielen Dank für eure tolle Musik, die ihr immer macht. Das hilft mir sehr bei der Nachtschicht und einen Gruß an mich auch. Er schreibt Gruß an Imme, ihre Stimme ist beruhigend. Ja, das ist schön. Wir wollen sie natürlich auch sehr entspannt durch die Nacht kriegen. Toll, wenn das gelingt. Vielen Dank an Arthur. Vielen Dank auch für Ihre Post heute Nacht. Immer wieder gerne an ard-hitnacht@mdr.de. Willkommen beim betreuten Wachbleiben.

0: ist der Blick auf die Straßen. Der Verkehrsservice in der ARD hat nach zunächst mit einer Warnmeldung für Loma. Im Bereich Donrath kommt es durch einen Brand zu Geruchsbelästigung und Rauchniederschlag. Gesundheitliche Beeinträchtigungen können nicht ausgeschlossen werden. Bitte begeben Sie sich, wenn Sie auswärts sind, im betroffenen Bereich sofort in geschlossene Räume. Schließen Sie vorsorglich Fenster sowie Türen und schalten Sie Klima- und Lüftungsanlagen ab. Lassen Sie das Radio eingeschaltet und achten Sie auch auf mögliche Durchsagen. Informieren Sie Ihren Nachbarn. Meiden Sie außerdem das betroffene Gebiet und folgen Sie gegebenenfalls den Anweisungen der Einsatzkräfte. Der Blick auf die Straßen zeigt A1 Hamburg Richtung Lübeck zwischen Kreuzberg der Heide und Bad Oldesloe Vollsperrung an einer Nachtbaustelle bis ca. 5 Uhr. A25 Richtung Hamburg zwischen Neu-Allermöhe West und zwischen Allermöhe Sperrung der Autobahn bis morgen früh um 5. A31 Gronau Richtung Oberhausen, hier zwischen Gescher-Coesfeld und Borken wegen eines brennenden Lkw-Vollsperrung bis ca. 4 Uhr noch. Eine Umleitung führt sie über die U72. A31 Gronau Richtung Oberhausen, die ist zwischen Schermbeck und Dorsten wegen Bauarbeiten bis Sonntag früh gesperrt. A40 Duisburg-Essen zwischen Mülheim-Winkhausen und Heißen in beiden Richtungen Vollsperrung bis Montag. A61 Hockenheim Richtung Ludwigshafen, Vollsperrung zwischen dem Dreieck Hockenheim und dem Kreuz Speyer, hier bis Montag früh um 5 wegen einer Fahrbahnerneuerung. Die A71 Erfurt Richtung Suhl ist zwischen Oberhof und Suhl-Zellermelis wegen Wartungsarbeiten im Hochwalltunnel bis ca. 6 Uhr gesperrt. A99 München Südwest Richtung München Nord, der Tunnel Allach ist nach Auslösung der Höhenkontrolle aktuell gesperrt, und A111 Charlottenburg Richtung Dreieck Oranienburg. Hier Vollsperrung zwischen Tunnel Flughafen Tegel und Schulzendorfer Straße wegen Bauarbeiten bis 5 Uhr, und der Tunnel Flughafen Tegel ist in der Gegenrichtung ebenfalls gesperrt. Da, wo Sie unterwegs sind, hoffen wir auf freie Straßen. Gute Fahrt.
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Blame and Everything in der ARD-Hitnacht. So klingt der Weg in den 19. Juni. Und an diesem Tag vor 38 Jahren, da gab er sein erstes Konzert in Deutschland. Der King of Pop und das auch noch in Berlin in der Nähe der Mauer. Im Osten waren Joe Cocker und Bruce Springsteen zu Gast. Im Westen, ja, da kam Jaco zu Besuch. Nachdem auch Rio Reiser, Nina Hagen, Pink Floyd und Udo Lindenberg zuvor schon vor dem Reichstagsgebäude aufgetreten waren, heute nun, also vor 38 Jahren, sang der King of Pop vor 50.000 Fans im Westen. Während im Osten zeitgleich Bryan Adams und Heinz-Rudolf Kunze vor etwa 100.000 Fans auftraten. Ganz so wild haben wir es hier nicht in der ARD-Hitnacht. Doch Jaco, den haben wir. Hier ist Michael Jackson und Black or White um 3:42 Uhr.

durch die Nacht mit einer Warnung. Vorsicht, Falschfahrer auf der A643 Wiesbaden-Mainz zwischen Schiersteiner Kreuz und Mainz-Mombach. Hier kommt Ihnen ein Falschfahrer entgegen. Bitte fahren Sie äußerst rechts und überholen Sie nicht. Vorsicht, Falschfahrer auf der A643 Wiesbaden-Mainz zwischen Schiersteiner Kreuz und Mainz-Mombach. Hier ist ein Falschfahrer unterwegs. Bitte fahren Sie äußerst vorsichtig.

0: Die AD-Nacht nach wie vor mit einer Warnung von der A643 zwischen Schiersteiner Kreuz und Mainz-Mombach. Immer noch ein Falschfahrer. Bitte fahren Sie äußerst vorsichtig. Falschfahrer auf der A643 zwischen Schiersteiner Kreuz und Dreieck Mainz-Mombach.
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2: Um 4 Uhr mit Katja Kindermann. Die EU verlängert ihre Wirtschaftssanktionen gegen Russland. Das haben die EU-Staats- und Regierungschefs am Abend bei ihrem Gipfel in Brüssel beschlossen. Aus der Nachrichtenredaktion Christiane Rüther.
3: Es war das erste Treffen seit der Abwahl des ungarischen Rechtsnationalisten Orbán. Eine Einigung der 27 Staaten war ohne ihn wieder möglich. So werden die Wirtschaftssanktionen erstmals nicht nur um 6, sondern direkt um 12 Monate verlängert. Weiteres großes Thema des EU-Gipfels ist China. Insbesondere wird es darum gehen, wie sich die EU der Exportmacht gegenüber positioniert. Die oftmals billigeren chinesischen Produkte setzen der europäischen Wirtschaft zu. Deshalb soll über Gegenmaßnahmen beraten werden.
2: Der Iran verzichtet vorübergehend darauf, Gebühren für die Straße von Hormus zu erheben. Das gab der oberste Nationale Sicherheitsrat über Staatsmedien bekannt. Allerdings verlangt der Iran von allen Handelsschiffen, dass sie einen Antrag stellen, bevor sie die Meerenge passieren wollen. Hintergrund ist das zwischen den USA und dem Iran geschlossene Rahmenabkommen. Es sieht unter anderem eine freie Durchfahrt durch die Straße von Hormus vor. In den kommenden 60 Tagen wollen beide Seiten ein dauerhaftes Friedensabkommen aushandeln. Auf ihrer Konferenz in Hamburg ringen die Innenministerinnen und Minister von Bund und Ländern um eine einheitliche Linie in der Migrationspolitik. Ein Streitpunkt ist das Bleiberecht für Geflüchtete aus Syrien. Die unionsgeführten Länder sehen die Voraussetzungen

0: sehen für die Rückkehr vieler Menschen als gegeben an. Die SPD-geführten Länder hingegen wollen zunächst nur Straftäter und Gefährder zurück nach Syrien bringen. Zur Begründung hieß es, viele Firmen seien schließlich auf gut integrierte Menschen angewiesen. Bei der Fußball-WM hat Co-Gastgeber Kanada einen großen Schritt in Richtung K.O.-Runde gemacht. Kanada gewann mit 6:0 gegen Katar. Aus dem ARD-WM-Team Silke Heine.
1: Mit einem 6:0 gegen Katar hat Kanada einen großen Schritt in Richtung Sechzehntelfinale gemacht. Dank des deutlichen Sieges übernimmt der Co-Gastgeber sogar die Führung in der Gruppe B vor der Schweiz, die beim 4:1 gegen Bosnien-Herzegowina ebenfalls den ersten Sieg bei dieser WM feierte und genau wie Kanada 4 Punkte auf dem Konto hat. Die Freude der Kanadier ist allerdings nicht ungetrübt, denn Ismaël Koné verletzte sich nach einem Foul offensichtlich schwer, musste mit einer Trage vom Platz gebracht werden. Der für Koné eingewechselte Nathan Saliba widmete sein Tor zum 4:0 seinem Teamkollegen. Im ersten Spiel des Tages hatten sich Tschechien und Südafrika 1:1 getrennt.
0: Das waren die Nachrichten. Das Wetter in Deutschland: tagsüber gebietsweise freundlich, im Nordwesten teils starke Gewitter. Höchstwerte 23 bis 28 Grad an den Küsten bis 38 Grad am Oberrhein. Am Samstag zeitweise heiter, vor allem im Osten Schauer und Gewitter möglich, 23 bis 38 Grad. Und auch am Sonntag heiter, im Tagesverlauf steigt die Unwettergefahr bei 20 bis 38 Grad. Es ist jetzt 4:03.
2: Und da schauen wir auf die Straßen. Der Verkehrsservice in der ARD-Hitnacht zunächst mit einer Warnmeldung für Lohma. Im Bereich Dornrath kommt es durch einen Brand zu Geruchsbelästigung und Rauchniederschlag. Gesundheitliche Beeinträchtigungen können nicht ausgeschlossen werden. Bitte begeben Sie sich im betroffenen Bereich sofort in geschlossene Räume, sollten Sie auswärts sein. Schließen Sie vorsorglich Fenster sowie Türen und schalten Sie Klima- und Lüftungsanlagen ab. Lassen Sie auch das Radio eingeschaltet und achten Sie auf mögliche Durchsagen. Meiden Sie außerdem das betroffene Gebiet und folgen Sie gegebenenfalls den Anweisungen der Einsatzkräfte. Und auch für Uedem im Kreis Kleve gilt derzeit so eine Warnmeldung. Auch hier kommt es wegen eines Brandes zu Rauchniederschlag. Bitte halten Sie auch hier Türen und Fenster geschlossen und Lüftungs- und Klimaanlagen ausgeschaltet. Und meiden Sie das Gebiet, wenn Sie unterwegs sind. Aktuell kommt noch Meldungen von den Straßen. Da heißt es nach wie vor Falschfahrer auf der A643 Wiesbaden-Mainz. Zwischen Schiersteiner Kreuz und dem Dreieck Mainz ist ein Falschfahrer unterwegs. Bitte fahren Sie in beiden Richtungen äußerst vorsichtig, überholen Sie nicht und fahren Sie äußerst rechts. Auf der A643 Wiesbaden-Mainz zwischen Schiersteiner Kreuz und Dreieck Mainz. Ein Falschfahrer, bitte fahren Sie in beiden Richtungen äußerst vorsichtig. Aktuell kommen Meldungen von der A1 Hamburg Richtung Lübeck zwischen Kreuz Bagdeheide und Bad Oldesloe. Vollsperrung wegen einer Nachtbaustelle bis ca. 5 Uhr. A25 Richtung Hamburg. Die ist zwischen Neu-Allermöhe West und Allermöhe bis morgen früh um 5 gesperrt. A31 Gronau Richtung Oberhausen zwischen Schermbeck und Dorsten wegen Bauarbeiten gesperrt bis Sonntag früh. A40 Duisburg-Essen zwischen Mülheim-Winkhausen und Heißen in beiden Richtungen Vollsperrung bis Montag. A61 Hockenheim Richtung Ludwigshafen zwischen dem Dreieck Hockenheim und dem Kreuz Speyer Vollsperrung an einer Fahrbahnerneuerung bis Montag früh um 5 circa. Die A71 Erfurt Richtung Suhl ist gesperrt zwischen Oberhof und Suhl-Zellermelis wegen Wartungsarbeiten im Hochwaldtunnel. Das Ganze bis circa 6 Uhr. A99 München Südwest Richtung München Nord. Der Tunnel Allach ist nach Auslösung der Höhenkontrolle derzeit gesperrt. Und A111 Charlottenburg Richtung Dreieck Oranienburg zwischen Tunnel Flughafen Tegel und Schulzendorfer Straße wegen Bauarbeiten gesperrt. Die Autobahn bis 5 Uhr und auch der Tunnel Flughafen Tegel ist in der Gegenrichtung gesperrt. Gute und sichere Fahrt.
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2: Ja, damit einen schönen guten Morgen und einen guten Start in den frühen Tag. Für einen beginnt's, für die anderen geht das Fiebern Richtung Ende vom Nachtdienst los. Hier ist die ARD-Hitnacht. Wir machen mit, egal ob es losgeht oder Sie sich schon auf den Feierabend freuen. Und wir begrüßen den neuen Tag gleich zusammen mit Max Giesinger und Wenn sie tanzt und mit Madonna und Holiday. Ich bin Imme Tröger.

Max Giesinger und Wenn sie tanzt und auch die Entwarnung von der A643 Wiesbaden-Mainz. Die Meldung über den Falschfahrer zwischen Schiersteiner Kreuz und Dreieck Mainz ist aufgehoben worden. Sie haben hier wieder freie Fahrt. A643 Wiesbaden-Mainz. Die Meldung über den Falschfahrer zwischen Schiersteiner Kreuz und Dreieck Mainz ist aufgehoben worden. Und es kam auch liebe Post am Freitagmorgen hier in der AD Nacht. Da kam Post von Ronny, der wünscht allen eine gute Nachtschicht und viel Gesundheit. Das ist sehr, sehr lieb von Ihnen. Danke, Ronny. Oberbayern grüßt auch. Thomas hat geschrieben, liebe Imme, endlich bist du wieder da. Recht liebe Grüße von eurem Stammhörer Thomas, wie immer beim Zeitungen austragen. Das freut uns natürlich, dass wir da Gesellschaft leisten können. Und auch Dietmar freut sich heute Nacht über die ARD-Hitnacht. Liebes Nachtteam, schreibt er, ich schließe mich an den Vorschreibern und finde die Musikauswahl schön. Am Montag ihr Kollege Ronny, heute Frau Imme. Zwei ganz tolle Radiostimmen. Ein schönes Wochenende wünsche ich. Liebe Grüße. Auch Dietmar, Ihnen danke, dass Sie an uns gedacht haben und weiterhin eine angenehme Nacht. Mittlerweile ja morgen schon mit uns. 4.14 Uhr haben wir es. Die ARD-Hitnacht ist hier. Jetzt mit Jean-Paul Young und Love is in the Air.

Hijo de la Luna von Luna. Was für ein fulminanter Abschluss. So klingt ihr Weg in den neuen Tag. Geradewegs hinein in den Freitag, in den Namenstag für Elisabeth, deren Name Gott ist Fülle oder Gott ist Vollkommenheit, ist Glück bedeutet. Für Else, die Gottgeweihte. Juliana, die Jugendliche oder auch die dem Jupiter Geweihte. Für Michaela, die Gott ähnelt. Ihrem Namen nach, für Kriemhild, die Kämpferin mit der Maske, und für Sandy, die Beschützerin, die Abwehrende. Liebe Grüße an alle, die diese Namen tragen. Das sind doch heute sehr religiöse Namen, die wir feiern. Musikalisch grüßen wir damit James Blunt und Stay the Night. 4:26 Uhr ist es geworden, hier in der ARD-Hitnacht. Willkommen im neuen Morgen.

0: Und da ist der Blick auf die Straßen. Der Verkehrsservice in der ARD-Hitnacht zunächst allerdings mit einer Warnmeldung für Lohmar. Im Bereich Donrath kommt es durch einen Brand zu Geruchsbelästigung und Rauchniederschlag. Gesundheitliche Beeinträchtigungen können nicht ausgeschlossen werden. Daher werden Sie gebeten, im betroffenen Bereich sofort geschlossene Räume aufzusuchen, vorsorglich Fenster und Türen geschlossen zu halten sowie Klima- und Lüftungsanlagen abzuschalten. Lassen Sie auch das Radio eingeschaltet und achten Sie auf mögliche Durchsagen. Meiden Sie außerdem das betroffene Gebiet, wenn Sie unterwegs sind, und folgen Sie gegebenenfalls den Anweisungen der Einsatzkräfte. Und auch für Uedem im Kreis Kleve gilt derzeit so eine Warnmeldung. Auch hier kommt es wegen eines Brandes zu Rauchniederschlag. Bitte halten Sie auch hier Türen und Fenster geschlossen sowie Lüftungs- und Klimaanlagen ausgeschaltet und meiden Sie das betroffene Gebiet. Aktuell von den Straßen kommen Meldungen von der A1 Hamburg Richtung Lübeck. Vollsperrung zwischen Kreuzberg der Heide und Oldesloe an einer Nachtbaustelle. Das Ganze bis ca. 5 Uhr. A25 Richtung Hamburg zwischen Neu-Allermöhe West und Allermöhe wegen Fahrbahnerneuerung gesperrt bis morgen früh um 5. A31 Gronau Richtung Oberhausen. Vollsperrung zwischen Schermbeck und Dorsten wegen Bauarbeiten noch bis Sonntag früh. A40 Duisburg-Essen zwischen Mülheim-Winkhausen und Heißen in beiden Richtungen gesperrt bis Montag. DA61 Hockenheim Richtung Ludwigshafen. Hier gibt es eine Vollsperrung zwischen dem Dreieck Hockenheim und dem Kreuz Speyer wegen einer Fahrbahnerneuerung. Das Ganze bis Montag früh um 5. Und A71 Erfurt Richtung Suhl zwischen Oberhof und Suhl-Zellermilles wegen Wartungsarbeiten im Hochwaldtunnel. Sperrung der Autobahn bis ca. 6 Uhr. Ihnen überall eine gute und sichere Fahrt.
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Jason Donovan und Sealed with a Kiss. Das ist der Weg in den Freitagmorgen mit der ARD-Hitnacht. So klingt der Nachtdienst mit uns. Und da hat uns Dominik geschrieben: Guten Morgen wünsche ich, tolles Programm wie immer. Ich bin wieder auf Tour mit meinem Sprinter. Vielleicht könntest du mal die Fahrer bei Issum und Strahlen warnen, da überall Äste, Bäume auf der Straße liegen. Scheint, als gäbe es ein oder hätte es ein Unwetter gegeben. Ich wünsche allen Lkw-Fahrern, ob groß oder klein oder nur mit Sprinter, allzeit gute Fahrt, kommt gut durch. Und natürlich ein schönes Wochenende für die, die Wochenende haben. Passt auf euch auf. Da schließen wir uns sehr, sehr gerne an, Dominik. Vorsicht also bitte bei Issum und Strahlen. Da liegen Äste und teilweise Geäst auf der Straße. Und natürlich Ihnen allen eine gute und sichere Fahrt auf all Ihren Wegen. Kommen Sie uns alle gut in den neuen Tag zusammen mit Susi Quattro jetzt und If You Can't Give Me Love um 4:42 Uhr.

Ace of Base und All That She Wants. Sie hören die ARD-Hitnacht, gleich auch mit den neuesten Nachrichten und dem Blick auf die Straßen. Ihr neuer Tag startet gleich ab 5, dann soll es ein guter Tag für Sie sein. Und wir verabschieden Sie aus der ARD-Hitnacht mit Musik von Nick Kershaw und I Won't Let the Sun Go Down on Me. Und mit Shocking Blue und Venus und die anderen, die kommen einfach noch ein bisschen mit nach um 5. Da haben wir es nämlich 4:54 Uhr am Freitagmorgen.

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2: Um 5 mit Christophers. Schönen guten Morgen. Übernächste Woche läuft in Deutschland der Tankrabatt aus. Der war ja von Anfang an auf 2 Monate beschränkt und die sind am 30. Juni rum. Doch der Bauernverband fordert jetzt, den Rabatt zu verlängern. Und zwar mindestens bis Ende November.
3: Die Bauern haben jetzt Monate mit dem höchsten Energieverbrauch vor sich, sagt Verbandspräsident Ruckwied. Im Juli geht die Ernte los und zieht sich bis Mitte November hin. Erst mit Getreide und Raps, später Kartoffeln, Silomais, Rüben und Gemüse. Mit dem Rabatt verzichtet der Staat auf 17 Cent Steuereinnahmen pro Liter. Ein großer Mähdrescher braucht laut dem Bauernpräsidenten 1000 Liter Diesel pro Tag. Da ein Liter mittlerweile 50 Cent teurer sei als vor einem Jahr, seien das 500 Euro mehr pro Tag. Silvia Ort, Bayern 1.
2: Keine Echsen mehr. Das hat eine Münchner Schülerin gefordert und mehr als 50.000 Menschen haben ihre Petition vor gut einem Jahr unterstützt. Kommt überhaupt nicht in Frage, hat Ministerpräsident Söder damals gesagt. Jetzt aber bewegt sich doch was. Kultusministerin Stolz will jedenfalls neue Formen der Prüfung ermöglichen. Eva Eichmann aus unserer Redaktion Landespolitik erklärt, was jenseits von Papier und Stift künftig möglich sein soll in unseren Schulen.
4: Ein Podcast in Mathe statt der klassischen Matheprobe in der Grundschule. Oder ein Erklärvideo für die Partnerschule auf Englisch als Projekt in der Mittelschule. Oder Realschüler, die miteinander in Kleingruppen debattieren. Ihre Vorbereitung und die Debatte selbst werden dann benotet. Schon ab dem kommenden Schuljahr können Lehrer die neuen Prüfungsformate ausprobieren. Eine Pflicht, sie anzuwenden, gibt es erstmal nicht.
2: Wegen des Angriffskriegs gegen die Ukraine verstärkt die EU den Druck auf Russland. Zum ersten Mal verlängern die Europäer ihre Wirtschaftssanktionen nicht um 6, sondern um 12 Monate. Der frühere ungarische Ministerpräsident Orban hatte das bisher immer blockiert. Sein Nachfolger Modior aber ist wesentlich russlandkritischer. Wenn Sie in letzter Zeit bei Aldi eingekauft haben, dann schauen Sie doch mal in den Kühlschrank. In der Schinken-Zwiebel-Mettwurst vom Hersteller Wilms sind nämlich Bakterien gefunden worden, die Bauchschmerzen und Durchfall verursachen können. Welche Chargen genau betroffen sind, das erklärt Christine Kerler aus unserer Bayern-Redaktion.
5: Es handelt sich demnach um Schinken-Zwiebel-Mettwurst 200 Gramm in den drei Sorten Vespa-Mettwurst, Klassisch und Paprika mit den Verbrauchsdaten 18.06., 21.06., 22.06., 23.06. und 24.06.2026. Wer betroffene Produkte zurückbringt, bekommt sein Geld zurück.
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2: Unterliegen Licht und Schatten, aber Samen für Co-Gastgeber Kanada. Einerseits Riesenjubel, weil die Kanadier vor 3 Stunden Katar mit 6:0 geschlagen haben. Andererseits Sorge, weil sich ein Kanadier nach einem heftigen Foul das Bein gebrochen hat. Jan Wochner aus unserem WM-Team berichtet.
7: Kurz nach der Halbzeit faulte Katars Madibo den kanadischen Mittelfeldspieler Kone folgenschwer. Direkt nach dem Foul war allen Spielern auf dem Feld der Schock ins Gesicht geschrieben. Kone musste mit einer Trage vom Feld gebracht werden, konnte selbst nicht mehr laufen. Madibo sah als zweiter Katarer in diesem Spiel die rote Karte.
2: Der Katarer hat sich dann gleich bei Kone tief betroffen entschuldigt und der hat ihm noch von der Trage aus zugerufen, it's okay, es ist in Ordnung. Wie Kanada nimmt auch die Schweiz Kurs auf die K.O.-Runde nach einem 4:1 gegen Bosnien-Herzegowina. Tschechien und Südafrika haben sich ja schon am Abend 1:1 getrennt. Und in derselben Gruppe ist gerade eben das Spiel Mexiko gegen Südkorea zu Ende gegangen. Die Mexikaner haben 1:0 gewonnen. 5:03. Der Bayern 1 Wetterservice wie immer am Freitag mit dem Ausblick aufs Wochenende. Wenn Sie noch mal durchlüften wollen vor der großen Hitze, jetzt wäre der ideale Zeitpunkt. Um die 16 Grad hat es in Bayern. Kühler wird es heute nicht mehr, im Gegenteil. Es wird noch einen Ticken wärmer als gestern. 31 bis 37 Grad erwarten wir heute. Und dazu Sonne satt. Und wo die Luft recht schwül wird, da kann sie sich ab dem Nachmittag im kräftigen Gewitter entladen. Morgen und übermorgen im Prinzip genau wie heute. Aber das passt ja, weil am Sonntag ist Sommeranfang. 4 nach 5, der Blick auf die Straßen, da ist noch nichts los. Normaler Verkehr auf den Fernstraßen im Freistaat.
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9: Der Freitagsfahn. Freitag. 19. Juni, schönen guten Morgen und herzlich willkommen im nächsten Hitzetag bei uns im Freistaat. Na, Wasser trinken, auch heute keine Empfehlung, sondern eher Pflichtprogramm und entspannt bleiben mit Bayern 1. Chris und Carly bringen uns in diesen frühen Morgen. Chris ist Chris de Burgh mit seinem Knaller High on Emotion und danach gibt's gute Laune Pop mit Carly, Ray Jepsen und Call Me Maybe.
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0: Schönen guten Morgen, 5.12 Uhr mit Call Me Maybe und jetzt der besondere Musikmoment, wie jeden Morgen um diese Uhrzeit.
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0: Heute mit einer Frau, die mit ihrem ja ganz eigenen Sound vor allem die 90er geprägt hat. Hinter U2, der zweiterfolgreichste Hit-Export aus Irland, da kommt sie nämlich her, Enya. Über 80 Millionen Alben hat sie weltweit verkauft. Immer mit diesem ja so ein bisschen keltisch angehauchten, teilweise auch recht bombastischen Klang. Und dazu natürlich ihre unverkennbare Stimme. Mitte der 90er hatte Enya schon so viele Hits, dass sie ein Best-of-Album rausgebracht hat. Und da gab es einen neuen Song drauf, der dann natürlich auch gleich in ganz Europa in den Charts durchgestartet ist. Und heute startet Bayern mit diesem Hit in den neuen Tag. Hier ist Enya und Only If.

0: wenn Sie gerade die Wohnung oder das Haus durchlüften, haben die Nachbarn auch was von diesem Sound. Rock von Van Halen um 5.20 Uhr hier auf Bayern 1. Why can't this be love? Wenn Sie ab und zu mal was im Internet bestellen, werden Sie sich vielleicht ab heute wundern über eine Neuerung, die es dort gibt. Online-Shops müssen jetzt einen sogenannten Widerrufsbutton auf ihrer Seite haben. Also irgendeine gut sichtbare Funktion, mit der man als Verbraucher den Kauf oder den Vertrag unkompliziert rückgängig machen kann. Das ist eine neue Verordnung der EU. Und weil ja fast jeder oder jede mal was online bestellt, sprechen wir schnell drüber mit Sebastian Moritz aus dem Verbraucherteam der ARD. Sebastian, wie soll dieser neue Widerrufsbutton funktionieren?
1: Ja, die Grundidee ist, das Kaufen soll online genauso einfach sein wie das Widerrufen eines Vertrags. Das heißt ganz konkret, überall da, wo ich online etwas kaufen kann, also egal ob es die neuen Sportschuhe sind oder der Mobilfunkvertrag oder Abos, muss es auf der Homepage diesen Button geben. Der muss auch gut sichtbar sein, darf nicht in irgendwelchen Untermenüs oder hinter einem Kunden-Login versteckt sein. Und da klicke ich dann drauf, gebe meine Daten ein und der Vertrag ist widerrufen. Das geht ja bei Online-Käufen innerhalb von 14 Tagen. Gibt so ein paar Ausnahmen, das ist schon heute so, zum Beispiel frische Lebensmittel oder Konzerttickets. Wenn ich die online bestellt habe, dann kann ich den Vertrag nicht widerrufen.
0: Das muss jetzt auch nicht zwingend ein echter Button sein, also so ein virtueller Knopf, auf den man klickt. Es reicht auch ein Link. Für uns Kunden klingt das jetzt erstmal nach einem guten Service. Was sagen denn die Händler dazu?
1: Die halten das für überflüssig, denn sie sagen, im Grunde hatten wir gar kein Problem. Das ist jetzt nur zusätzlicher Aufwand für die Unternehmen. Bei den seriösen Händlern habe das mit dem Widerruf bisher auch ganz gut funktioniert. Entweder per Mail, über das Formular auf der Homepage oder indem ich einfach das Paket zurückgeschickt habe. Frank Holland vom Handelsverband kümmert sich als Geschäftsführer schwerpunktmäßig um das Online-Recht und er glaubt, dass sich in der Praxis jetzt mit dem neuen Button kaum was ändern wird.
2: Im Grunde genommen werden die Kunden, die gewohnt sind, ihre gekauften Schuhe, die nicht passen, in Karton zu schicken, dann macht man das Rücksendeetikett drauf und trägt es zum DHL-Shop. Ich heute Morgen gemacht. Das mache ich weiterhin genau so.
1: Denn für die Händler wird der Widerrufsbutton zwar zur Pflicht, wir Kunden können aber weiterhin frei entscheiden, auf welchem Weg wir einen Vertrag widerrufen wollen. Der Handelsverband glaubt eher, dass das jetzt ein neues Geschäft für Abmahnanwälte wird, die eben jetzt genau hinschauen, ob Unternehmen irgendwelche Fehler mit dem Widerrufsbutton gemacht haben und ja, das dann eben für teure Klagen ausnutzen.
0: Sebastian Moritz über diesen neuen Widerrufsbutton, den Online-Händler ab heute anbieten müssen. Für Bayern 1 gibt es übrigens keinen Widerrufsbutton. Gibt höchstens den Ausschaltknopf, aber von dem machen Sie bitte keinen Gebrauch. Im Gegenteil, drehen Sie laut auf, starten Sie rein mit uns in diesen Freitag mit dem 70er-Sound von Hello, der New York Groove. Und danach gibt's Tina Turner.

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3: Und damit ist es 5:30 an diesem Freitag vor dem offiziellen Sommeranfang. Und wie der loslegt, dazu kommen wir gleich. Vorher legt er los, Christoph Oetz, in den Bayern 1 Nachrichten.
4: Aber sowas von schönen guten Morgen wünsche ich.
3: Wenn Sie nochmal günstiger tanken wollen, diese und nächste Woche geht das noch. Übernächste, dann am 30. Juni läuft ja der Tankrabatt aus. Aber, Christoph, der Bauernverband und wahrscheinlich nicht nur der Bauernverband wünscht sich, dass er verlängert wird.
4: Der Bauernverband jedenfalls sagt, wir könnten diese 17 Cent Steuerrabatt pro Liter gut brauchen. Verbandschef Ruckwede erklärt, allein ein Mähdrescher braucht 1000 Liter Diesel pro Tag. Und im Juli geht die Ernte los. Erst mit Getreide und Raps, später dann Kartoffeln, Silomais, Rüben und Gemüse. Ruckwede fordert deshalb eine Verlängerung bis Ende November. Schauen wir auf die weiteren Themen. Die Europäische Union verstärkt den Druck auf Russland. Zum ersten Mal verlängern die Europäer ihre Wirtschaftssanktionen nicht um 6, sondern um 12 Monate. Der frühere ungarische Ministerpräsident Orban hatte das bisher immer blockiert. Sein Nachfolger Modjo aber ist Russland kritischer. Jetzt schauen wir noch zur Fußball-WM. Da hat sich Co-Gastgeber Mexiko vorzeitig den Sieg in der Gruppe A gesichert. Mit einem 1:0 gegen Südkorea vor einer halben Stunde. Ums Weiterkommen bangen müssen dagegen Tschechien und Südafrika, die nach dem 1:1 am Abend beide noch keinen Sieg in diesem Turnier eingefahren haben. In der Gruppe B haben die Schweiz und Kanada die besten Chancen. Die Kanadier haben Katar in der Nacht mit 6:0 abgefertigt. Zuvor hat die Schweiz Bosnien-Herzegowina mit 4:1 geschlagen. Jetzt ist es 5:01 und jetzt kommen die Sommertemperaturen.
3: Und es kommen Sonnenbrille und Sonnencreme und ein schattiges Plätzchen kann man heute auch gut brauchen bei 31 bis 37 Grad, die heute erwartet werden. Viel Sonne natürlich, heißt aber auch am Nachmittag und am Abend kann es Gewitter geben oder Schauer. Die Hitzegewitter können ordentlich ausfallen, vor allem im westlichen Franken und von Schwabenallgäu bis zu den Oberbayerischen Alpen. In der kommenden Nacht haben wir dann auch ab und an Schauer und 22 bis 15 Grad, also zwischendrin wird es nicht so wirklich kühl. Das Wochenende und bis mindestens Montag bleibt exakt diese Mischung am Start mit 30 Grad und mehr. 5:32 Uhr, keine Infos von den Straßen. Sie haben freie Fahrt im Freistaat.
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3: Also ich weiß nicht, wie es Ihnen geht, aber man nimmt sich an so heißen Tagen ja morgens immer vor, na, heute trinke ich nur Wasser und ungesüßten Tee. Und dann wird es doch wieder Eiskaffee und Radler. Aber ein bisschen Genuss muss sein bei diesen Temperaturen. Kommen Sie gut durch diesen Freitag, gleich mit dem Sound von Blondie. 90er Rock mit Maria. Vor Maria. Jude, hey Jude von den Beatles und davor 80er Pop mit Jermaine Jackson und Pia Sedora. Ha. 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

0: Und schon wird aus diesem frühen Freitagmorgen ein guter Morgen, denn jeder Morgen, an dem die Beatles laufen, ist ein guter. Hey Jude! Kurz nach 5:30. Zeit jetzt für unsere drei aus der Staatskanzlei.
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0: Ja, und damit ich die Frage an die Super Bayern stellen kann, hole ich sie mir erstmal auf meinen Bildschirm. Das Programm baut sich auf. Die kleinen Chatfenster gehen auf. Und da sind sie, unsere Herren Söder, Aiwanger und Stoiber.
3: Ich habe alle meine Schutzlichtfaktoren im Einsatz. Edmund, sag doch einfach, du liegst im Schatten. Allmächt, bitte Licht anmachen.
0: Ja, also Sie sind eigentlich schon beim Thema meiner heutigen Frage, weil am Sonntag ist ja kalendarischer Sommeranfang, ne? Längster Tag des Jahres, dann werden die Tage wieder kürzer und es ist ja auch echt hochsommerlich. Freuen Sie sich drüber? Freuen Sie sich drauf?
3: Liebe Herr Morgending, selbstverständlich. Dennoch will ich den Zuschauern kurz erklären, warum der Tag um eine Länge gekürzt wird. Die Sonne hat ja gewissermaßen um ihren Schatten herum gewendet. Sie geht ab jetzt immer seitlich unter. Jede aller Luft entfeuchte, wenn man dich ja so reden hört, ist man ja direkt froh, dass die Tage wieder kürzer werden. Lieber Lukas, bedanke dich nicht bei mir, bedanke dich bei der Herumlaufbahn. Für mich ist der Sommer immer verbunden mit einer tragischen Liebesgeschichte. Ich war ja als Junger unsterblich verliebt in die Bachmeier-Martina. Die hat so kurze Röcke angehabt, da hat man gar keinen Aufklärungsunterricht mehr gebraucht. Aber leider hat sie mir der Dobler-Walter vor der Nase weggeschnappt. Das nennt man Schnappatmung. Aber das habe ich schon lange verarbeitet. Ich gehe sogar sehr oft mit dem Walter in den Biergarten und lade ihn ein. Ich weiß ja, nach 8 oder 10 Halbe erzählt er mir immer ganz genau, wie das damals war mit ihm und der Martina. Das nennt man Maoismus. Edmund, du meinst Masochismus. Also für mich ist es immer eine ganz besondere Freude, wenn ich sehe, die badische Bevölkerung weiß ganz genau, wem sie das gute Sommerwetter zu verdanken hat und machen aus Dankbarkeit ihr Kreuzler da, wo es sein soll. Das nennt man Lotto spielen. Edmund, ich glaube, deine Frau hat heute beim Frühstück wieder öfter recht gehabt als du und wir müssen das jetzt ausbaden. Das nennt man Rheuma-Bad. Weil das ja klar ist. Also, liebe Herr Morgendings, wenn Sie uns wieder auf dem Monitor vierteln wollen, fangen Sie Ihre Maus und klingen Sie durch die Kamera. Sie wissen ja, wo unser Bildschirm wohnt.
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an einem Sommermorgen im Freistaat. Culture Club hier auf Bayern 1. 6:10 ist es. Was ist denn das jetzt hinter der Windschutzscheibe? Diesen Gedanken kennen Sie bestimmt. Wenn Sie irgendwo geparkt haben, dann kommen Sie zum Auto zurück und irgendwas klemmt hinterm Scheibenwischer. Es kann Werbung sein, es kann ein Strafzettel sein. Es kann aber auch was richtig Schönes sein in diesen Tagen in Niederbayern, in der Oberpfalz, in Mittel- und Oberfranken, nämlich eine kleine Packung Kaubonbons samt einer grünen Karte. Die bekommen alle Autofahrerinnen und Autofahrer als Dankeschön, wenn sie richtig geparkt haben. Und zwar vom Zweckverband Kommunale Verkehrssicherheit Oberpfalz. Also mal ein dickes Lob statt Bußgeld. Insgesamt verteilen die Mitarbeiter 5000 von diesen Danke-Päckchen. Der Grund ist der Tag der Verkehrssicherheit. Der ist offiziell morgen, aber die Aktion läuft schon in diesen Tagen. Schöne Geschichte, wie ich finde. Die Mitarbeiterinnen und Mitarbeiter wird es wahrscheinlich auch freuen, wenn sie mal keine Strafzettel, sondern Süßigkeiten verteilen dürfen. Und was ansonsten in Bayern, Deutschland und der Welt so los ist, an schönen Nachrichten und was ansonsten wichtig ist. Gleich 6:00 die Bayern 1 Nachrichten an diesem Freitagmorgen.

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4: Wer seinen Geduldsmuskel trainieren möchte, um grundsätzlich gelassener zu werden, sollte die Technik der kognitiven Umdeutung kennen. Eine Situation kognitiv umzudeuten heißt, der Geduldsprobe positiv zu begegnen oder zumindest nicht ablehnend. Stellen wir uns vor, wir erscheinen zur vereinbarten Uhrzeit im Café, doch unsere Verabredung verspätet sich. Wir könnten uns nun ärgern über die Unhöflichkeit, uns warten zu lassen. Oder wir deuten die Situation um. Plötzlich haben wir ein wenig Zeit, unseren Blick schweifen zu lassen, die Sonne und den Kaffeeduft zu genießen. Oder vielleicht lassen wir einfach unseren Gedanken freien Lauf und ein wenig Langeweile zu. Wenn uns dieser Perspektivwechsel gelingt, kann aus der kräftezehrenden Geduldsprobe eine positive Erfahrung werden. Das waren Gedanken zum Tag von Leon Windscheid.
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5: Um 6 mit Christoph Wöss. Schönen guten Morgen. Wer im Internet einkauft, hat ab heute mehr Rechte. Ab sofort muss es auf jeder Webseite, auf der man was kaufen kann, auch einen Widerrufsbutton geben. Die Europäische Union will damit erreichen, dass der Widerruf genauso unkompliziert möglich ist wie der Kauf. Sebastian Moritz aus der ARD Verbraucherredaktion erklärt, wie dieser neue Widerrufsbutton funktioniert.
6: Die Grundidee ist, das Kaufen soll online genauso einfach sein wie das Widerrufen eines Vertrags. Das heißt ganz konkret, überall da, wo ich online etwas kaufen kann, also egal ob es die neuen Sportschuhe sind oder der Mobilfunkvertrag oder Abos, muss es auf der Homepage diesen Button geben. Der muss auch gut sichtbar sein, darf nicht in irgendwelchen Untermenüs oder hinter einem Kundenlogin versteckt sein. Und da klicke ich dann drauf, gebe meine Daten ein. Und der Vertrag ist widerrufen. Das geht ja bei Online-Käufen innerhalb von 14 Tagen. Gibt so ein paar Ausnahmen, das ist schon heute so, zum Beispiel frische Lebensmittel oder Konzerttickets. Wenn ich die online bestellt habe, dann kann ich den Vertrag nicht widerrufen.
5: Und es gilt auch für Online-Shops im Ausland, die ihre Produkte bei uns in Deutschland verkaufen. Politisch hat sich die Europäische Union gestern Abend mit Russland befasst und den Druck auf Moskau erhöht. Zum ersten Mal nämlich verlängern die Europäer ihre Wirtschaftssanktionen nicht um ein halbes, sondern um ein ganzes Jahr. Christiane Rüther aus dem ARD-Nachrichtenteam berichtet.
7: Es war das erste Treffen seit der Abwahl des ungarischen Rechtsnationalisten Orbán. Eine Einigung der 27 Staaten war ohne ihn wieder möglich. Weiteres großes Thema des EU-Gipfels ist China. Die oftmals billigeren chinesischen Produkte setzen der europäischen Wirtschaft zu. Deshalb soll über Gegenmaßnahmen beraten werden.
5: Am übernächsten Dienstag, das ist der 30. Juni, läuft der Tankrabatt ab. Der Bauernverband fordert jetzt, die 17 Cent Steuernachlass pro Liter zu verlängern. Nach den Worten von Bauernpräsident Ruckwied braucht allein ein Mähdrescher, 1000 Liter Diesel am Tag und im Juli geht die Ernte erst los. Ruckwied fordert deshalb eine Verlängerung des Rabatts bis Ende November. Auch für Spediteure sei das wichtig. Heißes Wochenende in Passau. Und zwar nicht nur wegen der Temperaturen. In der Dreiflüsse-Stadt steht eines der größten Sportereignisse der Region an. Und dazu kommt noch der Parteitag der AfD in der Dreiländerhalle.
8: Etwa 2000 Teilnehmer beim AfD-Parteitag, mehrere tausend Menschen bei Demos in unmittelbarer Nähe, zeitgleich noch der Inrun, eines der größten Sportevents in der Region mit 2700 Ausdauersportlern. Das alles im Blick zu haben, dürfte vor allem am Samstag herausfordernd werden. Deshalb kommt Verstärkung aus anderen Präsidien, auch von der Bereitschaftspolizei. Angefordert worden ist zudem eine Reiterstaffel. Martin Gruber, Bayern 1 in Passau.
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5: Da ist Mitgastgeber Mexiko vorzeitig in die K.O.-Runde eingezogen. Die Mexikaner haben vor einer knappen Stunde auch ihr zweites Spiel gewonnen, und zwar mit 1:0 gegen Südkorea, dem Gruppenzweiten. Dahinter Tschechien und Südafrika. Die haben sich am Abend 1:1 getrennt. In der Gruppe B haben die Schweiz und Kanada die besten Chancen aufs Weiterkommen. Die Kanadier haben Katar in der Nacht mit 6:0 geschlagen. Zuvor hat die Schweiz Bosnien-Herzegowina mit 4:1 besiegt. Jetzt ist es 6:03 Uhr.
9: Und alle, die bei den WM-Tippspielen mitmachen, haben ganz genau zugehört und schauen jetzt, Mist, ich habe nur 2:1 für die Schweiz getippt. Aber immerhin Tendenz richtig. Wie ist die Tendenz im Wetter? Hanna Hoffmann.
10: Schönen guten Morgen. Ja, die Tendenz ist, wir werden auch heute wieder schwitzen. Ein sehr milder Morgen schon. Aktuell 17 Grad in Machtlishausen in Unterfranken und 15 Grad in Irlbach in Niederbayern. Die Sonne scheint jetzt schon. Es bleibt heute auch meistens sonnig. Einige Wolken kommen aber dazu. Und heute, was heute anders ist, ab dem späten Nachmittag sind vor allem in der Westhälfte, also so westliches Franken, Schwaben und auch an den Alpen, teils kräftige Gewitter möglich. Und es wird noch heißer als gestern mit maximal 31 bis 37 Grad. Ähnlich heiß bleibt es am Wochenende. Dazu gibt es Sonne und Wolken und auch wieder einige Schauer und Gewitter, die örtlich auch heftig ausfallen können.
9: 4:06, Straßenlage mit Regina Wallner.
11: Schönen guten Morgen, die ist relativ ruhig. Also wenn Sie gerade losfahren, ins Auto steigen, in den Lastwagen, dann habe ich keine Meldungen für Sie. Das ist eine gute Nachricht, gute Fahrt.
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9: Der Freitagsfahn, Freitag, 19. Juni. Hanna hat es gesagt, im Moment noch ein relativ milder Morgen. Mhm. Heißt, die Nachbarn treffen sich gerade beim Gießen zum kleinen Ratsch am Gartenzaun.
10: Genau.
9: Gartenbewässerung und dazu der Sound von Bayern 1. So ist das an diesem Sommerfreitag. Nochmal zum Durchschnaufen, eine Runde Bryan Adams. 4 Minuten die 80er mit Heaven. Danach Disco-Sound von Gloria Gaynor.
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0: die 70er. Mit Gloria Gaynor, 6.11 Uhr, einen schönen guten Morgen an diesem Freitagmorgen, an dem sich, glaube ich, viele wieder aufs Wochenende freuen. Vielleicht ja im Sportverein.
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0: Egal ob Tennismatch, Fußballspiel, Wettkampftag in der Leichtathletik. Eines vereint ja alle Sportvereine bei uns in Bayern. Sie sind wahnsinnig wichtig für den Zusammenhalt, für die Gemeinschaft, sowie alle Vereine, die es bei uns im Freistaat gibt. 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Hat auch schon der TSV Geisel-Bullach gemacht aus Oberbayern. Und die haben ja diese Woche schon von ihrer coolen Idee erzählt, mit der sich im Verein alle besser kennenlernen. Die Fußballabteilung hat kurz vor der WM ein eigenes Sticker-Album rausgebracht. Also mit Bildern von den eigenen Spielerinnen und Spielern, von der Jugendmannschaft bis hoch zu den Erwachsenen. Riesengaudi, sagt der Abteilungsleiter Florian Petsch.
3: Die Idee ist super angekommen im Verein. Also wir haben knapp 500 Mitglieder in der Fußballabteilung und

0: letztendlich haben von diesen knapp 500 Mitgliedern dann fast alle mitgemacht, die noch aktiv in irgendeiner Mannschaft Fußball spielen. Also wir haben jetzt am Ende über 300 Porträts von den einzelnen Spielern, geht quasi los bei den ganz Kleinen, bei den Bambinis, bis rauf zur Aha dann, ja. Also das war so mehr oder weniger der Hauptgrund, dass wir das machen, dass man vielleicht so Sticker zieht und sich denkt, ah, den kenne ich doch, ach, das ist der und der, der spielt zwei Mannschaften über mir oder zwei Mannschaften unter
1: endlich
0: mir.
1: Endlich weiß ich mal, wie der heißt.
0: Ja, genau, endlich weiß ich mal, wie der heißt und dass man so ein bisschen die Gesichter zuordnen kann und dass man untereinander ins Tauschen kommt und ist auch super angekommen. Also wir haben jetzt innerhalb kürzester Zeit über 10.000 so Sticker-Packs verkauft.
1: Ja, krass. Also im restlichen Bayern werden die Panini-Sticker getauscht mit Neuer, Musiala, Havertz und Co. Und in Geiselbullach tauschen sie die eigenen Fotos. Super Aktion, tolle Idee. Und weil es ganz viele Vereine in Bayern gibt, die wirklich super Projekte an den Start gebracht haben, stellen wir Ihnen die weiterhin vor. Sagen nochmal ganz offiziell Danke fürs Engagement. 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

0: Getiamo.
1: Ach, den Song würden die italienischen Fußballfans vielleicht im Stadion singen. Aber sie sind ja leider nicht dabei bei der WM. Finde ich wirklich schade. Hoffentlich dann in 4 Jahren wieder. 6.20 Uhr ist es. Wir starten in ein Hochsommerwochenende mit lauen Sommernächten bei uns in Bayern. Und da wird es vielleicht auch bei Ihnen in der Nähe wieder ein Naturschauspiel zu sehen geben, nämlich die Glühwürmchen. Vielleicht haben Sie auch schon welche gesehen, wenn es dämmert. Oder Ihnen fliegen jetzt am Wochenende welche über den Weg, abends im Garten oder auf dem Weg vom Biergarten nach Hause. Nächste Woche rund um den Johannitag am 24. ist ja absolute Hochsaison. Deswegen heißen sie ja auch Johanniskäfer. Und mit ein bisschen Glühwürmchenwissen können Sie dann ab sofort Ihre Begleitung beeindrucken, wenn Sie gemeinsam welche sehen. Denn die Frage ist ja, warum leuchten die eigentlich? Dr. Lars Hendrich von der Zoologischen Staatssammlung München kann es uns erklären.
2: Also bei den Glühwürmchen ist es so, dass ja Männchen und Weibchen leuchten können und es dient halt der Geschlechterfindung. Also die Weibchen sitzen halt am Boden, mehr so passiv, kriechen auch wenig umher und die Männchen schwärmen halt bei einer bestimmten Temperatur umher und versuchen dann eben ein Weibchen zu finden und ja, was am hellsten leuchtet, wird auch angeflogen dann.
1: Ne? Ein bisschen so wie bei uns Menschen, ne? Also, vielleicht sehen Sie am Wochenende Glühwürmchen, die Disco-Kugeln der Natur, wie ich sie nenne. Und Disco-Sounds aus den 80ern liefern wir gleich. Wham, wake me up before you go-go. Davor Shania Twain.

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5: 6.30 Uhr ist es. Also die Schule wäre ja nicht so schlimm, wenn die ganzen Prüfungen nicht wären. Vielleicht hören Sie das daheim auch ab und an mal, ne? Proben, Schulaufgaben, Exen. Aber bei Christoph Wörs in den Nachrichten hören wir heute, da tut sich ein bisschen was.
6: Tatsächlich, da tut sich was. Also direkt abgeschafft werden die Proben nicht, wie es ja eine Münchner Schülerin vor gutem Jahr gefordert hat. 50.000 Menschen hatten damals die Petition unterzeichnet. Nein, es gibt weiter Prüfungen in Bayern. Aber Kultusministerin Stolz sagt, das müssen nicht immer Proben mit Papier und Stift sein. Denkbar ist zum Beispiel, dass Grundschüler künftig einen Mathe-Podcast produzieren oder Mittelschüler ein Erklärvideo auf Englisch zum Beispiel für die Partnerschule drehen. Ab dem kommenden Schuljahr können Lehrer in Bayern diese neuen Prüfungsformate ausprobieren. Schauen wir auf die weiteren Themen. Beim Einkaufen im Internet haben wir ab sofort mehr Rechte. Auf jeder Webseite, auf der man was kaufen kann, muss es einen gut sichtbaren Widerrufsbutton geben. Die EU will damit erreichen, dass der Widerruf genauso unkompliziert möglich ist wie der Kauf. Und was gibt's Neues von der Fußball-WM? Da hat sich Co-Gastgeber Mexiko vorzeitig den Sieg in der Gruppe A gesichert mit einem 1:0 gegen Südkorea heute früh. Dagegen müssen Tschechien und Südafrika nach dem 1:1 am Abend ums Weiterkommen bangen. In der Gruppe B haben die Schweiz und Kanada die besten Chancen auf die K.O.-Runde. Die Kanadier haben Katar in der Nacht mit 6:0 geschlagen und die Schweiz hat Bosnien-Herzegowina 4:1 besiegt. Jetzt die Nachrichten aus dem Freistaat, aus unseren BR-Studios in ganz Bayern. 6.31 Uhr.
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8: Mit Sabine Weiß. Im Prozess um den mutmaßlichen Finanzskandal im Bistum Eichstätt haben gestern Verteidigung und Staatsanwaltschaft ihre Plädoyers gehalten. Davor hatten die beiden Angeklagten am Landgericht München einen Teil der Vorwürfe gegen sie eingeräumt.
9: Die Staatsanwaltschaft hat für den ehemaligen Vize-Finanzdirektor des Bistums Eichstätt eine Bewährungsstrafe von 1 Jahr und 6 Monaten gefordert, wegen Bestechlichkeit und Steuerhinterziehung. Seine Verteidigung plädierte auf 1 Jahr und 4 Monate. Für den zweiten Angeklagten, einen Immobilienunternehmer, fand die Staatsanwaltschaft wegen Bestechung und Untreue 1 Jahr und 4 Monate angemessen. Die beiden Männer hatten nachweislich hohe Geldsummen des Bistums in Immobilienprojekte in den USA investiert und sich dabei selbst bereichert. Die zentralen Vorwürfe, sie hätten dem Bistum damit wissentlich geschadet, erhärteten sich im Prozessverlauf jedoch nicht. Die Staatsanwaltschaft stellte die Untreuevorwürfe zulasten des Bistums deshalb ein. Am Dienstag soll das Urteil fallen. Katrin Nebauer, Bayern 1 in München.
8: 1,5 Jahre nach dem Raubüberfall auf ein Juweliergeschäft in München sitzt jetzt ein Tatverdächtiger in Untersuchungshaft. Laut Polizei wurde in Bulgarien wegen einer anderen Straftat gefasst. Am 19. Dezember 2024 hatten zwei Männer das Geschäft in der Münchner Altstadt betreten und 5 Menschen mit einer Pistole bedroht. Mit einem Hammer zertrümmerten sie die Auslagen der Schaufenster. Die Täter flüchteten auf E-Scootern und mit Schmuck im Wert von mehreren 100.000 €. Die Fahndungsmaßnahmen blieben damals ohne Erfolg. Das Freilichtmuseum

0: Museum Klendleiten bei Murnau im Landkreis Garmisch-Partenkirchen feiert am Wochenende 50. Geburtstag mit Familienfest, Jubiläumspreisen und einem Weltrekordversuch. Am Sonntag soll dort die längste Menschenkette der Ausbildungsberufe entstehen. Außerdem können die Besucher mit einem Panoramakran von oben auf die historischen Höfe und Stadel schauen. Kompakt und zuverlässig das Wetter für Oberbayern. Nochmal gut durchlüften, denn heute wird es schwülheiß bei bis zu 35 Grad.
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3: Schönen guten Morgen, ich habe gute Nachrichten für Sie. Wir haben noch keine längeren Staus, es sind noch keine Unfälle passiert. Das heißt für Sie eine hoffentlich gute und sichere Fahrt.
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2: Ja, es sind die Tage, in denen das Eis schneller schmilzt als der Vorsatz, keines zu essen. Genießen Sie den Sommer 2026 gleich mit John Farnham. Außerdem gibt's Rock von Raymond. Und davor einen ganz entspannten 80er. Zum Durchschnaufen jetzt um kurz nach 6:30 Cyndi Lauper mit Time After Time.
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0: Ihnen tonight an diesem Freitagmorgen, 19 vor 7 ist es. Und Trikot schon gewaschen, Chips und kalte Getränke gekauft, Schal bereitgelegt. Morgen Abend wird's wieder ernst. Die deutsche Nationalmannschaft spielt bei der WM gegen die Elfenbeinküste ihr zweites Spiel. Und da wird neben den, ich sage jetzt mal, altbekannten Stars wie Neuer und Kimmich und Musiala und Wirtz wohl auch wieder ein junger Mann aus Bayern auflaufen, den man vorher vielleicht gar nicht so richtig auf dem Schirm hatte und auf den man speziell in der Oberpfalz mächtig stolz ist.
1: Ja klar, der Nathaniel Brown aus Kümmersbruck. Stimmt, oder?
2: Top-Spieler. Ich hoffe, wird ein richtig gutes Turnier spielen, bin ich mir fast sicher.
1: Brown. Ja, dass er Oberpfälzer ist, wusste ich nicht. Aber natürlich muss der Oberpfälzer sein, wenn der ein Tor schießt.
0: Ja, hat er gemacht gegen Curaçao im ersten Spiel. Morgen dann hoffentlich wieder. Nathaniel Brown, 23 ist er, pfeilschnell. Vielleicht bald im Trikot des FC Bayern, die wollen ihn ja unbedingt haben. Geboren in Amberg, hat unter anderem bei Jahn Regensburg gespielt, auch beim ersten FC Nürnberg. Und angefangen hat eben alles beim TSV Kümmersbruck, wo sie ihn damals Nene genannt haben, weil Nathaniel irgendwie zu kompliziert war. Sein Jugendtrainer damals, als Nene gerade mal richtig laufen konnte, war Christian Kammerl.
3: Dann haben wir in Haselmünden gespielt, strömender Regen. Und ich habe den ausgewechselt. Alle anderen irgendwann waren froh, dass es rausgekommen sind, dass sie sich wieder anziehen haben können, warm anziehen haben können. Ich habe rot zum Wasser geworden, weil er länger spielen wollte.
0: Also Tränen bei der Auswechslung, obwohl es kalt und nass war. Wenn er morgen spielt und ausgewechselt wird, es wird sicherlich keine Tränen geben bei diesem sympathischen Nathaniel Brown aus der Oberpfalz. Mit Sicherheit oder ziemlich sicher wieder in der Startformation. Übrigens sind im deutschen Kader noch 5 weitere Spieler, die in Bayern geboren worden sind. David Raum und Jamie Leveling aus Nürnberg, Alexander Pavlovic und Angelo Stiller aus München und Alexander Nübel ist in Tegernsee geboren. Also eine bayerische Nationalmannschaft, die dann morgen um 22 Uhr spielt. Zu sehen gibt's das Ganze bei den Kollegen vom ZDF. 17 vor 7 ist es, Freitag. Wir starten rein in diesen Morgen mit Diana Ross gleich. You Can't Hurry Love. Und wie versprochen, Rock von John Farnham jetzt. You're the Voice.

0: Ein 60er, der 60 wird in diesem Jahr, 1966 rausgekommen und damit 60 Jahre alt, aber immer noch frisch. Diana Ross mit den Supremes, You Can't Hurry Love, hier auf Bayern 1. Es ist 9 vor 7.
1: Du, sag mal Markus.
0: Und der Junior meldet sich wie immer um diese Uhrzeit von daheim. Ja, Ben?
1: Was machen wir denn am Wochenende?
0: Was wir am Wochenende machen? Du hast ein Fußballspiel?
1: Stimmt.
0: Dann Deutschland anschauen?
1: Stimmt auch.
0: Rasenmähen?
1: Das machst du.
0: Okay, das mach ich. Und chillen.
1: Ja, klingt nach einem guten Plan.
0: Ja?
1: Aber dann spiel doch jetzt schon mal was zum Chillen für alle.
0: Okay.
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0: Ganz chillig entspannter Sound von einer Frau, die mit ihrem Sound vor allem die 90er geprägt hat. Hinter U2 der zweiterfolgreichste Hit-Export aus Irland. Da kommt sie nämlich her. Die Enya hat über 80 Millionen Alben weltweit verkauft. Immer so mit diesem bisschen keltisch angehauchten, auch bombastischen Klang und dazu ihre unverkennbare Stimme. Und sie hatte Mitte der 90er schon so viele Hits, dass sie ein Best-of-Album rausgebracht hat. Und da gab es einen neuen Song drauf, der in ganz Europa in den Charts durchgestartet ist. Und heute startet Bayern damit in den neuen Tag. Enya auf Bayern 1. 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
7: Um 7 mit Christoph Höss. Schönen guten Morgen. Übernächsten Dienstag läuft in Deutschland der Tankrabatt aus. Er war von Anfang an auf 2 Monate beschränkt und die sind am 30. Juni rum. Doch der Bauernverband fordert jetzt, den Rabatt zu verlängern, und zwar mindestens bis Ende November.
8: Die Bauern haben jetzt Monate mit dem höchsten Energieverbrauch vor sich, sagt Verbandspräsident Ruckwied. Im Juli geht die Ernte los und zieht sich bis Mitte November hin. Erst mit Getreide und Raps, später Kartoffeln, Silomais, Rüben und Gemüse. Mit dem Rabatt verzichtet der Staat auf 17 Cent Steuereinnahmen pro Liter. Ein großer Mähdrescher braucht laut dem Bauernpräsidenten 1000 Liter Diesel pro Tag. Da ein Liter mittlerweile 50 Cent teurer sei als vor einem Jahr, seien das 500 Euro mehr pro Tag. Silvia Ort, Bayern 1.
7: Wichtige Neuerung für Schüler mit Prüfungsangst. Schriftliche Proben sollen zwar nicht abgeschafft werden, aber Kultusministerin Stolz will neue Prüfungsformen ermöglichen. Eva Eichmann aus unserer Redaktion Landespolitik erklärt, was an bayerischen Schulen jenseits von Papier und Stift künftig möglich sein soll.
9: Ein Podcast in Mathe statt der klassischen Matheprobe in der Grundschule. Oder ein Erklärvideo für die Partnerschule auf Englisch als Projekt in der Mittelschule. Oder Realschüler, die miteinander in Kleingruppen debattieren. Ihre Vorbereitung und die Debatte selbst werden dann benotet. Schon ab dem kommenden Schuljahr können Lehrer die neuen Prüfungsformate ausprobieren. Eine Pflicht, sie anzuwenden, gibt es erstmal nicht.
7: Wegen des Angriffskriegs gegen die Ukraine verstärkt die EU den Druck auf Russland. Zum ersten Mal verlängern die Europäer ihre Wirtschaftssanktionen nicht um 6, sondern um 12 Monate. Der frühere ungarische Ministerpräsident Orbán hatte das bisher immer blockiert. Sein Nachfolger Modja aber ist Russland kritischer. Wenn Sie in letzter Zeit bei Aldi eingekauft haben, dann schauen Sie doch mal in den Kühlschrank. In der Schinken-Zwiebel-Mettwurst vom Hersteller Wilms sind nämlich Bakterien gefunden worden, die Bauchschmerzen und Durchfall verursachen können. Welche Chargen genau betroffen sind, erklärt Christine Kerler aus unserer Bayern-Redaktion.
10: Es handelt sich demnach um Schinken-Zwiebel-Mettwurst 200 Gramm in den 3 Sorten Vespa-Mettwurst, Klassisch und Paprika mit den Verbrauchsdaten 18.06., 21.06., 22.06., 23.06. und 24.06.2026. Wer betroffene Produkte zurückbringt, bekommt sein Geld zurück.
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7: Und da steht Mexiko vorzeitig als Sieger der Gruppe A fest. Die Co-Gastgeber haben Südkorea vor 2 Stunden mit 1:0 geschlagen.
12: Zuvor hatten sich zum Auftakt des 2. Spieltags Tschechien und Südafrika mit 1:1 getrennt. Beide warten damit weiter auf den ersten Turniersieg. Den hat in Gruppe B die Schweiz beim 4:1 über Bosnien-Herzegowina gefeiert. Den ersten Sieg bei einer WM-Endrunde überhaupt hat Kanada geholt beim 6:0 über Katar. Überschattet wurde dieser Erfolg allerdings von der schweren Verletzung von Ismaël Koné. Der Mittelfeldspieler musste mit Verdacht auf einen Unterschenkelbruch ins Krankenhaus gebracht werden.
7: Michael Küster aus unserem WM-Team hat berichtet und der Katarer hat sich bei Koné gleich nach diesem Foul tief betroffen entschuldigt und

0: Er hat ihm dann noch auf der Trage zugerufen, it's okay, es ist in Ordnung. 7:03.
1: Damit sind wir beim Bayern 1 Wetter und bei Hanna Hoffmann.
2: Schönen guten Morgen. Ja, die kühleren Morgenstunden nutzen ist eine sehr gute Idee. Wahrscheinlich werden Ihnen heute früh mehr Menschen begegnen als sonst, wenn Sie gerade mit dem Hund noch schnell draußen sind. Und viel Trinken einpacken heute. Es wird noch heißer als gestern. Maximal 31 Grad im höheren Allgäu bis 37 Grad stellenweise am Main. Die Luft auch recht feucht. Zur Sonne kommen später ein paar Wolken dazu. Für die meisten von Ihnen bleibt es heute trocken. Aber es sind auch einzelne starke Schauer oder Hitzegewitter möglich. Das größte Risiko dafür gibt es in Teilen Unter- und Mittelfrankens, in Schwaben und an den Alpen. Am Wochenende geht es genauso hochsommerlich heiß weiter. Dazu Sonne und Wolken. Und egal, was Sie unternehmen, immer auch den Blick zum Himmel oder aufs Radar. Es sind auch am Wochenende einzelne, aber kräftige Gewitter möglich.
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3: Schönen guten Morgen und genau eine Viertelstunde länger brauchen Sie heute früh schon auf der A95 Garmisch-Partenkirchen Richtung München. Zwischen dem Dreieck Starnberg und Kreuzhof haben wir 2 Kilometer Stau. Und noch ein Hinweis für alle, die heute Abend in Niederbayern unterwegs sind. Die A3 Nürnberg-Passau wird gesperrt, hatten wir letztes Wochenende schon. Die wird auch wieder in beiden Richtungen gesperrt, zwischen dem Kreuz Deggendorf und Hengersberg. Los geht's heute Abend um 22 Uhr. Die Sperre dauert bis Montag früh gegen 1 Uhr. Dort muss eine Brücke saniert werden. Es gibt Umleitungen vor Ort, die führen Sie übers Stadtgebiet von Deggendorf. Aber auch die Polizei ist vor Ort und regelt den Verkehr.

0: Und hier ist Markus Fahr.
1: Mit der Freitag los. Ich komm nochmal rein.
2: Ich hab dich angesteckt, gell?
1: Mit der Freitagsausgabe, wollte ich sagen. So. 19. Juni. Schönen guten Morgen. Wer heute ohne Deo aus dem Haus geht, hat den Ernst der Lage nicht verstanden.
2: Das stimmt.
1: Kommen Sie gut durch diesen Hitzetag. Wir haben gleich noch schweißtreibenden 70er Disco-Sound von Village People. Ja, YMCA. Und davor zum Durchschnaufen Foreigner.
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0: Also ganz egal, ob auf der Landsberger Wiesn oder beim Aschaffenburger Volksfest, der läuft in vielen Festzelten. YMCA, die Village People um 7.13 Uhr auf Bayern 1. Wenn Sie ab und zu mal was im Internet bestellen, werden Sie sich ab heute vielleicht über eine Neuerung wundern, die es gibt. Online-Shops müssen jetzt einen sogenannten Widerrufsbutton auf der Seite haben, also eine gut sichtbare Funktion, mit der man als Verbraucher den Kauf oder den Vertrag ganz unkompliziert rückgängig machen kann. Hintergrund ist eine Verordnung der EU und weil ja fast jeder oder jede mal was online bestellt, sprechen wir schnell drüber mit Sebastian Moritz aus dem Verbraucherteam der ARD. Wie soll dieser neue Widerrufsbutton denn funktionieren?
1: Die Grundidee ist, das Kaufen soll online genauso einfach sein wie das Widerrufen eines Vertrags. Das heißt ganz konkret, überall da, wo ich online etwas kaufen kann, also egal ob es die neuen Sportschuhe sind oder der Mobilfunkvertrag oder Abos, muss es auf der Homepage diesen Button geben. Der muss auch gut sichtbar sein, darf nicht in irgendwelchen Untermenüs oder hinter einem Kunden-Login versteckt sein. Und da klicke ich dann drauf, gebe meine Daten ein und der Vertrag ist widerrufen. Das geht ja bei Online-Käufen innerhalb von 14 Tagen. Gibt so ein paar Ausnahmen, das ist schon heute so, zum Beispiel frische Lebensmittel oder Konzerttickets. Wenn ich die online bestellt habe, dann kann ich den Vertrag nicht widerrufen.
0: Klingt ja jetzt für die Kunden nach einem guten Service. Was sagen die Händler dazu?
1: Die halten das für überflüssig, denn sie sagen, im Grunde hatten wir gar kein Problem. Das ist jetzt nur zusätzlicher Aufwand für die Unternehmen. Bei den seriösen Händlern habe das mit dem Widerruf bisher auch ganz gut funktioniert. Entweder per Mail, über das Formular auf der Homepage oder indem ich einfach das Paket zurückgeschickt habe. Frank Holland vom Handelsverband kümmert sich als Geschäftsführer schwerpunktmäßig um das Online-Recht und er glaubt, dass sich in der Praxis jetzt mit den neuen Button kaum was ändern wird.
2: Im Grunde genommen werden die Kunden, die gewohnt sind, ihre gekauften Schuhe, die nicht passen, in Karton zu schicken, dann macht man das Rücksendeetikett drauf und trägt zum DHL-Shop. Ich hatte morgen gemacht. Das mache ich weiterhin genau so.
1: Denn für die Händler wird der Widerrufsbutton zwar zur Pflicht, wir Kunden können aber weiterhin frei entscheiden, auf welchem Weg wir einen Vertrag widerrufen wollen. Der Handelsverband glaubt eher, dass das jetzt ein neues Geschäft für Abmahnanwälte wird, die eben jetzt genau hinschauen, ob Unternehmen irgendwelche Fehler mit dem Widerrufsbutton gemacht haben und das dann eben für teure Klagen ausnutzen.
0: Sebastian Moritz über den neuen Widerrufsbutton, den die Online-Händler also ab heute anbieten müssen. 7.15 Uhr damit. Für Bayern 1 gibt es keinen Widerrufsbutton. Da gibt es höchstens den Mach-mal-lauter-Knopf, wenn gleich Michael Zambello läuft. 80er-Pop mit Maniac und Pink. Try. Schönen guten Morgen an diesem Freitag.

Ach ja, und wieder sehe ich bei diesem Song Alexander Klavs, den ersten Gewinner von Deutschland sucht den Superstar, vor meinem inneren Auge. Den hat er damals nämlich gesungen, aber das hier ist das Original Maniac von Michael Zambello hier auf Bayern 1. Schönen guten Morgen, 7.23 Uhr haben wir's. Und Sie kennen doch die Situation, dass man zum Auto zurückkommt, weil man es irgendwo in der Stadt geparkt hat und dann klemmt etwas hinter dem Scheibenwischer. Und man denkt sich, Gott, was ist denn jetzt das wieder an der Windschutzscheibe? Könnte Werbung sein, könnte ein Strafzettel sein, könnte aber auch was richtig Schönes sein, zumindest in diesen Tagen in Teilen von Niederbayern, der Oberpfalz, Mittel- und Oberfranken, nämlich eine kleine Packung Kaubonbons samt einer grünen Karte. Die kriegen nämlich Autofahrerinnen und Autofahrer dort als Dankeschön, wenn sie richtig geparkt haben. Also nicht eine Strafe, sondern ein Lob. Das ist alles vom Zweckverband Kommunale Verkehrssicherheit Oberpfalz. Insgesamt verteilen die da 5.000 von diesen Dankepäckchen. Anlass ist der Tag der Verkehrssicherheit. Der ist offiziell morgen. Die Aktion läuft in diesen Tagen. Finde ich wirklich schön. Mitarbeiterinnen und Mitarbeiter werden sich wahrscheinlich auch freuen, dass sie mal keine Strafzettel, sondern Süßigkeiten verteilen dürfen. Und Menschen sich freuen, wenn sie am Auto antreffen. Und was im restlichen Freistaat so los ist, in ihrer Region, vor ihrer Haustüre, dazu dann gleich die Bayern 1 Regionalnachrichten um 7:30. Vorher gibt's Elton John, große Gefühle. Aus den 90ern mit Circle of Life.

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11: 7.30 Uhr ist es. Wenn Sie nochmal günstiger tanken möchten, diese und nächste Woche geht das wohl noch, übernächste dann am 30. Juli läuft ja der Tankrabatt aus, aber bei Christoph Öss in den Nachrichten hören wir, der Bauernverband und wahrscheinlich nicht nur der, wünscht sich, dass er verlängert wird.
12: Ja, also die Bauern könnten die 17 Cent Steuerrabatt pro Liter jedenfalls gut brauchen, sagt Verbandspräsident Ruckwitt. Allein ein Mähdrescher braucht nach seinen Angaben 1000 Liter Diesel pro Tag und im Juli geht ja die Ernte erst so richtig los. Ruckwitt fordert deshalb eine Verlängerung bis Ende November und er sagt, das wäre eigentlich auch für die deutschen Spediteure wichtig. Schauen wir auf die weiteren Themen. Bis zu 37 Grad werden es heute und am Wochenende schaut es ganz ähnlich aus. Pünktlich zum Sommeranfang kommt die Hitze. Und die kann insbesondere für Obdachlose gefährlich werden, sagt das Rote Kreuz, da sie sich ja nicht in eine kühle Wohnung zurückziehen können. Städte und Kommunen sollten deshalb kühle Orte zur Verfügung stellen und öffentliche Trinkwasserbrunnen. Und jetzt noch der Blick zur Fußball-WM. Da hat sich Co-Gastgeber Mexiko vorzeitig den Sieg in der Gruppe gesichert mit einem 1:0 gegen Südkorea. Ums Weiterkommen bangen müssen dagegen Tschechien und Südafrika, die nach dem 1:1 am Abend beide in diesem Turnier sieglos bleiben. In der Gruppe B haben die Schweiz und Kanada die besten Chancen. Die Kanadier haben Katar in der Nacht mit 6:0 abgefertigt und zuvor hatte die Schweiz Bosnien-Herzegowina mit 4:1 geschlagen. Jetzt die Nachrichten aus dem Freistaat, 7.31 Uhr.
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13: Mit Sabine Weiß. Grünes Licht für den Aufbau der Wiesnzelte. Trotz eines laufenden Gerichtsstreits können die Zelte für das Münchner Oktoberfest nun wie geplant aufgebaut werden. Ein Münchner Wirt hatte per Eilantrag die Zulassung zweier Mitbewerber verhindern wollen. Er forderte von der Stadt, die Vergabe der Zelte nach EU-Verfahren auszuschreiben. Das hat das bayerische oberste Landesgericht nun abgelehnt. In einer guten Woche soll der Aufbau starten. Die Wiesn beginnt in diesem Jahr am 19. September. Mindestens 6 Menschen sind gestern am frühen Abend in Ingolstadt nach einem Ammoniakaustritt im örtlichen Schlachthof verletzt worden. Sie erlitten Atemwegsreizungen. Der gesamte Gebäudekomplex musste evakuiert werden und war bis in den Abend hinein abgesperrt. Die Ursache für den Vorfall ist bislang unklar. In Schlachthöfen wird Ammoniak als natürliches Kältemittel eingesetzt. Fleisch kühlt damit sehr schnell ab und wird nicht schlecht. Fast täglich werden inzwischen vor allem ältere Menschen mit sogenannten Schockanrufen konfrontiert. So auch diese Woche wieder in Erding. Laut Polizei blieben die Täter diesmal aber erfolglos.
14: Ein Anrufer machte dem Mann im Landkreis Erding weiß, dass sein Sohn einen schweren Unfall verursacht hatte und nun in Haft müsse. Um das abzuwenden, sollte der 79-Jährige eine Kaution für seinen Sohn zahlen. Der Senior stellte daraufhin Bargeld und Gold im Wert von 20.000 Euro zusammen. Auf dem Weg zum verabredeten Übergabeort kamen ihm Zweifel und er beschloss, direkt zur Polizei zu fahren, mit der er ja vermeintlich weiterhin telefonierte. Auf der Wache in Erding bemerkten die echten Beamten sofort den Betrugsversuch und übernahmen das Gespräch. Da legten die Betrüger auf. An Geld und Gold waren sie in diesem Fall nicht herangekommen. Aus München, Henning Pfeiffer, Bayern 1.
13: Kompakt und zuverlässig das Wetter für Oberbayern. Fenster auf und durchlüften, denn heute wird's schwül heiß, bis zu 35 Grad sind möglich. Zum Abend hin kann es auch Hitzegewitter geben. Morgen ähnlich

0: Heiß. Ab und zu kommen auch ein paar Wolken und Gewitter dazu und am Sonntag maximal 35 Grad und ebenfalls starke Hitzegewitter.
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3: Schönen guten Morgen und es ist ein recht ruhiger Start in diesen Freitag. Wir haben noch keine längeren Staus, keine Unfälle, keine defekten Fahrzeuge. Das heißt, es müsste alles laufen. Für Sie eine gute Fahrt.
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2: Wir sagen danke fürs Aufstehen mit uns. Dido bedankt sich gleich musikalisch. Das wunderschöne Thank You aus 2001 läuft nach Twisted Sister.
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0: So ein schöner Song. Thank you von Daidero, 19 vor 8. Gleich läuft ein Song, von dem wir hoffen, dass wir ihn morgen relativ oft hören. Major Tom, der Torsong der deutschen Fußballnationalmannschaft, lief ja bei der WM schon 7-mal bei den 7 Toren gegen Curaçao. Und morgen um 22 Uhr unserer Zeit hoffen wir, dass gegen die Elfenbeinküste dann auch noch das eine oder andere Mal dazukommt. Für Peter Schilling, der den Song ja geschrieben hat, immer ein großartiges Gefühl, sagt er, wenn er das im ausverkauften Stadion hört und Zehntausende mitgrölen.
1: Das ist Wahnsinn. Ich war in Dortmund beim Spiel gegen Dänemark im Stadion und da haben dann 60.000 Leute Major Tom gesungen, ich stand mittendrin. Und das sind natürlich Momente, die prägen sich ein und ich bin da mega stolz drauf über diese ganze Entwicklung rund um den Song.
0: Na, kann auch sein. Und vielleicht ist Ihnen auch schon aufgefallen, das ist nicht der einzige Song, der bei den deutschen Spielen läuft. Jede Nation durfte bei der FIFA nämlich 3 Titel einreichen. Einer davon ist Zeit, was sich was dreht von Grönemeyer. Das ist der sogenannte Signature-Song. Der läuft immer mal wieder zwischendurch rund ums Spiel. Der hier von den Toten Hosen läuft nach einem Sieg. Und was sich die anderen Nationen so ausgedacht haben, was bei denen so läuft, wenn der Ball im Netz zappelt, das können Sie auf bayern1.de auf unserer Homepage nachlesen. Und jetzt also, wie versprochen, unser Torsong, von dem wir natürlich hoffen, dass er der meistgespielte Song der WM wird. Vielleicht ja auch im Finale am 19. Juli, also in genau einem Monat. Hier ist Major Tom auf Bayern.

0: Backstreet Boys. Bayern 1 spielt I Want It That Way, kurz vor 8. Jetzt kommen unsere Backstreet Boys aus der Staatskanzlei. Videokonferenz, wie jeden Morgen um diese Uhrzeit.
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0: Ja, und damit ich die Frage an die Super Bayern stellen kann, hole ich sie mir erstmal auf meinen Bildschirm. Das Programm baut sich auf. Die kleinen Chatfenster gehen auf und da sind sie, unsere Herren Söder, Aiwanger und Stoiber.
3: Ich habe alle meine Schutzlichtfaktoren im Einsatz. Edmund, sag doch einfach, du liegst im Schatten. Allmächt, bitte Licht anmachen.
0: Ja, also Sie sind eigentlich schon beim Thema meiner heutigen Frage, weil am Sonntag ist ja kalendarischer Sommeranfang, ne? Längster Tag des Jahres, dann werden die Tage wieder kürzer und es ist ja auch echt hochsommerlich. Freuen Sie sich drüber? Freuen Sie sich drauf?
3: Liebe Herr Morgending, selbstverständlich. Dennoch will ich den Zuschauern kurz erklären, warum der Tag um eine Länge gekürzt wird. Die Sonne hat ja gewissermaßen um ihren Schatten herum gewendet. Sie geht ab jetzt immer seitlich unter. Ede aller Luft entfeuchte, wenn man dich ja so reden hört, ist man ja direkt froh, dass die Tage wieder kürzer werden. Lieber Lukas, bedanke dich nicht bei mir, bedanke dich bei der Herumlaufbahn. Für mich ist der Sommer immer verbunden mit einer tragischen Liebesgeschichte. Ich war ja als Junger unsterblich verliebt in die Bachmeier-Martina. Die hat so kurze Röcke angehabt, da hat man gar keinen Aufklärungsunterricht mehr gebraucht. Aber leider hat sie mir der Dobler-Walter vor der Nase weggeschnappt. Das nennt man Schnappatmung. Aber das habe ich schon lange verarbeitet. Ich gehe sogar sehr oft mit dem Walter in den Biergarten und lade ihn ein. Ich weiß ja, nach 8 oder 10 Halbe erzählt er mir immer ganz genau, wie das damals war mit ihm und der Martina. Das nennt man Maoismus. Edmund, du meinst Masochismus. Also für mich ist es immer eine ganz besondere Freude, wenn ich sehe, die bayerische Bevölkerung weiß ganz genau, wem sie das gute Sommerwetter zu verdanken hat und machen aus Dankbarkeit ihr Kreuzler da, wo es sein soll. Das nennt man Lotto spielen. Edmund, ich glaube, deine Frau hat heute beim Frühstück wieder öfter recht gehabt als du und wir müssen das jetzt ausbaden. Das nennt man Rheuma-Bad. Weil das ja klar ist. Also, liebe Herr Morgendings, wenn Sie uns wieder auf dem Monitor vierteln wollen, fangen Sie Ihre Maus und klingen Sie durch die Kamera. Sie wissen ja, wo unser Bildschirm wohnt.
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7: Um 8 mit Christoph Fürst. Schönen guten Morgen. Wer im Internet einkauft, hat ab heute mehr Rechte. Ab sofort muss es auf jeder Webseite, auf der man was kaufen will, einen Widerrufsbutton geben. Die EU möchte damit erreichen, dass der Widerruf genauso unkompliziert ist wie der Kauf. Sebastian Moritz aus der ARD-Verbraucherredaktion hat heute früh hier auf Bayern 1 schon erklärt, wie dieser neue Widerrufsbutton funktioniert.
8: Die Grundidee ist, dass Kaufen soll online genauso einfach sein wie das Widerrufen eines Vertrags. Das heißt ganz konkret, überall da, wo ich online etwas kaufen kann, also egal ob es die neuen Sportschuhe sind oder der Mobilfunkvertrag oder Abos, muss es auf der Homepage diesen Button geben. Der muss auch gut sichtbar sein, darf nicht in irgendwelchen Untermenüs oder hinter einem Kunden-Login versteckt sein. Und da klicke ich dann drauf, gebe meine Daten ein und der Vertrag ist widerrufen.
7: Und es gilt auch für Online-Shops im Ausland, die ihre Produkte bei uns in Deutschland verkaufen. Der erste Schritt ist getan, aber der zweite noch nicht. Nach dem Rahmenabkommen zwischen den USA und dem Iran hätten heute eigentlich die Verhandlungen über die Details beginnen sollen. Eigentlich. Denn die Gespräche werden verschoben. Das hat vor einer Dreiviertelstunde die Regierung der Schweiz mitgeteilt. Von dort berichtet unsere Korrespondentin Pia Masurczak.
9: Beide Seiten wollten ursprünglich am Vierwaldstätter See über die Umsetzung des sogenannten Memorandum of Understanding sprechen. Ziel ist eine endgültige Einigung unter anderem über das iranische Atomprogramm und das Kriegsende zwischen Israel und der libanesischen Hisbollah. Laut der Absichtserklärung sollte diese innerhalb von 60 Tagen erreicht werden.
7: Innerhalb dieser 60 Tage sollte auch geklärt werden, ob der Iran für die Straße von Hormus künftig Maut verlangt oder nicht. Das würde sich natürlich auf die Ölpreise auswirken. Noch haben wir in Deutschland den Tankrabatt von 17 Cent pro Liter, aber der läuft übernächsten Dienstag aus. Der Bauernverband fordert nun eine Verlängerung bis November. Allein ein Mähdrescher, sagt Bauernpräsident Ruckwied, braucht 1000 Liter Diesel am Tag und im Juli geht die Ernte los. Wie sprechen Sie daheim? Hochdeutsch oder Dialekt? Eine neue Studie zeigt jetzt, dass Menschen, die Dialekt sprechen, oft auch von Politikern vertreten werden wollen, die ebenfalls Dialekt sprechen. Wie unser BR-Reporter Hans-Joachim Viehweger erklärt, haben das Politikwissenschaftler aus München und Mainz herausgefunden.
10: Der Studie zufolge ist der Wunsch weitgehend unabhängig von anderen persönlichen Merkmalen und Parteipräferenzen. Deutschlandweit fühlen sich Dialektsprecher in der Politik eher schlecht repräsentiert, was sich auch schädlich für die Demokratie auswirken könnte. Allerdings sieht das Ergebnis der Studie für Bayern anders aus. Dialekt wird hier stärker geschätzt und zugleich fühlen sich bayerische Befragte, die Dialekt sprechen, im Vergleich zu denen, die keinen sprechen, politisch nicht schlechter repräsentiert.
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7: Und da ist Co-Gastgeber Mexiko vorzeitig in die K.O.-Runde eingezogen durch ein 1:0 gegen Südkorea heute früh. Dahinter Tschechien und Südafrika, die sich am Abend 1:1 getrennt haben. In der Gruppe B haben die Schweiz und Kanada die besten Chancen aufs Weiterkommen. Die Kanadier haben Katar in der Nacht mit 6:0 geschlagen und die Schweiz hat Bosnien-Herzegowina 4:1 besiegt. Und wo steht Deutschland? Wird es was mit dem Titel? Torhüter Manuel Neuer ist da ziemlich klar.
11: Ja, ich traue es der Mannschaft auf jeden Fall zu, sonst wäre ich nicht hier.
7: Ja, heute fliegen die Jungs von Julian Nagelsmann erstmal von North Carolina nach Toronto, wo es morgen gegen die Elfenbeinküste geht. Wenn es kühler wird, ab 22 Uhr unserer Zeit. Und im ZDF sind sie dann live dabei. Jetzt ist es 8.03 Uhr.
12: Wenn es kühler wird,
7: ja?
12: Damit sind wir auch schon bei Hanna Hofmann und den Bayern ans Wetter.
9: Kühler wird es erstmal nicht. Jetzt wird es erstmal heißer. Wir haben meistens jetzt schon über 20 Grad und es wird heißer heute als gestern. Am Nachmittag 31 Grad im höheren Allgäu, bis zu 37 Grad stellenweise am Main. Die Luft ist recht feucht, da können sich später einzelne, aber teils kräftige Schauer und Gewitter bilden, vor allem Richtung Alpen, in Schwaben und im westlichen Franken. Ansonsten scheint aber die Sonne wieder verbreitet, oft auch wirklich von früh bis spät. Ein paar Quellwolken kommen dazu. Ja, am Wochenende viele Feste, da tut natürlich Schatten gut, es bleibt ähnlich heiß wie heute. Einige Wolken mehr sind am Himmel und es bleibt auch recht schwül. Es kann also wieder einzelne kräftige Gewitter geben. Und morgen Abend zum Deutschlandspiel, da sollte es bei den allermeisten trocken sein.
12: 4:08, wir schauen auf die Straßen mit Regina Wallner im Bayern 1 Verkehrsservice.
13: Schönen guten Morgen und ist recht überschaubar mit nur einer Meldung von der A93 weiter Richtung Holledau. Sie brauchen genau eine Viertelstunde länger zwischen Regenstauf und dem Kreuz Regensburg. Aber noch ein Hinweis für alle, die heute Abend in Niederbayern unterwegs sind. Die A3 Nürnberg-Passau, die wird gesperrt und zwar in beiden Richtungen zwischen dem Kreuz Deggendorf und Hengersberg. Grund sind Sanierungsarbeiten an einer Brücke und los geht's heute Abend um 22 Uhr. Und die Sperre dauert bis Montag früh gegen 1 Uhr. Es gibt Umleitungen vor Ort, die führen Sie übers Stadtgebiet von Deggendorf. Da wird immer mal wieder länger dauern, aber die Polizei ist auch vor Ort und regelt den Verkehr.
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1: Und hier ist Markus Fahn.
12: Ja, jetzt haben wir gerade Manuel Neuer in den Bayern 1 Nachrichten gehört, aber ich frage ihn auch noch mal kurz, schafft es denn unser Morgenteam Bayern gut in diesen Tag zu bringen?
11: Ja, ich traue es der Mannschaft auf jeden Fall zu, sonst wäre ich nicht hier.
12: Gott sei Dank. Dann geben wir noch alles bis um 9. Jawohl. Dann kommt Philipp Eger im Bayern 1 Vormittag. Bei uns kommen gleich Tears for Fears, die 80er. Everybody wants to rule the world. Wunderschön. Und hier die 90er mit Snap.
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0: 80er-Legenden auf Bayern 1. Tears for Fears, Everybody Wants to Rule the World. Es ist 8.13 Uhr und ich muss sagen, Sie sind schon echter Knaller. Ja, ich meine Sie. Also, weil Sie hören ja nicht nur Bayern 1, sondern Sie beteiligen sich ja auch sehr fleißig hier bei uns, ne, mit Feedback und Fragen und Anmerkungen und oft mit sehr witzigen Sprachnachrichten. Zum Beispiel haben wir heute früh ja schon über ein schönes Naturschauspiel gesprochen, das es jetzt in den lauen Sommernächten wieder zu sehen gibt. Glühwürmchen. Vielleicht haben Sie schon welche gesehen, vielleicht sehen Sie demnächst welche. Und dann haben wir uns gefragt, warum leuchten die denn eigentlich? Und Lars Hendrich von der Zoologischen Staatssammlung München hat es so erklärt.
1: Also bei den Glühwürmchen ist es so, dass ja Männchen und Weibchen leuchten können und es dient halt der Geschlechterfindung. Also die Weibchen sitzen halt am Boden, mehr so passiv, kriechen auch wenig umher und die Männchen schwärmen halt bei einer bestimmten Temperatur umher und versuchen dann eben ein Weibchen zu finden und ja, was am hellsten leuchtet, wird auch angeflogen dann. Ne?
0: So, und nach dieser Erklärung hat uns folgende Sprachnachricht auf dem Studio-Handy erreicht. Die Nummer finden Sie unter bayern1.de von Doris aus Dachau.
2: Seit ich 50 bin, sage ich immer bei gewissen Handlungen, ich bin ein Marienkäfer. Ich lege mich nur noch auf den Buckel und strecke alle Viere in die Luft. Hauptsache, ich habe nicht so viel Arbeit. Als ich das aber jetzt gehört habe mit den Glühwürmchen, habe ich mich jetzt

0: aktuell dazu entschieden, dass ich doch lieber ein Glühwürmchen bin. Ich bewege mich nur noch auf dem Boden und bin eher passiv. In dem Sinn wünsche ich euch einen sehr schönen Tag, viel Sonnenschein, ein richtig geiles bayerisches Sommerwochenende mit Biergarten und alles, was dazugehört. Und immer dran denken, schön die Haxen im Wasserkübel reinstecken, dann kann man es besser aushalten.
1: Ja, ich habe dem nichts hinzuzufügen. Schönes Wochenende schon mal an Glühwürmchen Doris aus Dachau. 8:14 Uhr.

0: Schöne Power mit Belinda Carlisle, Leave a Light On um 9:09. Was würden Sie denn sagen, ist so bei Jugendlichen die angesagteste Sportart? Also klar, bei vielen natürlich Fußball oder Basketball, Skateboard vielleicht auch. Aber auch Kegeln ist ganz weit vorne. Also zumindest in Landau an der Isar in Niederbayern.
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0: Wir stellen Ihnen ja jetzt während der Fußball-WM unsere bayerischen Sportvereine vor, weil die und ihre Ehrenamtlichen ja sehr, sehr wichtig sind für unsere Gesellschaft. Und heute ist der Sportkegelverein Landau an der Isar mit dabei. Da sind, Achtung, fast ein Drittel aller Mitglieder unter 19. Erinnert stark an die Zeit, so in der Kegeln wirklich Kult war. Viele Gasthäuser ja auch die eigene Bahn im Keller hatten. Teilweise haben sie die ja immer noch. Und mit dabei dort ist Sophia Hoffmann, die rund 30 Kilometer weg wohnt und trotzdem in Landau kegelt. Guten Morgen.
3: Guten Morgen.
0: Jetzt erzähl mal, was findest du, was finden auch die anderen jungen Leute bei euch im Verein so cool am Kegeln?
3: Also ich würde jetzt mal so sagen, auf der Bahn misst man sich in einem Kopf-an-Kopf-Wettkampf mit seinem Gegner, aber man trägt damit dann einen Teil zur Mannschaftsleistung bei und gewinnt dann nicht für sich, sondern als Mannschaft.
0: Wie bist du denn draufgekommen aufs Kegeln?
3: Wir waren tatsächlich in der Grundschule im Schulsport beim Schnupperkegeln und das hat mir so gut gefallen, dass ich dann ins richtige Training gegangen bin und seitdem bin ich dabei geblieben.
0: Im Schulsport wart ihr beim Kegeln?
3: Ja, genau.
0: Das habe ich auch noch nie gehört. Wobei, dann ist es ja schon noch ein Stück zu sagen, ich gehe jetzt auch in einen Kegelverein, in deinem Fall jetzt nach Landau. Wie kam es? Das ist ja schon eine Strecke dahin von euch aus.
3: Ich habe mir einen Verein gesucht, in dem halt auch gute Jugendarbeit gemacht wird und es qualifizierte Trainer gibt. Und beim SKC Landau habe ich halt genau das.
0: Und wie läuft es da so für dich?
3: Sogar ziemlich gut. Auf Kreis- oder Bezirksmeisterschaften bin ich auch schon Erste geworden.
0: Wow.
3: Und wir konnten auch letztes Jahr mit dem Bezirkskader von Niederbayern auf der Bayerischen Meisterschaft Vizemeister werden.
0: Jetzt geht's ja, ich glaube, auch in dem Kegelverein nicht nur um den Sport, sondern ja auch um die Gemeinschaft, ums Zusammenhalten, ums Teamgefühl. Du hast es ja ganz am Anfang auch schon gesagt. Wie wichtig ist dieses Vereinsleben und das Vereinsgefühl für dich so insgesamt?
3: Mir ist es sehr wichtig, weil man auch eben merkt, dass es da nicht nur ums Sportliche, sondern auch um das Menschliche geht. Und das finde ich abseits von dem Sportlichen auch sehr wichtig.
0: Dann wünsche ich dir, wie sagt man, gut Holz, oder?
3: Ja, genau.
0: Gut Holz und weiterhin viel, viel Spaß und danke für das kleine Gespräch hier.
3: Danke.
0: Vielleicht haben Sie jetzt auch mal wieder Lust, kegeln zu gehen. 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
5: 8.30 Uhr. Großes Thema.
6: Wenn du das so sagst, das muss ich wirklich sagen. Großartig. Ja.
5: Das stimmt auch dir gut.
6: Ja.
5: So, großes Thema heute früh hier auf Bayern 1. Wir Verbraucher haben ab sofort mehr Rechte. Christoph hat das jetzt auch in den Bayern 1 Nachrichten. Ja. Also wenn wir im Netz was bestellt haben, wo wir sagen, nach dem Klick, wollte ich vielleicht doch gar nicht bestellen, können wir jetzt leichter vom Kauf zurücktreten.
6: Denn seit heute muss auf jeder Webseite, auf der man was kaufen kann, ein gut sichtbarer Widerrufsbutton sein. Bisher war diese Widerrufsfunktion ja oft ein bisschen versteckt. Mit dieser Neuregelung will die EU jetzt sicherstellen, dass ein Widerruf genauso unkompliziert möglich ist wie ein Kauf. Und es gilt auch für Online-Shops im Ausland, wenn die zum Beispiel ihre Turnschuhe oder ihr Streaming-Abo bei uns in Deutschland verkaufen. Schauen wir auf die weiteren Themen. Je teurer der Sprit wird, desto größer die Nachfrage nach Elektroautos. Die neue Kaufprämie jedenfalls boomt. Laut Umweltminister Schneider haben nach gut einem Monat 55.000 Menschen den staatlichen Stromerzuschuss beantragt. Wie viel man kriegt, das hängt ab vom Fahrzeug, vom Einkommen und von der Familiengröße. Bis zu 6.000 Euro sind letztlich drin. Und da hat sich Co-Gastgeber Mexiko vorzeitig den Sieg in der Gruppe A gesichert bei der Fußball-Weltmeisterschaft mit einem 1:0 gegen Südkorea heute früh. Tschechien und Südafrika müssen nach dem 1:1 am Abend ums Weiterkommen bangen. In der Gruppe B haben die Schweiz und Kanada die besten Chancen aufs Weiterkommen. Die Kanadier haben nämlich Katar mit 6:0 geschlagen und die Schweiz hat Bosnien-Herzegowina mit 4:1 besiegt. Jetzt die Nachrichten aus unseren BR-Studios sind ganz Bayern. 8.31 Uhr.
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8: Mit Sabine Weiß. Über den Brenner Nordzulauf soll in diesem Sommer ja im Bundestag beraten werden. Vier Bürgerinitiativen aus dem Landkreis Rosenheim haben nun einen Brandbrief nach Berlin geschickt. Darin kritisieren sie, dass die Kosten und Nutzen des Brenner Zulaufs so wörtlich schön gerechnet worden seien. Sie schlagen stattdessen den Ausbau bereits bestehender Bahnstrecken vor. Laut Bürgerinitiativen sei das schneller, billiger und verbrauche weniger Fläche als ein Neubau. Eine gute Geschichte kommt heute aus Ingolstadt. Weil die Kommune hochverschuldet ist und das beliebte Bürgerfest nicht ausrichten kann, stellen in diesem Jahr zwei Stadträte und dann wird das Fest einfach selbst auf die Beine.
9: Für viele Schanzer fühlt sich ihr Bürgerfest an wie ein Klassentreffen XXL. Identitätsstiftend nennt das Stadtrat Karl Ettinger.
10: Da kommen Leute von überall aus der Welt zum Teil her, um aufs Bürgerfest die Freunde aus der Jugend, aus der Schulzeit zum Treffen.
9: Gemeinsam mit seinem Stadtratskollegen Olli Munz von der CSU hat der FDPler schon viel organisiert. Beim Sicherheitskonzept hat die Stadt mitgeholfen. Sonst engagieren sich ganz viele Bürger. Das Logo entwirft zum Beispiel eine Agentur kostenfrei. Eine Bürgerin macht umsonst die Buchhaltung. Wer mithelfen will, kann sich bei den Organisatoren melden. Der Eintritt ist frei, aber es gibt Soli-Bändchen für 3 Euro. So können die Besucher das Fest solidarisch mitfinanzieren. Aus Ingolstadt, Susanne Pfaller, Bayern 1.
8: Das Ingolstädter Fest von Bürgern für Bürger findet am 10. und 11. Juli statt. Und noch bis Ende kommender Woche haben Initiativen aus Oberbayern Zeit, sich für den diesjährigen Integrationspreis zu bewerben. Gesucht werden Projekte, die sich für mehr Miteinander und gegen Rassismus einsetzen. Der Preis ist mit 6.000 Euro dotiert. Die Bewerbungsfrist endet am Freitag kommender Woche. Kompakt und zuverlässig noch das Wetter für Oberbayern. Bis zu 35 Grad heute und zum Abend hin kann es auch Gewitter geben. Morgen wird es ähnlich heiß, ab und zu kommen aber ein paar Wolken zu den Gewittern dazu.
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1: Guten Morgen, fahren Sie bitte aufmerksam auf der A3 Passau Richtung Nürnberg. Eine große Metallstange, die liegt zwischen Kirchroth und Wörth an der Donau-Ost. A8 München Richtung Salzburg. Ein defekter Lastwagen ist Ihnen im Weg zwischen Anger und Bad Reichenhall. Die rechte Spur ist blockiert. A8 München Richtung Stuttgart. Zwischen Adelshaus und Dasing ist ein Unfall passiert mit gleich mehreren Fahrzeugen. Die linke Spur ist im Moment blockiert, aber noch kein Stau in diesem Bereich. Und noch eine Meldung aus dem Münchner Stadtgebiet. Dort ist auf dem mittleren Ring die Brudermühlstraße komplett gesperrt, und zwar in Höhe der Thalkirchner Straße. Grund ist ein Unfall. Bitte planen Sie das heute Vormittag mit ein und kommen Sie alle gut an.
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0: So, in Schäßlitz, Oberfranken und Schönberg, Oberbayern haben wir die 25-Grad-Marke jetzt auch schon überschritten.
1: Wow.
0: Ab sofort gilt dort, der Gang vom Schreibtisch zur Kaffeemaschine ist ein Saunagang. Starten Sie gut rein in diesen Arbeitstag, für viele ja der letzte in dieser Woche. Dann wartet ein Sommerwochenende und hier wartet gleich Nick Cayman. I promise myself. Dann ein Klassiker von Herman's Hermits. Und davor gibt's 4 Minuten Classic Rock mit den Hooters und Johnny B.
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0: Hörmanns Hörmetz auf Bayern 1, 8.42 Uhr mit diesem Song aus dem Jahr 1966. Damals lief es für Deutschland bei der Fußball-Weltmeisterschaft nicht ganz so gut. Also im Finale dann, bis dahin sind sie gekommen. Damit wären wir, glaube ich, in diesem Jahr ganz zufrieden. Aber jetzt schauen wir erstmal, was unsere Jungs morgen machen. Zweites Spiel bei dieser WM gegen die Elfenbeinküste. Und da wird neben den, ja, ich sage jetzt mal, altbekannten Stars wie Neuer und Kimmich und Musiala und Wirtz auch wieder ein junger Mann auflaufen. Also ich hoffe, dass er aufläuft. Den hatte man vorher aber gar nicht so richtig auf dem Schirm. Und in der Oberpfalz ist man mächtig stolz auf ihn.
1: Ja klar, der Nathaniel Brown aus Kümmersbruck. Stimmt, oder?
2: Top-Spieler. Ich hoffe, er wird ein richtig gutes Turnier spielen, bin ich mir fast sicher.
1: Brown. Ja, dass er Oberpfälzer ist, wusste ich nicht. Aber natürlich muss der Oberpfälzer sein, wenn der ein Tor schießt.
0: Ja, hat er gemacht gegen Curaçao. Sein Tor. Und vielleicht macht er morgen auch wieder eins. Nathaniel Brown, 23, sehr, sehr schnell. Vielleicht spielt er demnächst bei den Bayern. Die wollen ihn ja haben. In Amberg geboren. Beim Jan in Regensburg hat er gespielt. Beim ersten FC Nürnberg hat er gekickt. Und angefangen hat alles beim TSV Kümmersbruck, wo sie ihn damals Nene genannt haben, weil Nathaniel irgendwie zu kompliziert war. Und sein Jugendtrainer Christian Kammerl hat uns heute Morgen schon kurz erzählt, dass er damals einmal ihn ausgewechselt hat. Da war es ganz kalt. Es hat geregnet. Alle anderen waren froh, dass sie ausgewechselt wurden. Und er hat geweint, weil er weiterspielen wollte. Und jetzt spielt er in der deutschen Fußballnationalmannschaft. Ich glaube, auch morgen wieder in der Startformation. Nathaniel Brown. Neben ihm gibt es übrigens noch weitere Spieler, die in Bayern geboren sind. David Raum, Jamie Leveling aus Nürnberg, Alexander Pavlovic und Angelo Stiller aus München. Also da ist viel Bayern drin in der deutschen Fußballnationalmannschaft. Ich hoffe, Sie haben das Trikot gewaschen, die Chips gekauft, das Bier, das Spezi, das Wasser kalt gestellt, den Schal bereitgelegt. Morgen 22 Uhr live zu sehen bei den Kollegen vom ZDF. Das nächste Deutschlandspiel.

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1: Da gehen wir heute aufs Amt, genauer gesagt aufs Gesundheitsamt bei der täglichen Schätzfrage kurz vor neun. Die lautet heute nämlich, wie viele Menschen in Deutschland arbeiten denn bei einem Gesundheitsamt? Das ist die Frage. Und wie immer klingelt es jetzt irgendwo in Bayern und jemand wird gleich stellvertretend für den Freistaat im Radio schätzen, weiß aber nicht, dass ich anrufe. Diesmal geht der Anruf, der Überraschungsanruf, nach Gersthofen in Schwaben.
2: Reinhold,
1: schönen guten Morgen. Hier spricht Markus Fahn von Bayern 1.
2: Hallo, guten Morgen, Markus Fahn.
1: Wie ist
2: das
1: so der...
2: Das ist eine Überraschung.
1: Ja, ich erkläre Ihnen gleich alles dazu. Ich wollte kurz fragen, wie ist so der Ruhestand? Sie waren ja zweiter Bürgermeister in Gersthofen. Das sind Sie ja jetzt nicht mehr. Also nicht, weil Sie nicht mehr gewählt worden sind, sondern weil Sie gesagt haben, jetzt reicht es dann mal.
2: Ja, also ich genieße den Ruhestand in vollen Zügen und bin bereits wieder in gewissen Aktionen aktiv. Ich habe eine Musikgruppe gegründet, wo wir singen. Ich habe eine Laufgruppe gegründet.
1: Ja, Wahnsinn.
2: Es ist eine wunderbare Geschichte, nicht mehr politische Verantwortung übernehmen zu müssen.
1: Wird's nicht langweilig? Das habe ich schon durchgehört.
2: Nein, es wird überhaupt nicht langweilig. Ich genieße es in vollen Zügen.
1: So, und jetzt steigern wir quasi die Anti-Langeweile noch ein bisschen mehr, denn Ihre Frau hat sie nämlich heimlich angemeldet für meine Schätzfrage.
2: Ui,
1: da sind Sie heute Überraschungskandidat und schätzen stellvertretend für Bayern.
2: Oh ja, okay.
1: Und kriegen eine Bayern 1-Tasse für den morgendlichen Kaffee.
2: Das ist ja mega, weil ich täglich horchen wir Bayern 1 von früh bis spät.
1: Ja,
2: und die Schätzfrage ist uns natürlich bekannt.
1: Die heute lautet, wie viele Menschen in Deutschland arbeiten denn beim Gesundheitsamt?
2: Wie viele Menschen in Deutschland beim Gesundheitsamt?
1: Mit dem hatten Sie ja vielleicht als Bürgermeister auch ab und an mal irgendwas zu tun?
2: Ja, nachdem ich ein Beamter war, haben wir mit dem Gesundheitsamt oft zu tun gehabt.
1: Ja, ist eine perfekte Frage, aber wie ist die Antwort?
2: Also, ich gehe jetzt einmal auf rund in Deutschland 10.000. Ja,
1: also ich glaube, die Menschen bei den Gesundheitsämtern sagen wahrscheinlich, es arbeiten zu wenig Leute beim Gesundheitsamt.
2: Ja.
1: Es sind allerdings im vergangenen Jahr ein paar mehr geworden. Also der Zuwachs lag bei 2,1% auf, Achtung, da lagen sie ein bisschen daneben, 27.225, also knapp über 27.000.
2: Okay, also Respekt für alle, die beim Gesundheitsamt arbeiten, weil es eine richtig schwere Arbeit ist.
1: Ja, Hammer an dieser Stelle. Erwähnt, gegrüßt und Ihnen schicke ich die Bayern 1-Tasse.
2: Alles klar, Markus Fahn. Vielen, vielen Dank und Ihnen und dem gesamten Team weiterhin alles Gute. Ihr macht ein richtig tolles Programm. Vielen, vielen Dank.
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8: Um 9 mit Christoph Höss. Schönen guten Morgen. Wenn Sie ein Haus bauen oder mit dem Gedanken spielen, dann wissen Sie es, das ist teuer. Bauministerin Huberts will das aber ändern mit einem Aktionsplan für bezahlbares Wohnen. Und der richtet sich besonders an Familien.
9: So setzt sich die Sozialdemokratin dafür ein, die geltenden Abschreibungsregeln zu verlängern, damit mehr zusätzliches Geld in den Wohnungsneubau fließt. Um Planung und Genehmigung deutlich zu verschlanken, sollen Bauvorhaben künftig vom Antrag bis zur Bewilligung digital behandelt werden. Bis 2028 soll digitale Antragstellung verbindliche Regel werden. Bauanträge auf Papier wären dann nur noch in begründeten Härtefällen zulässig. Jakob Meyer, Berlin.
8: Weltpolitisch macht heute nochmal der Konflikt zwischen den USA und dem Iran Schlagzeilen. In der Schweiz wollten beide Seiten heute eigentlich über die Details ihres Rahmenabkommens verhandeln. Aber die Gespräche sind verschoben worden. Auf wann, ist noch nicht klar. In diesen Verhandlungen soll es dann etwa darum gehen, ob der Iran für die Straße von Hormuz künftig Maut verlangt, was sich natürlich auf die Ölpreise auswirken würde. Beim Einkaufen im Internet haben wir ab sofort mehr Rechte. Auf jeder Webseite, auf der man was kaufen kann, muss es einen gut sichtbaren Widerrufsbutton geben. Ivona Husemann von der Verbraucherzentrale erklärt, wie genau das funktioniert.
10: Genauso einfach, wie ich kaufen kann, mit einem Klick jetzt kaufen, habe ich einen Vertrag geschlossen, soll ich dann eben binnen 14 Tagen auch mein Widerrufsrecht ausüben können. Genauso mit einem Klick auf jetzt widerrufen. Und da muss man natürlich noch ein paar Pflichtangaben machen. Und das soll einfach so die Idee des Gesetzgebers genauso leicht sein, wie etwas zu kaufen.
8: Und das gilt auch für Online-Shops im Ausland, die beispielsweise ihr Streaming-Abo oder ihre Kleidung bei uns in Deutschland verkaufen. Die Polizei, dein Freund und Helfer, heißt's immer. Aber dass das auch für die Feuerwehr gilt, das hat sich in der vergangenen Nacht in Oberfranken gezeigt, auf der A9 im Kreis Kulmbach. Da hatte ein Reisebus mit einer Schülergruppe aus Polen eine Panne und ist liegen geblieben. Und dann kam die unbürokratische Hilfe.
11: Die Feuerwehren aus Markt Schorgast und Umgebung brachten mit mehreren Einsatzfahrzeugen die 52 Schülerinnen und Schüler samt ihrem Gepäck aus der Gefahrenzone zum nächstgelegenen Autohof. Dorthin wurde auch der Reisebus geschleppt. Bis das Ersatzteil für den defekten Bus eintraf, spielten die Jugendlichen im Alter von 17 bis 18 Jahren auf dem nahegelegenen Parkplatz ausgelassen Volleyball. Danach konnten sie ihre Fahrt in Richtung Berlin fortsetzen. Aus dem BR-Studio Bayreuth, Simon Trapp, Bayern 1.
12: Die FIFA-Fußball-WM 2026.
8: Und da ist die erste Entscheidung inzwischen gefallen. Mexiko steht tatsächlich vorzeitig in der K.O.-Runde. Möglich gemacht hat es ein 1:0 gegen den Gruppenzweiten Südkorea. Dahinter Tschechien und Südafrika, die sich am Abend 1:1 getrennt haben. In der Gruppe B haben die Schweiz und Kanada gute Chancen aufs Weiterkommen. Die Kanadier haben Katar 6:0 geschlagen und die Schweiz hat Bosnien-Herzegowina mit 4:1 besiegt. Jetzt ist es 9:03 Uhr.
13: Kompakt und zuverlässig das Bayern-Wetter jetzt hier auf Bayern 1 für Sie mit Hanna Hoffmann. Und Hanna, ich habe uns gestern tatsächlich für zu Hause die allererste kleine mobile Klimaanlage unseres Lebens gekauft.
4: Oh, ja, lohnt sich jetzt in den nächsten Tagen. Funktioniert sie schon?
13: Ja, doch, gleich.
4: Ja. Ja.
13: Ist kalt.
4: Sehr gut, ja. Es wird heute noch heißer als gestern mit maximal 31 Grad im höheren Allgäu und 37 Grad werden es stellenweise am Main. Das ist schon sehr heiß. Es riecht nach Sommer in Bayern, die Sonne scheint überall. Später kommen ein paar Quellwolken dazu. Ab dem späten Nachmittag, da können sich Hitzegewitter entwickeln und die können dann zum Teil auch kräftig ausfallen mit Hagel oder Starkregen. Trifft wie immer nicht alle. Das größte Risiko besteht heute in Teilen Mittel- und Unterfrankens, Schwabens und an den Alpen. Ja, und am Wochenende bleibt es heiß. Da werden noch einige Klimaanlagen mehr laufen mit Temperaturen um 34 Grad. Immer wieder spenden einige Wolken mehr Schatten als heute. Und bei allem, was Sie unternehmen, bitte mit einplanen, dass es an beiden Tagen auch kräftige Schauer und Gewitter geben kann.
13: Schau mal auf die Straßen. Der Bahn 1 Verkehrsservice mit Regina Wallner.
14: Und der A7 Ulm Richtung Füssen. Ein Unfall auf der linken Spur zwischen Dettingen und Bergheim. Und A8 München Richtung Stuttgart. Fahren Sie aufmerksam. Zwischen Adelshausen und Dasing ist ein Unfall passiert. Mehrere Fahrzeuge sind in diesen Unfall verwickelt, aber noch kein längerer Stau vor dieser Unfallstelle. Und noch der Hinweis für alle, die heute Abend in Niederbayern unterwegs sind. Die A3 Nürnberg-Passau, die wird gesperrt. Und zwar in beiden Richtungen zwischen dem Kreuz Deggendorf und Hengersberg. Die Gesperre geht von heute Abend 22 Uhr bis Montag früh gegen 1 Uhr. Eine Brücke muss dort saniert werden. Und es gibt Umleitungen vor Ort, die führen Sie übers Stadtgebiet von Deggendorf. Und die Polizei ist auch vor Ort und regelt den Verkehr. Gute Fahrt!
13: Servus mit Philipp Eger. Was sagt der Akku? Nicht der Handy-Akku, nein, Ihr Arbeitsakku am Freitag, kurz vor 35 Grad Wochenende, Regina?
14: Mal so 50%.
13: Hanna?
4: Ja, so 60 ungefähr.
13: Ich habe das Schnellladekabel dabei für gleich wieder 100% mit 2000er Rock von Jet Krüger und Talk Talk aus den 80ern. Such a shame.
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0: fühlt sich so ein bisschen an wie an einem Tropenfreitag wie heute ein Flutschfinger oder Ed von Schleck essen. Da sind wir wirklich voll in den 80ern. Taylor Dane, Tell It To My Heart. Knallig, poppig.
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0: Und sie läuft super, unsere neue Mann-Frau-Challenge. Melita Wahlam aus dem Vormittagsteam und ich, wir stellen uns ja mal so kleine sportliche Aufgaben für Sie zum Nachmachen. Kleine Videos, jede Woche ein neues. Entweder im Bayern 1 WhatsApp-Kanal oder auf unserer Homepage bayern1.de. Und jetzt zur Fußball-Weltmeisterschaft in Schwarz-Rot-Gold getaucht. 3-Meter-Schießen mit verbundenen Augen. Melli, einmal warst du Torhüterin, einmal war ich Torhüter und man durfte sich nicht bewegen und der andere hat geschossen mit verbundenen Augen.
2: Ja.
0: Und dann?
2: Habe ich doch gut gemacht.
0: Ja, super.
2: 2-1,
0: glaube ich. Ja, genau. Du hast nämlich knapp gewonnen.
2: Ja.
0: So, und jetzt pass auf.
2: Begeistert.
0: Renate aus Ergoldsbach in Niederbayern, der ist dabei was aufgefallen, hat uns eine Sprachnachricht ans Bayern ein Studio-Handy geschickt.
3: Ich habe mir jetzt eure Challenge angeschaut. Die Melita hat geschummelt. Es hat geheißen, der Torwart darf sich nicht bewegen. Und sie hat sich bewegt. Und zwar den Fuß grätschte sie zum Tor.
0: Danke, ups. Renate. Sehr gute WM-Experteneinschätzung.
2: Ups. Ja, gut. Da muss ich mir direkt nochmal das Video herholen. Aber
0: wahrscheinlich
2: was soll ich
0: vor
2: sagen?
0: Lauter Euphorie, oder?
2: Na, also ein guter Torwart, der hat einfach, weißt du, wenn da so ein Ball auf dich zufliegt, hast einfach den Reflex, zack, das Ding brauche ich.
0: Vielleicht sollte ich ja doch nochmal einen Videobeweis aktivieren, oder?
2: Ja, wenn du meinst.
0: Nein, also, nein, natürlich nicht. Du hast 2-1 gewonnen, das Ergebnis steht, das ist auch okay. Und vor allem, wir haben ja eine neue WM-Challenge dann nächste Woche bei dir.
2: Ich schenke dir einen halben Punkt, dann steht es 1,5 zu 1,5. Ja, nächste Woche neue Challenge. Da geht's um Pappbecher und Wasserpistolen. Und ich habe mir gedacht, das ist doch perfekt bei dieser Hitze während der WM, oder?
0: Absolut. Freuen wir uns drauf.
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3: Mit Sabine Weiß. Der Münchner Ludwig-Maximilians-Universität wird Antisemitismus vorgeworfen. Bei einem Aktionstag an der LMU wurde die als extremistisch eingestufte Organisation Palästina spricht als Mitorganisatorin genannt. Auf Plakaten gab es am Aktionstag Informationen über palästinensische Geflüchtete. Das sorgt für Kritik.
4: Der Münchner Professor Guy Katz, der sich aktiv gegen Antisemitismus einsetzt, macht in sozialen Netzwerken darauf aufmerksam. Die Organisation Palästina spricht, wird vom Verfassungsschutz beobachtet und als extremistisch eingestuft. Katz erklärte auf BR-Anfrage, dass sowohl Studierende als auch Professoren und das Netzwerk jüdischer Hochschullehrender davor gewarnt hätten, doch die LMU habe nicht reagiert und geschwiegen. Dies sei kein Versehen und kein Einzelfall, so Katz zum BR. Eine staatliche Universität gebe einer extremistischen Gruppe eine Bühne und ignoriere jüdische Stimmen. Auf BR-Anfrage erklärte eine Sprecherin der LMU, dass der Aktionstag friedlich abgelaufen sei und es aus Sicht der Institutsleitung und der Hausverwaltung keinen Anlass zum Einschreiten gegeben habe. Veranstalter sei allein die AG Politik der Fachschaft Ethnologie gewesen. Die anhaltenden Antisemitismusvorwürfe gegen die LMU würden jeder Grundlage entbehren. Julia Binder, Bayern 1 in München.
3: Mindestens 6 Menschen sind gestern am frühen Abend in Ingolstadt nach einem Ammoniakaustritt im örtlichen Schlachthof verletzt worden. Sie erlitten Atemwegsreizungen. Der gesamte Gebäudekomplex musste evakuiert werden und war bis in den Abend hinein abgesperrt. Die Ursache für den Vorfall ist bislang unklar. In Schlachthöfen wird Ammoniak als natürliches Kältemittel eingesetzt. Das Freilichtmuseum Klentleiten beim Murnau im Landkreis Garmisch-Partenkirchen feiert am Wochenende 50. Geburtstag mit Familienfest und einem Weltrekordversuch. Am Sonntag soll dort die längste Menschenkette der Ausbildungsberufe entstehen. Kompakt und zuverlässig das Wetter für Oberbayern. Bis zu 35 Grad heute. Zum Abend hin kann es Gewitter geben. Morgen ähnlich heiß. Ab und zu auch ein paar Wolken zum Gewitter.
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1: Der Bayern 1 Verkehrsservice. Liegt einiges rum. 2 Gefahreninfos. Zum einen von der A7 Würzburg Richtung Ulm. Zwischen Feuchtwangen West und Dinkelsbühl-Fichtenau, da liegt ein Reifen. Und Vorsicht auch auf der A96 Lindau Richtung München. Zwischen Memmingen Ost und Holzgünz, auch da ist es ein Reifen, der rumliegt und da nicht hingehört. A8 München Richtung Stuttgart, zwischen Adelshausen und Dasing. Unfall passiert, mehrere Fahrzeuge beteiligt. Das war's, allen unterwegs, wo es geht, gute Fahrt.
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0: uns so besonders gemacht haben. Guns N' Roses, yeah, und die Cover 90er Variante von Knocking on Heaven's Door. 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Um 9:45 an diesem Freitagvormittag. Wie geht's aus morgen? Deutschland gegen Elfenbeinküste, zweites WM-Vorrundenspiel nach dem grandiosen 7:1 gegen Curaçao. Ja, ich sag, wird enger, aber trotzdem, der Team-Spirit bei unseren Jungs ist so gut. 3:1, das ist mein Tipp. Und auch von zu Hause gibt's Familienunterstützung. Torwart Manuel Neuer.
1: Das ist ein bisschen schwierig, muss ich ganz ehrlich sagen, mit der Zeitverschiebung. Ich meine, ihr kennt es von euren Families. Ich habe den Kleinen jetzt gerade quasi ins Bett gebracht. Er war noch kurz in der Badewanne gewesen und vorher im Kinderturnen. Also, es läuft alles.
0: Also per Video ins Bett gebracht, seinen zweijährigen Sohn Luca wird einen neuen WM-Rekord aufstellen. 21 Spiele, so viel hat kein anderer Torhüter jemals bei einer WM gemacht. Und Sie können mir Ihren Tipp, wie es ausgeht, gerne morgen persönlich sagen. 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

Der Bayern 1 Verkehrsservice nochmal kurz. Gefahreninfo von der A3 in Nürnberg Richtung Passau. Zwischen Bogen und Schwarzach, da liegen Fahrzeugteile. Bitte aufpassen und gute Fahrt, los geht's.

Und schon wieder liegt was rum, der Bahn 1 Verkehrsservice. Dieses Mal eine Metallstange auf der A8 München Richtung Salzburg zwischen Irschenberg und Bad Aibling.

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3: Um 10 mit Christoph Oesch. Das neue Feuerwehrhaus, die Unterführung im Ort, das Schwimmbad. In vielen Städten und Gemeinden ist dafür kein Geld mehr da. Erst vorgestern hat die Kreditanstalt für Wiederaufbau auf den Investitionsstau in unseren Kommunen hingewiesen. Und heute legt die Bertelsmann Stiftung Zahlen für den Freistaat vor. Gerhard Brack aus unserer Bayern-Redaktion berichtet.
4: Die Ausmaße seien historisch, heißt es im neuen kommunalen Finanzreport der Bertelsmann Stiftung.

0: Insgesamt seien die bayerischen Kommunen derzeit mit 25 Milliarden Euro verschuldet, so viel wie nie zuvor. Um einen weiteren Substanzverlust bei Infrastruktur und kommunalen Leistungen zu verhindern, müssten Bund, Länder und Kommunen sich zusammensetzen und gemeinsame Lösungen finden. Denn die kommunale Handlungsfähigkeit sei Grundlage eines funktionierenden Staates.
1: Der erste Schritt ist getan, aber der zweite noch nicht. Nach dem Rahmenabkommen zwischen den USA und dem Iran hätten heute eigentlich die Verhandlungen über die Details beginnen sollen. Eigentlich. Denn die Gespräche werden verschoben. Das hat heute früh die Regierung der Schweiz mitgeteilt. Von dort berichtet unsere Korrespondentin Pia Masurczak.
2: Beide Seiten wollten ursprünglich am Vierwaldstätter See über die Umsetzung des sogenannten Memorandum of Understanding sprechen. Ziel ist eine endgültige Einigung unter anderem über das iranische Atomprogramm und das Kriegsende zwischen Israel und der libanesischen Hisbollah. Laut der Absichtserklärung sollte diese innerhalb von 60 Tagen erreicht werden.
1: Hohe Kosten sind einer der Gründe, warum in Deutschland so wenig Wohnungen gebaut werden. Bundesministerin Huberts will mit einem Aktionsplan gegensteuern. Ihr Plan sieht straffere Planungen und vor allem Genehmigungen vor. So sollen Bauvorhaben künftig von Antrag bis Bewilligung nur noch digital behandelt werden. Schon in 2 Jahren soll es dann Bauanträge auf Papier bloß noch in begründeten Härtefällen geben. A3-Sperre, die zweite. Bei Deckendorf wird diese für den Transitverkehr so wichtige Autobahn ab heute Abend um 10 wieder gesperrt und zwar wieder für das ganze Wochenende, also bis Montag früh. Regina Wallner aus dem Bayern 1 Verkehrsteam. Vorige Woche hatten wir das ja schon mal, da ist das ganz große Chaos ausgeblieben. Was ist diesmal zu erwarten?
3: Also ich habe mit der Polizei Niederbayern telefoniert. Die sind gut vorbereitet und hoffen, dass auch an diesem Wochenende alles läuft wie geplant. Zwischen Kreuz Deggendorf und Hengersberg ist die Autobahn bis Montag früh gegen 1 Uhr in beiden Richtungen gesperrt. Und auf der Umleitung durchs Stadtgebiet von Deggendorf, da regelt die Polizei den Verkehr bei Bedarf manuell.
1: Und für alle, die das vielleicht nicht mitgekriegt haben, da wird eine Brücke saniert. Das ist alles ziemlich aufwendig und es wird in mehrere Baumaßnahmen aufgeteilt.
4: Die FIFA-Fußball-WM 2026.
1: Und da ist heute Abend um 9 unserer Zeit wieder Anpfiff für einen der drei Gastgeber. Die USA wollen in Seattle ihren zweiten Sieg einfahren, dieses Mal gegen Australien. Apropos Sieg, Deutschlands Nummer 1 im Tor geht gleich aufs Ganze. Manuel Neuer hält den Titel für möglich.
5: Ja, ich traue es der Mannschaft auf jeden Fall zu, sonst wäre ich nicht hier.
1: Tja, heute fliegen die Jungs von Julian Nagelsmann erstmal von North Carolina nach Toronto. Da soll es dann morgen klappen mit dem zweiten Sieg. Anpfiff gegen die Elfenbeinküste ist um 22 Uhr unserer Zeit. Das ZDF überträgt live. 10 Uhr und 3 Minuten.
6: Und da wird es dann wahrscheinlich hier bei uns um 22 Uhr immer noch 25 Grad haben. Vermute
7: so
6: ich mal.
7: Ähnlich.
6: Kompakt
7: ja,
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7: Genau, es bleibt tatsächlich auch abends. Sehr lange lau und morgen Abend sollte es auch für die meisten trocken bleiben, aber ein paar Gewitter können auch unterwegs sein. Momentan haben wir 27 Grad, wolkenloser Himmel in Plech in Oberfranken zum Beispiel oder auch in Egelham in Niederbayern. In Kempten im Allgäu sonnige 24 Grad. Ja, das um die Uhrzeit, da ist dann schon klar, wo die Reise hingeht. Ein sehr heißer Freitag. Höchstwerte am Nachmittag 31 Grad im höheren Allgäu bis 37 Grad am Untermain. Zur Sonne kommen heute ein paar Quellwolken und in dieser ja, sehr schwülheißen Luft sind später auch teils kräftige Schauer und Gewitter möglich, örtlich mit Hagel und Starkregen. Es wird sehr punktuell ablaufen. Das betrifft vor allem Schwaben, Teile Mittel- und Unterfrankens und auch Richtung Alpen kann es mal gewittern. Am Wochenende ja ähnlich heiß, abends bleibt es wie gesagt sehr lange lau und zur Sonne kommen ein paar Wolken mehr als heute. Auch am Wochenende sind dann eben einzelne, aber heftige Schauer oder Gewitter mit dabei.
6: Der Bayern 1 Verkehrsservice, 2x Minuten genaue Stauzeitmessung. Einmal auf der A7 Würzburg Richtung Fulda zwischen Würzburg-Estenfeld und Dreieck-Schweinfurt-Werneck. 4 Kilometer staut sich, Viertelstunde Zeitverlust. Und A7 Ulm Richtung Füssen zwischen Dettingen an der Eller und Bergheim. Da sind es 5 Kilometer Stau und 25 Minuten plus. Ansonsten läuft alles. Gute und sichere Fahrt Ihnen. Mit Philipp Eggers. Servus, alle, die gerade draußen arbeiten, schütteln, schwitzen, dahinschmelzen, keinen Schatten und keine Klimaanlage haben. Haltet durch, hoffentlich ist die eisgekühlte Apfelschorle nicht mehr weit. Klaus Lage, der ist schon ganz nah aus den 80ern, Faust auf Faust. Und Roxette nehmen uns mit in die coolen 90er. Spending my time.
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0: Boombay Dance Band, Son of Jamaica, und die bayerische Sonne, die scheint genauso mit um die Wette. Ist das ein Hit? Und was gibt's da Besseres als so eine richtig schön süße, saftige, eiskalte Wassermelone bei 30 Grad plus im bayerischen Frühhochsommer? Passt auch nachher perfekt zur Mittagspause. Der Josef aus Breitenbrunn am Chiemsee hat genau dazu eine Frage geschickt ans Bayern ein Studio-Handy. Und die Frage haben viele, inklusive mir.
1: Sommerzeit ist ja bekanntlich Melonenzeit. Und ich hätte eine Frage dazu. Woran erkenne ich eine gute Wassermelone? Gehe ich dazu in einen Biomarkt oder einen Supermarkt? Bitte um eine kurze Info, das wäre super. Und ich wünsche allen einen entspannten Tag.
0: Ja, danke schön dafür. Danke auch für die Frage. Reif oder unreif? Der Klang ist entscheidend. Wassermelonenlandwirt Thomas Barth aus Oberbayern hat den richtigen Sound dazu.
2: Also so hört sich jetzt eine reife Melone an. Und so hört sich jetzt eine unreife Melone an. Also nur mit der reife Melone. Dunkel und hohl. Und die unreife Melone.
0: Wenn es dunkel und hohl klingt, dann haben Sie eine reife Wassermelone. Ja, Klopftest, das ist das eine. Und dann gibt es noch eine andere oder ein paar andere Leckerhinweise, was zum Beispiel der gelbe Fleck auf der Melone heißt. Das schauen Sie sich am besten auf unserer Homepage bayern1.de an. Und klopf, klopf, der richtige Sound im Radio mit Susan Vega und Luca.
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4: Mit Sabine Weiß und einer guten Geschichte aus Ingolstadt. Weil dort die Kommune hoch verschuldet ist und das beliebte Bürgerfest nicht ausrichten kann, stellen in diesem Jahr 2 Stadträte und ein Wirt das Fest einfach selbst auf die Beine.
5: Für viele Schanzer fühlt sich ihr Bürgerfest an wie ein Klassentreffen XXL. Identitätsstiftend nennt das Stadtrat Karl Ettinger.
6: Da kommen Leute von überall aus der Welt zum Teil her, um aufs Bürgerfest die Freunde aus der Jugend, aus der Schulzeit zum Treffen.
5: Gemeinsam mit seinem Stadtratskollegen Olli Munz von der CSU hat der FDPler schon viel organisiert. Beim Sicherheitskonzept hat die Stadt mitgeholfen. Sonst engagieren sich ganz viele Bürger. Das Logo entwirft zum Beispiel eine Agentur kostenfrei. Eine Bürgerin macht umsonst die Buchhaltung. Wer mithelfen will, kann sich bei den Organisatoren melden. Der Eintritt ist frei, aber es gibt Soli-Bändchen für 3 €. So können die Besucher das Fest solidarisch mitfinanzieren. Aus Ingolstadt, Susanne Pfaller, Bayern 1.
4: Das Bürgerfest in Ingolstadt findet am 10. und 11. Juli statt. Im Tinninger Weiher bei Riedering ist am Abend eine tote Person geborgen worden. Es handelt sich laut Polizei um einen 76-Jährigen aus dem Landkreis Rosenheim. Die Kripo Rosenheim ermittelt nun, ob der Mann bei einem Badeunfall gestorben ist. Ungewohnte Besucher werden morgen im Schlosspark Tüssling im Landkreis Altötting erwartet. Dort findet erstmals ein sogenannter Viecherl-Gottesdienst statt, also ein Gottesdienst für Menschen und ihre Tiere. Eingeladen sind alle Tiere, ob Hund oder Pferd bis hin zum Vogel. Hunde müssen an der Leine geführt und Kleintiere sollen in gut belüfteten Boxen mitgebracht werden. Beginn ist morgen um 17 Uhr. Kompakt und zuverlässig, das Wetter für Oberbayern. Es ist heiß und es bleibt heiß. Bis zu 35 Grad heute, ebenso morgen und auch am Sonntag. Ab und zu kommen ein paar Wolken und auch Gewitter dazu.
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2: Und aus unseren BR-Studios geht's auf die Straßen im Bayern 1 Verkehrsservice mit minutengenauer Stauzeitmessung auf der A7 Würzburg Richtung Fulda. Da dauert's eine Viertelstunde länger. Zwischen Würzburg-Essenfeld und Dreieck-Schweinfurt-Werneck 5 Kilometer stehen sie im Stau. A7 Ulm Richtung Füssen zwischen Dettingen an der Iller und Bergheim 6 Kilometer Stau und Stocken 10 Minuten plus. Und A93 Weiden Richtung Hof zwischen Selb-Nord und Schönwald, da ist ein Unfall passiert. Wo es geht, gute und sichere Fahrt Ihnen. Kommen Sie gut an.
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0: und Aha.
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0: Das Hochsommerwochenende spitzelt schon ums Eck mit Aerosmith, Top 90er und Crazy auf Bayern 1. Und da wird auch wieder ganz viel gemeinsam gemacht. Am Wochenende auf dem Bolzplatz, im Tennisheim, am Basketballcourt und.
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0: Dass wir im Freistaat einfach ganz großartige Vereine haben, das ist ja völlig klar. Aber was die alles machen, wie breit das Angebot ist, wie toll die ehrenamtlichen Helfer sind, das lässt mir persönlich wirklich das Herz aufgehen. Den kompletten Juni über läuft ja bei uns und im ganzen BR die Aktion Sport vereint. Da können sich alle Sportvereine aus Bayern über bayern1.de anmelden. Das ist unsere Homepage. Bekommen dann mit etwas Glück eine Finanzspritze für die Vereinskasse. Und unter diesen Verein ist auch der Mountainbike Allgäu e.V. Klar, da ist der Name Programm, erzählt Florian Brüchle, der unter anderem fürs Kids-Training zuständig ist.
3: Vom Kleinkind bis zum 70-jährigen Mountainbiker ist bei uns alles dabei. Aus allen Berufsschichten alles. Also alle, die einfach Bock auf Mountainbiken haben.
0: Und das sind mittlerweile über 700 allein in diesem Verein im Allgäu. Jetzt ist natürlich so, dass ein echtes Mountainbiker-Herz höher schlägt, wenn es über Stock und Stein hoch, runter und so richtig wild zur Sache geht. Gerade in Naturlandschaften häufiger ein Problem, wenn Biker sich einfach so Strecken durch den Wald da selber machen. Genau das wollte der Verein eben nicht, sondern die Mitglieder bauen ganz gezielt Mountainbike-Strecken, sogenannte Trails, nach klaren Regeln. Verantwortungsvoll und natürlich nach Rücksprache mit allen anderen, damit auf der einen Seite mit Spaß trainiert werden kann, aber auf der anderen Seite auch die Natur nicht mutwillig zerstört wird.
3: Im Endeffekt ist ein Wanderweg und der wird einfach angepasst an die Mountainbiker. Bei uns im Allgäu ist alles ein bisschen schwierig mit den Wegen und allem. Wir wollten einfach diese Trails in legale Richtungen bringen.
0: Ist doch super. Das Beispiel vom Mountainbike Allgäu e.V. zeigt, wie wichtig Vereine fürs Miteinander sind, miteinander Spaß haben, trainieren, aber eben auch rücksichtsvoll miteinander umgehen. Und zwar bei Mensch und Natur.
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7: Um 11 Uhr mit Veit Schmelter. Ein ehemaliges Mitglied der Regensburger Domspatzen ist mit seiner Klage gegen das Bistum Regensburg gescheitert. Nach einer Entscheidung des Landgerichts sind die Ansprüche des Mannes verjährt. Er hatte insgesamt rund 400.000 Euro Schmerzensgeld und Verdienstausfall gefordert, weil er in einer Vorschule des Knabenchors misshandelt und sexuell missbraucht worden sein soll. Der Anwalt des Klägers sagte dem BR, sein Mandant sei erschüttert. Bayerns Kommunen fehlt das Geld. Wie sehr sich die Schuldenlast summiert, das zeigt jetzt der Finanzreport der Bertelsmann Stiftung.
8: Das Defizit der Städte, Landkreise, Gemeinden und Bezirke in Bayern summiert sich demnach zuletzt auf 5 Milliarden Euro pro Jahr. Insgesamt seien die bayerischen Kommunen derzeit mit 25 Milliarden Euro verschuldet, so viel wie nie zuvor. Besorgniserregend sei vor allem die Entwicklung der Kassenkredite. Das sind kurzfristige Darlehen, die ausschließlich dazu dienen, vorübergehende Zahlungsengpässe auszugleichen. 2025 hätten sie nun

0: erstmals die Grenze von 1 Milliarde Euro überschritten. Aus München, Gerhard Brack.
1: In Deutschland soll wieder mehr gebaut werden. Ministerin Huberts stellt dazu einen Aktionsplan vor, der sich besonders an Familien richtet. So setzt sich die SPD-Politikerin dafür ein, die geltenden Abschreibungsregeln zu verlängern, damit mehr zusätzliches Geld in den Wohnungsneubau fließt. Um Planung und Genehmigung deutlich zu vereinfachen, sollen Bauvorhaben künftig vom Antrag bis zur Bewilligung digital behandelt werden. Beim Einkaufen im Internet haben Kunden ab sofort mehr Rechte. Auf jeder Website, auf der man was kaufen kann, muss es einen gut sichtbaren Widerrufsbutton geben. Wie es geht, erklärt Ivona Husemann von der Verbraucherzentrale.
2: Genauso einfach, wie ich kaufen kann, mit einem Klick jetzt kaufen, habe ich einen Vertrag geschlossen, soll ich dann eben binnen 14 Tagen auch mein Widerrufsrecht ausüben können. Genauso mit einem Klick auf jetzt widerrufen. Und da muss man natürlich noch ein paar Pflichtangaben machen. Und das soll einfach so die Idee des Gesetzgebers genauso leicht sein, wie etwas zu kaufen.
1: Und das gilt auch für Online-Shops im Ausland, die beispielsweise ihr Streaming-Abo oder ihre Kleidung bei uns in Deutschland verkaufen. Jahrelang hat es ein Fangverbot für Felchen im Bodensee gegeben. Nun haben die Anrainerstaaten entschieden, dass der Fisch ab kommendem Jahr unter strengen Auflagen wieder gefangen werden darf. Die Fischer haben erleichtert darauf reagiert. Das sei längst überfällig, sagte der Vorsitzende der Bayerischen Berufsfischer Stohr dem BR. Man kenne die vollständigen Details noch nicht, sei aber grundsätzlich froh über den Wiedereinstieg. Berufsfischer dürfen künftig ihre Netze an 3 Tagen in der Woche zwischen Anfang Mai und Ende August auslegen. Die Zeit, es ist 11.03 Uhr.
3: Kompakt und zuverlässig, das Hochsommer-Bayern-Wetter hier auf Bayern 1 mit Hanna Hofmann. Hanna ja. Hofmann.
4: Genau. Und heute ist die Devise, nur nicht hudeln. Ja, es ist sehr heiß. Am Nachmittag werden es maximal 31 Grad im höheren Allgäu bis 37 Grad stellenweise am Main. Blauer Himmel über Bayern. Im Laufe des Nachmittags kommen ein paar Quellwolken dazu. Und zum Abend hin sind vor allem im westlichen Franken, in Schwaben und auch an den Alpen einzelne, aber kräftige Schauer und Gewitter möglich. Also planen Sie das mit ein. Am Wochenende dann Badewetter. Alles, was runterkühlt, ist gut. Es bleibt hochsommerlich heiß mit Temperaturen um 34 Grad. Dazu Sonne und Wolken. Und auch am Wochenende sind zum Teil heftige Schauer und Gewitter möglich.
3: Du hast gesagt, nur nicht hudeln.
4: Ach so, genau.
3: Der Bayern 1 Verkehrsservice mit minutengenauer Stauzeitmessung. Und auch da geht's langsamer auf der A7 Füssen Richtung Ulm zwischen Illertissen und Rheinkitty-Stetten. 7 Kilometer stockt's in der Baustelle, 12 Minuten Zeitverlust. A7 Ulm Richtung Würzburg zwischen Aalen-Oberkochen und Aalen-Westhausen. Hier sind's 4 Kilometer Stau und eine Viertelstunde plus. A7 Würzburg Richtung Fulda zwischen Würzburg-Estenfeld und Raik-Schweinfurt-Werneck. 5 Kilometer zäh. Auch hier nochmal eine knappe Viertelstunde obendrauf. Und A93 zum Schluss Weiden Richtung Hof zwischen Selb-Nord und Schönwald. Da ist ein Unfall passiert. Gute Fahrt, los geht's. Servus mit Philipp Eger. Ich programmiere mal das Navi für Sie. W-O-C-H-E-N-E-N-D-E. Wochenende. Die Ausfahrt ist nicht mehr weit. Gleich ein melancholischer 2000er Sommerhit von Lana Del Rey, Summertime Sadness und Bruce Springsteen mit Gitarre und 80er Holzfällerhemd. Born in the USA.
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0: You got it. Roy Orbison hat völlig recht. Sie haben's, das neue DAB Plus Digitalradio. Okay, fast. Ein kleiner, lustiger Musiknachdenker steht noch dazwischen.
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0: Für Carola Grabowski aus Untersimau in Oberfranken. Sie hat sich angemeldet auf unserer Homepage bayern1.de. Carola, servus, wie geht's?
3: Ja, gut.
0: Sie sind super drauf, ich hör's.
3: Es ist Freitag,
0: ja,
3: das Wochenende
0: genau.
3: Steht davor.
0: Wie kühlen Sie sich ab, Carola, bei dieser Mordshitze?
3: Also momentan sitze ich im Büro und ich sitze im Keller, da ist es angenehm.
0: Tipptopp, und Sie sind Bauzeichnerin von Beruf?
3: Ja, Tief- und Straßenbau.
0: Ah ja, sehr interessant. Das heißt, wenn wir irgendwo langfahren, haben wir es Ihnen zu verdanken.
3: Was große Straßen anbetrifft, da ist mehr der Staat verantwortlich. Wir machen kleinere Sachen für Kommunen.
0: Und Ihr Weg geht jetzt hoffentlich in Richtung DAB Plus Radio, neues Digitalradio. Unsere Disziplin heute, die heißt...
4: Sekunde, bitte.
0: Sie bekommen einen Mini-Fitzel von einem ganz bekannten Bayern 1-Hit.
3: Okay.
0: Los geht's. Nochmal. Klingt verdächtig nach 80er. Drei Varianten ist das Small Town Boy von Bronski Beat, You Make Me Feel von Jimmy Somerville oder China Girl von David Bowie.
3: Also das letzte kann ich ausschließen.
0: Okay, das ist schon mal sehr gut. A oder B. Was sagt das Bauchgefühl? Was sagt die weibliche Intuition?
3: A.
0: Das ist Bronski Beat. Da war doch auch Jimmy Somerville dabei, oder?
3: Ja, das
0: eben.
3: Ist ja das Gemeine.
0: Ja, ja. Jetzt fällt es mal gerade erst ein. Natürlich. Stimmt, genau. Das war ja heute richtig fies.
3: Oh. Ja.
0: Aber Sie haben es gelöst.
3: Ja, das ist ja wunderbar.
0: Carola, neues DAB Plus Radio und noch unser Bayern 1 Partyspiel Hitster gibt's dazu.
3: Dankeschön.
0: Sehr gerne. Dann ein tolles Wochenende Ihnen. Ein kühles Wochenende, aber Sie werden sich jetzt nicht das ganze Wochenende im Keller aufhalten im Büro.
3: Nein, bei uns ist großes Sonnenwendfeuer-Event.
0: Ja, wunderbar. Da gibt es ja viele in Bayern. Sehr schön.
3: Ja.
0: Dann viel Spaß.
3: Danke.
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5: Mit Sabine Weiß. Über den Brenner Nordzulauf soll in diesem Sommer ja im Bundestag beraten werden. 4 Bürgerinitiativen aus dem Landkreis Rosenheim haben nun einen Brandbrief nach Berlin geschickt.
6: Mitglieder der Bundestagsausschüsse für Umwelt, Verkehr und Haushalt haben in diesen Tagen Post aus Bayern bekommen, heißt es von den Bürgerinitiativen. Damit würden die Ausschussmitglieder, die, Zitat, mehrheitlich nicht mit den Verkehrsverhältnissen in Südbayern vertraut sind, mit objektiv überprüfbaren Informationen versorgt, Zitat Ende. In ihrem Brief stellen die Bürgerinitiativen ihr Alternativkonzept vor, das vom Bund Naturschutz unterstützt wird. Die Bürgerinitiativen schlagen darin einen Ausbau und eine Modernisierung der bestehenden Bahnstrecken in Südbayern vor. Dies sei schneller, billiger und verbrauche weniger Fläche als ein Neubau. Ein Hauptkritikpunkt der Bürgerinitiativen: das Nutzen-Kosten-Verhältnis des geplanten Brenner Nordzulaufs sei durch in Anführungsstrichen methodische Rechentricks schön gerechnet worden. Unterschrieben ist der Brief von 4 Sprechern von Bürgerinitiativen aus Rosenheim, dem Inntal, aus Kolbermoor und Rohrdorf. Dagmar Bora-Glas, BR-Studio Rosenheim.
5: Eine Biene hat in Rosenheim gestern einen größeren Verkehrsunfall verursacht. Das Insekt befand sich im Auto einer 85-Jährigen. Die versuchte, die Biene während der Fahrt zu verscheuchen. Dabei geriet sie mit ihrem Auto auf die Gegenfahrbahn und stieß frontal in ein Dienstfahrzeug der Polizei. 3 Personen wurden leicht bis mittelschwer verletzt. Wegen der Arbeiten für die zweite Stammstrecke werden S-Bahn-Fahrgäste in München auch an diesem Wochenende wieder ausgebremst. Auf der Stammstrecke fahren nur die S2 und die Flughafenlinie S8. Alle anderen Linien beginnen und enden vor der Stammstrecke. Kompakt und zuverlässig das Wetter für Oberbayern. Sonne satt, bis zu 35 Grad heute, ebenso auch morgen und am Sonntag. Und ab und zu kommen auch einzelne Wolken und vor allen Dingen starke Hitzegewitter dazu.
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3: Der Bayern 1 Verkehrsservice mit minutengenauer Stauzeitmessung aktiviert auf der Siebenfüssen Richtung Ulm zwischen Illertissen und Dreikittistetten. 7 Kilometer stockend, da wird gebaut. 12 Minuten dauert's länger. Knappe 20 Minuten Zeitverlust auf der A7 Ulm Richtung Würzburg zwischen Heidenheim und Ahlen-Westhausen. 6 Kilometer stehen sie im Stau. A7 Würzburg Richtung Fulda zwischen Würzburg-Estenfeld und Raik-Schweinfurt-Werneck. 6 Kilometer zäh und hier kommen nochmal knappe 20 Minuten dazu. A9 München Richtung Nürnberg, Dauerbaustelle zwischen Manching und Denkendorf. Deswegen stockt's und auch hier 20 Minuten mehr. A96 zum Schluss Lindau Richtung München. Zwischen Windach und Greifenberg ein Unfall. Wo es geht, gute und sichere Fahrt Ihnen.
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7: Um 12 Uhr mit Veit Schmelter. Misshandlung und sexueller Missbrauch, das soll ein damals noch junger Mann während seiner Zeit bei den Regensburger Domspatzen erlebt haben. Jahre später klagte er gegen das Bistum Regensburg, nun wurde die Klage des Mannes aber abgewiesen.
8: Laut dem Gericht sind die Ansprüche des Klägers verjährt. Die Richterinnen betonten, sie seien an Recht und Gesetz gebunden, auch wenn dies von Betroffenen als ungerecht und verletzend empfunden werde. Der Anwalt des Klägers sagte dem BR, er sei von dem Urteil erschüttert. Man werde aller Wahrscheinlichkeit nach in Berufung gehen. Der heute 43-jährige Kläger war Anfang der 90er Jahre im Internat der Domspatzenvorschule in Pielenhofen untergebracht. Dort sei es ihm zufolge zu massiven Misshandlungen gekommen. Der Schulleiter habe ihn mehrfach vergewaltigt und missbraucht. Aus dem BR-Studio Regensburg, Norbert Bauer.
7: Die geplanten Gespräche in der Schweiz zum unterschriebenen Rahmenabkommen zwischen den USA und Iran sind abgesagt. Offen ist, wann es einen neuen Termin gibt.
9: Beide Seiten wollten ursprünglich am Vierwaldstätter See über die Umsetzung des sogenannten Memorandum of Understanding sprechen. Ziel ist eine endgültige Einigung unter anderem über das iranische Atomprogramm und das Kriegsende zwischen Israel und der libanesischen Hisbollah. Laut der Absichtserklärung sollte diese innerhalb von 60 Tagen erreicht werden. Experten waren im Vorfeld skeptisch, ob innerhalb dieses knappen Zeitraums eine dauerhafte Lösung gefunden werden kann. Für das Studio Genf, Pierre Masurczak.
7: Am zweiten Tag des EU-Gipfels in Brüssel zeichnen sich harte Verhandlungen über den mehrjährigen Gemeinschaftshaushalt ab. Bundeskanzler Merz fordert einen neuen Vorschlag. Er sagte, was bislang auf dem Tisch liegt, sei viel zu hoch. Außerdem geht es heute um die Frage, wie sich die EU-Staats- und Regierungschefs gegenüber Israel positionieren. Gestern haben sie beschlossen, die Sanktionen gegen Russland um 12 Monate zu verlängern und bei den Handelsbeziehungen zu China vorerst weiter auf Dialog zu setzen. Bayerns Städte und Gemeinden sind in Geldnot, das ist nicht neu, doch die Krise hat sich weiter zugespitzt. Laut dem kommunalen Finanzreport der Bertelsmann Stiftung ist das Defizit der Städte, Landkreise und Gemeinden im Freistaat in den vergangenen beiden Jahren auf jeweils rund 5 Milliarden Euro gestiegen. Hauptursachen sind die Konjunkturflaute und steigende Personal- und Sozialausgaben. An 60 Tagen im Jahr kostet Venedig bis zu 10 Euro Eintritt. So sollen Touristenmassen besser gesteuert werden. Der neue Bürgermeister Venturini will den Preis nun erhöhen. An bestimmten Tagen könne es dann zwischen 30 und 50 Euro kosten, so seine Pläne. Dem muss allerdings auch die Regierung in Rom zustimmen. Auch andere Städte entwickeln Konzepte, um Massentourismus und die Folgen dessen zu regulieren. In Kopenhagen bekommen Besucher ab Montag Rabatte in Museen oder Restaurants, wenn sie zum Beispiel Müll sammeln oder mit der Bahn anreisen. Die Zeit ist es 12.03 Uhr.
10: Der Bayern 1 Verkehrsservice mit unserer minutengenauen Stauzeitmessung und einer Gefahreninfo von der A92 Deggendorf München in beiden Richtungen. Bitte aufpassen, zwischen Plattling West und Wallersdorf Nord, da ist ein Reh auf der Fahrbahn unterwegs. A7 Füssen Richtung Ulm, zwischen Illertissen und Reikittistetten, 8 Kilometer stockt's, da wird gebaut, 12 Minuten Zeitverlust. 11 Minuten mehr auf der A7 Würzburg Richtung Fulda, zwischen Hammelburg und Bad Kissingen-Obertulba, 5 Kilometer stockend, auch hier eine Baustelle. A9 München Richtung Nürnberg, die Dauerbaustelle zwischen Manching und Denkendorf, auch hier geht's nur zäh voran, kostet sie aktuell 21 Minuten. A93 Regensburg Richtung Holledau, zwischen Bad Abbach und Dreieck-Saalhaupt, 3 Kilometer Stau, da ist ein Unfall passiert. Ganz genau 11 Minuten Zeitverlust. Und knappe 25 Minuten dauert es länger auf der A96 Lindau Richtung München. Zwischen Schöffelding und Greifenberg 4 Kilometer Stau nach einem Unfall. Wo es geht, gute Fahrt Ihnen.
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10: Ach, am Abend noch mit kurzer Hose und Schlappen draußen sitzen. Das geht auch heute wieder bei 32 bis 35 Grad in der Spitze. Es ist schwül, es wird heiß, es ist sonnig. Zum Abend hin steigt allerdings auch das Hitzegewitterrisiko, vor allem in Alpennähe. Samstag und Sonntag schauen dann ganz ähnlich aus. Viel Sonne, über 30 Grad und immer wieder mal kräftige Hitzegewitter.
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10: Bevor wir es dicht machen, also zusperren, dann machen wir es lieber selber. Es gibt immer wieder Projekte, bei denen sich Leute ehrenamtlich zusammenfinden, um Traditionen vor dem Aussterben zu bewahren. Da haben wir in der nächsten Stunde zwei schöne Beispiele aus Oberbayern für Sie. Und dann gibt's noch einen ganz besonderen Ausflugstipp für alle Tierfreunde.
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0: Eiswürfel im Glas, cooler Drink in der Hand und aber im Radio auf Bayern 1 mittags in Oberbayern um 12.13 Uhr ganz genau. Ja, entweder Sie halten Ihren Kopf ins Gefrierfach bei der Hitze oder Sie kühlen sich am Wasser ab. In Oberbayern sind wir ja gesegnet mit wunderschönen Seen und sauberen Flüssen. Aber was da unterhalb der Wasseroberfläche so los ist, das bekommen wir Laien oft gar nicht so mit. In Landsberg am Lech, da ist es anders. Da gibt's ein öffentliches Aquarium, das direkt mit dem Lech verbunden ist. Mein Kollege Robert Glawatz hat sich das mal für uns angeschaut.
1: Direkt am Lech, auf dem Weg zum Landsberger Wildpark, dem Naherholungsgebiet der Stadt, liegt das Aquarium am Klösterl, eine echte Institution. Schon seit Jahrzehnten gibt es die Anlage, 50.000 Liter fasst das Kaltwasser-Aquarium. Es bietet quasi einen Blick direkt in den Lech. Zu sehen sind heimische Fische wie Huchen, Bachforellen oder Hechte, teils riesige Tiere. Der Eintritt ist frei. Der besondere Spaß, es gibt einen Futterautomaten. Einmal 50 Cent einwerfen. Dann geht das Licht an und man kann die Fische beim Fressen beobachten. Für die Besucher gehört das Aquarium einfach zu Landsberg dazu.
2: Aus meiner Kindheit, also damit bin ich aufgewachsen mit den Fischen.
3: Es ist vor allem überraschend, weil keiner damit rechnet. Auf einmal ist da so ein Aquarium mit den großen Fischen und man sieht, was im Lech so alles rumschwimmt.
1: Das Aquarium gebaut hat der Besitzer eines Angelladens. Der ging 2022 in Rente. Die Anlage lag daraufhin brach. Nun hat der Bezirksfischereiverein diese in mühevoller und ehrenamtlicher Arbeit wieder flott gemacht, erklärt der erste Vorsitzende Helfried Nägele.
4: Es waren auch bestimmt 25 Leute vom Verein permanent im Einsatz, um das alles freizuschneiden. Und das Wasser ist nicht mehr gelaufen. Wir haben ja Quellwasser. Wir mussten die Quellen wieder frei fräsen. Die waren mit Wurzeln und allerhand Sachen zugewachsen.
1: Unterstützt wird der Verein durch Spenden und die Stadt Landsberg. Oberbürgermeisterin Doris Baumgartl lobt das ehrenamtliche Engagement in höchsten Tönen.
5: Da steckt ganz viel Liebe, viel Leidenschaft dahinter. Und es ist großartig, solche Menschen und so viele engagierte Personen zu haben.
1: Wer ein paar Schritte durch eine Garage hinter das Aquarium geht, sieht, dass die Fischer hier noch viel mehr tun. Dort befindet sich eine kleine Fischzuchtanlage mit mehreren Becken. Dort werden bedrohte Fischarten wie Huchen oder Bachforellen aufgezogen und dann später unter anderem in den Lech ausgewildert. Ein wichtiger Beitrag zum Artenschutz und wie Fischer Frank Wasser klarmacht, auch Werbung für den Verein und das Hobby Angeln.
6: Wir können auf die Art und Weise schon auch zeigen, dass wir Naturschützer sind und dass da weit mehr dahinter ist, als nur eine Angel ans Wasser zu halten und sich ein Essen rauszufangen, sondern das ein ganz, ganz wesentlicher Beitrag zum Gesunderhalt des Lechs ist, den wir leisten.
0: Rund 1000 Bachforellen und ca. 40 Huchen wildert der Verein jährlich aus, damit das Ökosystem am Lech intakt bleibt und wir auch in Zukunft den Fischis in Landsberg beim Schwimmen zuschauen können.

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1: Der Rebi mir, das ist gut. Der spricht unsere Sprache, den mag ich. Eine aktuelle Studie zeigt, wer Dialekt spricht, der will auch in der Politik gerne von Abgeordneten vertreten werden, die selbst Dialekt sprechen. Also Dialekt hat demnach auch eine politische Bedeutung. Und die Studie zeigt auch, ein Großteil der Dialektsprecher fühlt sich in der Politik nicht richtig repräsentiert. Ausnahme Bayern.
2: In Bayern sind Dialekte noch stark vertreten. Der Franke ist stolz auf seinen fränkischen Wortlaut. Der Allgäuer sowieso und der Oberpfälzer. Das ist vermutlich in anderen Bundesländern schon viel, viel schlechter,
3: sagt der oberbayerische Abgeordnete Josef Lausch von den Freien Wählern. Seinen eigenen Dialekt sieht er in der Politik als Vorteil.
2: Daheim in meinem Landkreis Rosenheim, da rede ich dann richtig bayerisch, wie ich heute aufgewachsen bin, da hilft es durchaus. Voraussetzung ist natürlich, dass das Gegenüber auch mich einfach in der Praxis versteht. Das ist authentisch, das macht dann sympathisch. Man braucht sich nicht verstellen.
3: Ähnlich sieht das der Niederbayer Toni Schuberl von den Grünen.
4: Wenn man so redet, wie heute die Bevölkerung auch redet, dann erreicht man, glaube ich, die Leute besser. Dann kann man es auch besser vertreten.
3: Wobei Dialekt auch vor einer zu abgehobenen Sprache schützen könne.
4: Wir neigen dazu, dass wir ganz viel so, was weiß ich, irgendwelche Fremdwörter benutzen. Wir reden vom ÖPNV statt von Bus und Bahn. Wir reden von, was ich nicht, Sustainability und alles Mögliche. Und wenn man das einfach auf Bayerisch sagt, dann ist es so, dass die Leute halt auch verstehen.
3: Das Problem, Dialekt kann auch polarisieren. Wo sich die einen zugehörig fühlen, fühlen sich andere ausgegrenzt. Das könnte einer der Gründe dafür sein, warum Dialekt bundesweit weniger Bedeutung hat, sagt der Politikwissenschaftler Wurtmann.
5: Das bedeutet also natürlich schon, dass wenn man bundesweite politische Ambitionen hat, dass es in der einen oder anderen Form durchaus relevant sein kann, dass man sich sprachlich ein wenig mäßigt.
3: Das beginnt schon im Landtag. Im Plenum spreche er ein gepflegtes Mittelhochbayerisch, so sagt es der Oberbayer Lausch. Er wolle ja auch von den Kollegen aus Aschaffenburg verstanden werden. Und Toni Schuberl unterlegt seine Videos im Netz zum besseren Verständnis schon mal mit Untertiteln.
1: Ein Bericht von Hans-Joachim Viehweger. Also eine neue Studie zeigt, dass Menschen, die Dialekt sprechen, politisch gerne von Menschen vertreten werden, die auch Dialekt sprechen. Aber da muss ich euch leider enttäuschen, weil in Politik gehe ich nämlich nicht.

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1: Mit Manuel Rauch. Eine Biene hat in Rosenheim einen größeren Verkehrsunfall verursacht. Das Insekt war ins Auto einer 85-Jährigen gelangt. Die versuchte, die Biene während der Fahrt zu verscheuchen. Dabei geriet sie mit ihrem Auto auf die Gegenfahrbahn und stieß frontal in ein Dienstfahrzeug der Polizei. Drei Personen wurden leicht bis mittelschwer verletzt. Noch bis Ende kommender Woche haben Initiativen aus Oberbayern Zeit, sich für den diesjährigen Integrationspreis zu bewerben. Gesucht werden Projekte, die sich für mehr Miteinander und gegen Rassismus einsetzen. Der Preis ist mit 6.000 Euro dotiert. Die Bewerbungsfrist endet am Freitag kommende Woche. Großes Familienfest im Landkreis Garmisch-Partenkirchen. Das Freilichtmuseum Glendleiten bei Großweil feiert an diesem Wochenende seinen 50. Geburtstag.
2: Es gibt historische Karussells, eine Geschichtenerzählerin, Zauberer, viele Mitmachstationen und Führungen durch die Ausstellungen. Melanie Bauer, Sprecherin des Freilichtmuseums.
3: Wir bieten an diesem Wochenende eine Geburtstagsfeier an, bei der Groß und Klein auf ihre Kosten kommen. Es gibt zum Beispiel einen Panoramakran, der einem ganz neue Perspektiven auf unser Museum eröffnet.
2: Dazu gelten Jubiläumspreise. Erwachsene zahlen 3 Euro Eintritt, Kinder ab 6 Jahren 1,50 Euro. Am Samstag ist bis 20 Uhr geöffnet. Am Sonntag startet der Tag mit Weißwurstfrühstück und Blasmusik und dem Versuch, die längste Menschenkette der Ausbildungsberufe zu bilden. Aus dem BR-Studio Oberland, Louis Knoll, Bayern 1.
1: Und im Münchner Olympiapark startet in anderthalb Stunden das Tollwood Sommerfestival. Und weil es die kommenden Tage ja heiß bleiben soll, gibt es dabei ein neues Hitzekonzept, wie die Veranstalter ankündigen. Es gebe auf dem Gelände mehr Schatteninseln durch zusätzliche Dächer, Sonnensegel und Sonnenschirme sowie mehr Pflanzen. Außerdem stehen Brunnen auf dem Gelände verteilt. Ja, damit sind wir kompakt und zuverlässig beim Wetter in Oberbayern. 29 Grad aktuell in Böbing im Pfaffenwinkel, 32 Grad sind es schon in Geimersheim bei Eichstätt. Also gut abkühlen zwischendurch, es ist heiß und es bleibt heiß. Bis zu 35 Grad heute, ab und zu kommen Wolken und Gewitter dazu. Morgen ähnlich warm, da wechseln sich Sonne und Wolken ab, vereinzelt sind Gewitter drin. Und auch am Sonntag maximal 35 Grad und starke Hitzegewitter.
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1: Der Bayern 1 Verkehrsservice mit minutengenauer Stauzeitmessung. A7 Füssen Richtung Ulm zwischen Illertissen und Dreieck Hittistetten. 8 Kilometer stockender Verkehr in einer Baustelle, dauert 12 Minuten länger. A9 München Richtung Nürnberg zwischen Manchen und Denkendorf. Stau und stockender Verkehr wegen Bauarbeiten. Je Zeitverlust von 34 Minuten. A93 Regensburg Richtung Holledau zwischen Bad Abbach und Hausen. 3 Kilometer Stau nach einem Unfall, dauert 11 Minuten länger. A99 Ostumfahrung München Richtung Nürnberg zwischen Hohenbrunn und Kirchheim, stockender Verkehr, 11 Minuten Zeitverlust. Und die B301 Ismaning Richtung Abensberg zwischen Goldach und Halbergmoos, 2 Kilometer Stau. Hier dauert es 27 Minuten länger. Kommen Sie gut und sicher an.
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3: Wir spreizen die Arme und springen imaginär mit einem Hechtsprung ins kühle Nass.

0: Epischer Stadionrock von Alex Warren auf Bayern 1. Da ist ein Waldfest, ein Feuerwehrfest, eine Feier vom Burschenverein. Sommerzeit ist Festelzeit bei uns in Oberbayern. Da trinkt man gerne mal ein Kaltgetränk, aber viel wichtiger, Menschen kommen zusammen. Und das ist für eine Ortschaft oder ein Dorf wahnsinnig wichtig, auch für den Zusammenhalt. In Ingolstadt gehört eigentlich das Bürgerfest zu den Highlights im Veranstaltungskalender.
1: Das ist mal so ein Fest, wo alle wieder zusammenkommen, weil sonst ist ja nicht so viel los hier.
2: Man hat eine schöne Zeit zusammen. Ich bin immer ein großer Fan von den ganzen Musikbühnen.
3: Ich bin keine gebürtige Ingolstädterin, aber schon seit 20 Jahren hier und ganz ehrlich, ja, es gehört hier dazu.
0: Aber die Kommune hat Millionen Schulden und deshalb ist in diesem Jahr kein Geld da, um das Bürgerfest auszurichten. Dann machen wir es halt selber. Haben sich zwei Stadträte und ein Wirt gedacht und ein alternatives Konzept ausgetüftelt. Stadtrat Karl Ettinger bezeichnet das Bürgerfest sogar als identitätsstiftend.
4: Da kommen Leute von überall aus der Welt zum Teil her, um aufs Bürgerfest die Freunde aus der Jugend, aus der Schulzeit zu treffen. Da sieht man sie einfach, da kommen Leute zusammen. Leute, die nahe in Ingolstadt sind, genauso. Und da entsteht schon sowas wie ein Gemeinschaftsgefühl.
0: Meine Kollegin Susanne Pfaller war für uns vor Ort. Jetzt arbeiten viele Ingolstädter ehrenamtlich seit Monaten am alternativen Bürgerfest.

0: Wie ist denn da der aktuelle Stand?
1: Der größte Posten ist geschafft, das Sicherheitskonzept steht. Da hat die Stadt mitgeholfen. Das Tolle, ganz viele Bürger bringen sich ein. Sie übernehmen Aufgaben, die sonst ganz viel Geld kosten würden. Das Logo entwirft zum Beispiel eine Agentur kostenfrei. Karl Ettinger nennt weitere Beispiele.
2: Eine sagt, ich mache euch die Buchhaltung, dass das dann fertig ist für einen Steuerberater. Anderer sagt, ich spüle euch die Gläser. Und mei, jetzt gerade sind wir noch beschäftigt mit dem Müllkonzept. Also da brauchen wir natürlich auch helfende Hände.
1: Ettinger betont, wirklich jeder kann sich einbringen. Einfach eine Mail schicken an die Organisatoren.
0: Das Fest finanziert sich also durch viel Ehrenamtler. Muss ich dann als Besucher Eintritt zahlen?
1: Nein, der Eintritt ist frei, aber es gibt Soli-Bändchen für 3 €. Das Orga-Team bittet darum, dass möglichst alle Festbesucher diese Festbändchen kaufen und damit das Fest solidarisch mitfinanzieren. Nach dem Motto, auch bei Klammerkasse nicht jammern, sondern gemeinsam anpacken und dann auch gemeinsam feiern. Das soll das Bürgerfest zeigen, wünscht sich Stadtrat Olli Munz.
3: Dass man eben viel übers Ehrenamt oder über freiwillige Initiativen abbilden kann, wenn halt die Stadt das Geld nicht mehr hat. Wir werden uns daran gewöhnen müssen, dass die Stadt einfach weniger Möglichkeiten hat, nicht zuletzt, weil sie ja unter Rechtsaufsicht steht. Und ich kann nur an jeden appellieren, seid mutig und versucht selber was auf die Beine zu stellen. Ganz ehrlich, gerade in schlechten Zeiten ist das Fest umso wichtiger, weil es eben auch Freude schafft und nicht nur die Jammerei hat und die täglichen Sorgen, die einen sonst so immer herunterziehen.
1: Ob und wie das funktioniert, kann jeder selbst erleben am 10. und 11. Juli beim Ingolstädter Bürgerfest.
0: Ein schönes Beispiel aus Oberbayern, wie man durch Zusammenhalt und viel ehrenamtliche Arbeit ein Stück Heimat erhalten kann. Klappt eben doch nur miteinander.

Wenig Mollakkorde, dafür umso mehr Dur. Das macht gute Laune. Wild Woman auf Bayern 1 mittags in Oberbayern um 12.50 Uhr ganz genau. Wir müssen draußen bleiben. So ein Schild kennen wir alle, oder? Auch in Kirchen sind Tiere mittlerweile nicht so gern gesehen. Aber dieses Wochenende, da dürfen sich auch Waschtel, Pfiffi und Co. ihren Segen abholen. Ein Viecherl-Gottesdienst, also ein tierfreundlicher Gottesdienst, wird morgen um 17 Uhr im Schlosspark Tüssling im Landkreis Altötting gefeiert. Da können Sie auch Ihre Katzen in der Transportbox mitbringen oder im Wellensittich, im Käfig. Hunde sollten an die Leine. Oder wenn Ihnen das alles zu aufwendig ist, dann können Sie auch einfach ein Foto von Ihrem Haustier mitbringen. Ein Gottesdienst für alle, die sagen, ja, mein Haustier gehört zur Familie. Morgen im Schlosspark in Tüssling. Ich übergebe das Bayern 1 Mikrofon jetzt an meinen Kollegen Tillmann Schöberl und wünsche Ihnen jetzt schon mal ein schönes Wochenende. Genießen Sie es.

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1: Um 13 Uhr mit Veit Schmelter. Ein heute 43-Jähriger soll während seiner Zeit bei den Regensburger Domspatzen misshandelt und sexuell missbraucht worden sein. Jahre nach seiner Zeit in der Domsingschule verklagte er das Bistum Regensburg. Doch die Klage wurde nun wegen Verjährung abgewiesen. Wie der Kläger das Urteil aufgefasst hat, dazu Florian Degelmann.
2: Der Anwalt des ehemaligen Domspatzen hat gesagt, sein Mandant sei insgesamt sehr enttäuscht vom Verhalten des Bistums, denn eigentlich habe es von der Kirche ja immer geheißen, Opfer sollten sich melden, man wolle Wiedergutmachung leisten bei Missbrauchsopfern. Ja, und jetzt beruft man sich auf die Bewährung und kommt damit wohl durch, denn auf einen Vergleich wollte sich das Bistum Regensburg in der Vergangenheit nicht einlassen.
1: Das Urteil ist noch nicht rechtskräftig, der Kläger will in Berufung gehen. Beim Gipfel der EU-Staats- und Regierungschefs geht es heute um den nächsten 7-jährigen Haushalt. Die EU-Kommission will ihn deutlich erhöhen, aber unter anderem aus Deutschland kommt Widerstand.
3: Die Zahlen müssen runter. Mit diesen Worten kommentierte Bundeskanzler Friedrich Merz den Vorschlag der EU-Kommission, den EU-Haushalt annähernd zu verdoppeln. Mit den zusätzlichen Mitteln soll Europas Verteidigung ausgebaut und die Wirtschaft unterstützt werden. Das finden auch die großen EU-Nettozahler gut. Aber sie wollen verhindern, dass in Zukunft mehr als 1% des Bruttoinlandsproduktes in die Brüsseler Kassen fließt. Zu den Kritikern einer höheren EU-Ausgabenpolitik gehören insgesamt 9 EU-Länder. Sie finanzieren zusammen mehr als die Hälfte des Haushalts.
1: Ein Bericht von Andreas Meyer-Feist. Es könnten die letzten Tage des britischen Premiers Starmer sein, denn sein Parteikollege Andy Burnham hat bei einer Nachwahl im Nordwesten Englands einen Platz im britischen Parlament errungen. Dadurch ist die formale Voraussetzung erfüllt, Starmer von der Spitze der Labour-Partei zu verdrängen und so das Amt des Premierministers zu übernehmen. Starmers Rückhalt in seiner eigenen Partei schwindet seit Monaten. Aufgeben wolle er aber nicht, sagte Starmer. Influencer auf Social Media verdienen ihr Geld zum Beispiel mit Werbung oder Produktplatzierungen. Doch nicht alle versteuern diese Einnahmen korrekt. Das bayerische Finanzministerium hat die Geldflüsse vieler Content-Creator nun überprüft. Und das hat dem Freistaat über 500.000 Euro Steuernachzahlung eingebracht. Eine Spezialeinheit hatte mit Hilfe von KI rund 9000 Datensätze ausgewertet. Wer unternehmerisch tätig sei, müsse dafür auch die entsprechenden Steuern bezahlen. Das sei eine Frage der Gerechtigkeit, so Finanzminister Füracker. Temperaturen bis 37 Grad heute und am Wochenende in Bayern. Viele suchen daher Abkühlung in den Badeseen. Doch mancherorts ist durch die Hitze auch die Blaualgenkonzentration angestiegen. Unter anderem warnt die Stadt Ingolstadt vor den giftigen Algen im Baggersee. Ein Badeverbot gilt außerdem für 2 Strände am Altmühlsee im Landkreis Weißenburg-Gunzenhausen. Die Zeit, es ist 13.03 Uhr.
4: Obacht geben beim Abkühlen. 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Ines Maria Weiß.
5: Und vielleicht mal auf den Teller schauen. Also wer sich heute zum Mittagessen einen Schweinebraten reinklöppelt hat, vermutlich den Liegestuhl in Griffweite, weil ganz weit kommt man damit ganz sicher nicht bei dieser Hitze. 31 Grad im höheren Allgäu und bis zu 37 Grad am Untermain. Das ist eine wirkliche Hausnummer. Und dazu Sonne und Schwüle. Könnten sich gegen Abend einzelne kräftige Hitzegewitter entwickeln, von Westen her und an den Alpen, bis vielleicht den Himmel nach Quellwolkentürmen absuchen später. Meistens werden sie trocken in den Abend kommen. Das Wochenende bleibt heiß, sonnig, schwül. Das örtliche Gewitterrisiko kommt mit und für alle Gewitter gilt, wenn sie losgehen, kann es doll werden.
4: Ich frage mich gerade, warum ich mich so schwer fühle. Wahrscheinlich war das halbe Pfund Fleischsalat doch ein bisschen viel, aber nein. Wenn's gut ist. So, der Bayern 1 Verkehrsservice, minutengenaue Stauzeitmessung, unser Start in den Freitagnachmittag, A6 Waidhaus Richtung Heilbronn zwischen Nürnberg-Langwasser und Dreieck Roth, 5 Kilometer Stau nach einem Unfall, 13 Minuten brauchen Sie länger. A9 München Richtung Nürnberg zwischen Manchem und Denkendorf, Stau und stockend, dort wird gebaut, 31 Minuten plus. A93 Holledau Richtung Regensburg zwischen Regensburg Süd und Regensburg Nord, 7 Kilometer stockend, 18 Minuten mehr. In Richtung Holledau zwischen Bad Abbach und Hausen 3 Kilometer Stau nach einem Unfall, 12 Minuten plus. A99 Ostumfahrung München Richtung Nürnberg zwischen Hohenbrunn und Kirchheim, stockender Verkehr 11 Minuten und ebenfalls 11 Minuten Zeitverzögerung auf der A99. Westumfahrung München Richtung Lindau zwischen Neuherberg und Dreieck Allach, stockender Verkehr. Kommen Sie gut an, gute Fahrt.
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4: Ja, Sommerkleid, kurze Hose, T-Shirt, weites Hemd, helle Farben, das wäre die Kleiderordnung für den heutigen Nachmittag. Wirklich heiß draußen, selbst der Eiskaffee auf der Terrasse, der kommt ins Schwitzen und der Weg zum Briefkasten wahrscheinlich eine Wüstenwanderung. Aber wir genießen das, soweit es möglich ist. Naja, ist doch so, ja. Ines, was soll ich machen?
5: Ja, ja.
4: Ich hoffe, nicht alle müssen schwer schuften und wenn Schatten platzt, dann bitte Radio an, wir haben schöne Sommermusik für Sie. Snow Patrol gleich, Chasing Stars, schöne Nummer und ganz andere Richtung, die Pointer Sisters.
6: Mehr Apfel.

0: Down Under Man at Work. Australien ist gemeint, riesig groß, weit weg und für viele immer noch ein Traumziel. So, Freitagnachmittag mit Bayern 1. Schön, dass Sie den Nachmittag mit uns verbringen. Und ich habe gleich einen Tipp fürs Wochenende für Sie. Nochmal ordentlich Spargel kaufen. Die Saison geht zu Ende. Nächsten Mittwoch ist Johanni. Da wird dann kein Spargel mehr gestochen. Was ich bis vor ein paar Jahren auch nicht wusste, Spargel lässt sich gut einfrieren. Sie müssen nur den Tipp von Daniela Krehl, Ernährungsexpertin von der Verbraucherzentrale Bayern, beachten. Spargel vor dem Einfrieren auf keinen Fall kochen.
1: Das ist außergewöhnlich für Gemüse, dass man ihn nicht blanchiert, sondern man schält ihn nur und gefriert.

0: friert ihn dann ein. Da gilt auch wieder am besten erstmal auf einer Platte eingefrieren, damit er schnell durchfriert, weil je schneller das geht, desto weniger matschig ist er dann beim Auftauen. Ja, und ganz wichtig, dass er dann wirklich tiefgefroren ins kochende Wasser gelangt, weil dann habe ich am ehesten noch die Chance, dass er einigermaßen knackig ist im Vergleich zum frischen Spargel.
1: Und zack, haben Sie das ganze Jahr über Spargel. Und eben am besten nicht bis nächste Woche warten, dann wird der gute Spargel immer weniger. Lieber dieses Wochenende nochmal den Einkaufskorb voll machen. Und wenn Sie dann zum Kochen Inspiration brauchen, dann gerne auf bayern1.de klicken. Da haben wir jede Menge toller Spargelrezepte für Sie, auch von unserem Sternekoch Alexander Herrmann.
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5: Mit Manuel Rauch. Der Prozess um den mutmaßlich islamistisch motivierten Autoanschlag auf einen Demozug in München wird heute fortgesetzt. Im Februar 2025 war ein damals 24-jähriger Afghane mit seinem Wagen in die Menschenmenge gefahren. Eine Mutter und ihre kleine Tochter starben. 43 weitere Menschen wurden teils schwer verletzt und leiden bis heute an den Folgen. Der Prozess am Landgericht München hat schon Mitte Januar begonnen. Am heutigen Verhandlungstag sind Bekannte des Angeklagten und psychiatrische Fachkräfte als Zeugen geladen. Oberbayern schwitzt und bis Mitte der kommenden Woche bleibt's heiß. Gebietsweise steigen die Temperaturen sogar auf über 35 Grad. Der Deutsche Wetterdienst warnt vor Hitzebelastung. Vor allem in den Städten kühlt's im Laufe der Hitzewelle immer weniger ab. Die Stadt Ingolstadt reagiert und weist auf kühle Orte hin.
6: Zum Beispiel auf die Stadtbücherei im Herzogkasten, auf Museen sowie zahlreiche Kirchen. Diese kühlen Oasen sind im Geoportal der Stadt gelistet unter ingolstadt.de/sommer. Dort finden sich auch die städtischen Parks, schattige Bänke oder Bademöglichkeiten wie das Donauufer am Dreidelweg. Ingolstadt bietet unter der App Healthy Climate eine Schanzer Klimarallye an. Die ist 3 Kilometer lang und von Station zu Station erfährt man mehr über Hitze und Eigenfürsorge. Eine besonders schöne Abkühlung bietet das Nachtschwimmen im städtischen Freibad und zwar am heutigen Freitagabend bis 23 Uhr. Aus Ingolstadt, Susanne Pfaller, Bayern 1.
5: Und eine ungewöhnliche Abkühlung kann man sich morgen in Garching bei München verschaffen. Die Feuerwehr lädt ab 11 Uhr zur Rutschen-Gaudi im Bürgerpark ein. Dort gibt's eine Wasserrutsche und Musik vom DJ. Und die Stadt gibt Eis aus. Damit kompakt und zuverlässig noch das Wetter in Oberbayern. Bis 35 Grad heute. Zum Abend hin steigt das Risiko für Hitzegewitter. Morgen dann ab an den See, da wechseln sich Sonne und Wolken ab, vereinzelt auch Hitzegewitter und auch am Sonntag bis 35 Grad und ja, starke Hitzegewitter möglich.
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0: Kurz nach 13:30 der Bayern 1 Verkehrsservice, minutengenaue Stauzeitmessung. A3 Nürnberg Richtung Würzburg zwischen Erlangen-Tennelohe und Erlangen-Frauenaurach 6 Kilometer. Stockender Verkehr an einer Baustelle, 12 Minuten plus. A6 Waidhaus Richtung Heilbronn zwischen Nürnberg-Langwasser und Dreigroth, 6 Kilometer Stauunfall, 14 Minuten. Jetzt die A8 Stuttgart Richtung München zwischen Eichelberg und Hohenstadt, stau und stockend, 18 Minuten brauchen Sie länger. Dann die A9 München Richtung Nürnberg zwischen Manching und Denkendorf, 17 Kilometer Stau nach einem Unfall, 37 Minuten plus. A93 Holledau Richtung Regensburg zwischen Bad Abbach und Regensburg Nord, 10 Kilometer stockend nach einem Unfall, 33 Minuten länger. In Richtung Holledau zwischen Bad Abbach und Hausen, 3 Kilometer Stau, 12 Minuten mehr. A99 Westumfahrung München Richtung Nürnberg zwischen dem Dreieck München Südwest und Lochhausen 4 Kilometer stockend, 11 Minuten. Und dann haben wir noch als letzte Meldung die A99 Westumfahrung München Richtung Lindau zwischen Neuherberg und Dreieck Allach 7 Kilometer stockend, 11 Minuten.
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0: Black Velvet.
1: Entspannt durch diesen Ü30-Freitag im Freistaat mit Eleanor Miles. Bayern 1. Gibt es bei Ihnen am heißen Wochenende auch das eine oder andere Fest, vielleicht sogar vom Sportverein? Oder ist der sowieso Anlaufstelle die nächsten Tage? Die bayerischen Sportvereine sind wirklich der Mittelpunkt in vielen Gemeinden. So viel wird gemacht, veranstaltet und angeboten. Und genau deswegen lassen wir die im Juni ganz besonders hochleben.
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7: Um 14 Uhr mit Veit Schmelter. Misshandlung und sexueller Missbrauch. Das soll ein damals noch junger Mann während seiner Zeit bei den Regensburger Domspatzen erlebt haben. Jahre später klagte er gegen das Bistum Regensburg. Nun wurde die Klage des Mannes aber abgewiesen.
8: Laut dem Gericht sind die Ansprüche des Klägers verjährt. Die Richterinnen betonten, sie seien an Recht und Gesetz gebunden, auch wenn dies von Betroffenen als ungerecht und verletzend empfunden werde. Der Anwalt des Klägers sagte dem BR, er sei von dem Urteil erschüttert. Man werde aller Wahrscheinlichkeit nach in Berufung gehen. Der heute 43-jährige Kläger war Anfang der 90er Jahre im Internat der Domspatzen-Vorschule in Pielenhofen untergebracht. Dort sei es ihm zufolge zu massiven Misshandlungen gekommen. Der Schulleiter habe ihn mehrfach vergewaltigt und missbraucht. Aus dem BR-Studio Regensburg, Norbert Bauer.
7: Die USA und der Iran haben in ihrem Rahmenabkommen eine Waffenruhe auch für den Libanon vereinbart. Doch die Kämpfe dort zwischen der israelischen Armee und der Hisbollah-Miliz sind wieder aufgeflammt.
9: Erneut sind die Kämpfe zwischen der israelischen Armee und der Iran-gestützten Hisbollah-Miliz im Libanon eskaliert. Das libanesische Gesundheitsministerium teilte mit, dass es bei Angriffen in der Nacht mindestens 18 Tote gegeben habe, darunter seien auch Zivilisten. Laut dem israelischen Militär habe die Armee auf wiederholte Verstöße der Hisbollah im Libanon reagiert, hieß es in einer schriftlichen Mitteilung. Die Terroristen würden sich weiter den israelischen Soldaten nähern und Anschläge verüben. In der Nacht sind laut Militärangaben 4 israelische Soldaten bei einem möglichen Drohnenangriff der Hisbollah auf einen Panzer ums Leben gekommen. Bettina Meyer, Tel Aviv.
7: Die CSU pocht auf eine Wochenarbeitszeit anstelle eines generellen 8-Stunden-Tages. Landesgruppenchef Hoffmann verweist in der Augsburger Allgemeinen auf die entsprechende Vereinbarung im Koalitionsvertrag. Der CSU-Politiker stört sich an einem ersten Entwurf vom SPD-geführten Arbeitsministerium. Demnach sollen flexiblere Arbeitszeiten an Tarifverträge gekoppelt werden. Hoffmann kritisierte, das Ziel sei mehr Flexibilität für alle Arbeitgeber und Beschäftigten. Das Ziel könne dagegen nicht sein, mehr Tarifbindung herbeizupressen. In diesen Minuten beginnt in Potsdam der Parteitag der Linken. Neben inhaltlichen Entscheidungen, etwa zur Sozialpolitik und zum Kampf gegen rechts, geht es dabei vor allem auch um neues Personal. Der bisherige Co-Parteichef Jan van Aken tritt wegen gesundheitlichen Gründen nicht mehr zur Wahl an. Sein Nachfolger will Luigi Pantisano werden. Der 46-Jährige ist stellvertretender Fraktionsvorsitzende der Bundestagslinken. Die Co-Vorsitzende Ines Schwertner hingegen tritt zur Wiederwahl an. Stand jetzt spielt 1860 München kommende Saison in der Regionalliga. Die Löwen waren ja aus lizenzrechtlichen Gründen abgestiegen, der Profiabteilung droht die Insolvenz. Nun hat der Club aber Einspruch gegen den Abstieg beim DFB eingereicht. In einer Verhandlung soll darüber entschieden

0: werden, ob der Nachweis des Geldes, das Investor Ismaik bereitgestellt haben soll, doch gelten könnte. Die Erfolgsaussichten sind aber wohl eher gering, weil die für die Lizenz nötige Zahlungsfrist nicht eingehalten wurde. Die Zeit, es ist 14.03 Uhr.
1: 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Freitag mit Ines Maria Weiß.
2: In der privaten Lieblingsmenschen-Jobbörse. Heute sicher sehr gesucht. Hängemattenaufhänger, Windzufächler, Kaltgetränkeanreicher. Ja. Also ja, wenn die Liebe groß genug ist, kann man das doch schon mal machen, oder?
3: Ja.
2: Ja, der Bayern-Sommer ist heute auf jeden Fall sehr groß. Schwüle, Hitze, Sonne, maximal 31 Grad im höheren Allgäu und bis zu 37 Grad am Main und Susi Quellwolken sehen. Ja, kann heute noch gewittrig sein. In Franken, in Schwaben, an den Alpen vereinzelt und örtlich. Also meistens bleibt wirklich trocken. Der Bayern-Sommer bleibt am Wochenende groß, 30 bis 37 Grad, Sonne, Schwüle, einzelne örtliche Schauer oder kräftig Gewitter.
1: Herzlichen Dank. Ein bisschen was los am Freitagnachmittag bei Bayern 1 Verkehrsservice. Minutengenaue Stauzeitmessung. A6 Waidhaus Richtung Heilbronn zwischen Nürnberg-Langwasser und 3 Groth. 6 Kilometer Stau nach einem Unfall, 16 Minuten plus. A7 Fulda Richtung Würzburg zwischen Fulda Dreieck und Bad Brückenau-Volkers, 3 Kilometer Stau. A8 Stuttgart Richtung München zwischen Eichelberg und Hohenstadt, 11 Kilometer Stau und stockend, 23 Minuten brauchen Sie länger. A8 München Richtung Stuttgart zwischen Ulm-West und Hohenstadt, 4 Kilometer Stau nach einem Unfall, 13 Minuten mehr. A9 München Richtung Nürnberg zwischen Manching und Denkendorf, 17 Kilometer Stau nach einem Unfall, 34 Minuten der Zeitverlust. A93 Holledau Richtung Regensburg zwischen Bad Abbach und Regensburg Nord, 10 Kilometer stockender Verkehr nach einem Unfall, 33 Minuten mehr. A93 Regensburg Richtung Holledau zwischen Bad Abbach und Hausen, 3 Kilometer stockend. A99 Westumfahrung München Richtung Nürnberg zwischen dem Dreieck München Südwest und Feldmoching, 9 Kilometer stockender Verkehr, 16 Minuten der Zeitverlust. Und A99 Westumfahrung München Richtung Lindau zwischen Neuherberg und Dreieck Allach, 7 Kilometer stockender Verkehr. Fahren Sie bitte aufmerksam.
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1: Es ist Sommer und die Ines und ich wären gerne zwei Eiswürfel in einem Cocktail am Strand von Südfrankreich.
2: Ja.
1: Wobei natürlich auch Bayern was hat im Sommer. Ein schöner Biergarten in Oberbayern, in Schwaben oder Baden am großen Birkensee in der Nähe von Röthenbach an der Pegnitz. Egal, was Sie machen, viel Spaß dabei. Sie können sich auch gerne abkühlen in geschlossenen Räumen mit guter Musik. Wir haben einen Klassiker von Smokey mit dabei und was anderes, Michael Jackson.

0: Und dann war sie weg, diese Alice, die große Liebe. Smokey auf Bayern 1, ein Lieblingstitel. Unser Freitagnachmittag im Sommer, ein Wochenende vor der Brust, über 30 Grad. Schatten wichtig, eincremen, wenn es rausgeht. Und da ist jetzt die Stiftung Warentest mit einer Frage konfrontiert worden. Da dachte ich erst, wie kommt man denn darauf? Aber nach der Antwort eigentlich gar nicht so dumm. Die Frage, die gestellt wurde, können Erwachsene auch Kindersonnencreme benutzen? Antwort, klar können sie. Aber die Begründung, die Lea Lukas, Expertin bei der Stiftung Warentest, gegeben hat, die hat vielleicht auch für sie Nutzwert.
1: Ein Vorteil ist, dass viele Kinderprodukte keine Duftstoffe enthalten. Und deshalb sind sie natürlich gerade für erwachsene Menschen mit Duftstoffallergie sogar eine richtig gute Wahl. Was noch dazu kommt, es ist immer praktisch für Familien, wenn Groß und Klein sich ein Sonnenschutzprodukt teilen können, weil es alle gut vertragen. Und gerade zum Beispiel auf Ausflügen oder Reisen verhindert das dann natürlich auch, dass unnötig Gepäck mitgenommen werden muss oder auch, dass man ein Produkt vergisst.
0: Da haben wir wieder was gelernt. 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Schönen Nachmittag und ein schönes Wochenende.

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11: Mit Manuel Rauch. Eine Schlange ist von Italien aus unfreiwillig zu einer Europareise gestartet. Wie die Polizei in München berichtet, war sie offenbar bei einem italienischen Geschäftsmann unbemerkt im Auto mitgefahren. Der 52-Jährige entdeckte die Schlange gestern vor einem Münchner Hotel unter seinem Auto.
12: Als Polizei und Feuerwehr eintrafen, hatte sich das Reptil im Bereich der Hinterachse wieder ins Fahrzeuginnere zurückgezogen. Es dauerte etwa eine halbe Stunde, bis die rund 1,5 Meter lange Schlange befreit war. Das Tier wurde als ungiftige Vier-Streifen-Natter identifiziert und zu einer Reptilien-Auffangstation gebracht. Die Polizei geht davon aus, dass die in Italien heimische Schlange bereits in Apulien in das Auto des Italieners gekrochen war und dann über Prag und Regensburg bis nach München mitfuhr. Macht insgesamt rund 2000 Kilometer. Aus München, Henning Pfeiffer, Bayern 1.
11: Großes Familienfest im Landkreis Garmisch-Partenkirchen. Das Freilichtmuseum Glendleiten bei Großweil feiert an diesem Wochenende seinen 50. Geburtstag.
13: Es gibt historische Karussells, eine Geschichtenerzählerin, Zauberer, viele Mitmachstationen und Führungen durch die Ausstellungen. Melanie Bauer, Sprecherin des Freilichtmuseums.
14: Wir bieten an diesem Wochenende eine Geburtstagsfeier an, bei der Groß und Klein auf ihre Kosten kommen. Es gibt zum Beispiel einen Panoramakran, der einem ganz neue Perspektiven auf unser Museum eröffnet.
13: Dazu gelten Jubiläumspreise. Erwachsene zahlen 3 Euro Eintritt, Kinder ab 6 Jahren 1,50 Euro. Am Sonntag startet der Tag mit Weißwurstfrühstück und Blasmusik und dem Versuch, die längste Menschenkette der Ausbildungsberufe zu bilden. Aus dem BR-Studio Oberland, Louis Knoll, Bayern 1.
11: Und kompakt und zuverlässig das Wetter in Oberbayern. Wir schwitzen um die Wette. 31 Grad in Tachating im Landkreis Traunstein, 33 in Eichstätt, 34 Grad haben wir schon in Egling an der Paar bei Landsberg. Es ist heiß und es bleibt heiß. Bis zu 35 Grad heute, morgen ganz ähnlich und auch am Sonntag bis 35 Grad. Und jeden Tag können starke Hitzegewitter drin sein.
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0: Bauzeitmessung. Ich hoffe, Sie haben eine Klimaanlage im Auto. Die A3 Würzburg Richtung Frankfurt zwischen Bessenbach-Walderschaff und Aschaffenburg Ost. 5 Kilometer stocken durch ein defektes Fahrzeug. 12 Minuten mehr. A6 Weidhaus Richtung Heilbronn zwischen Nürnberg-Langwasser und Dreigroth. 6 Kilometer Stau nach einem Unfall. 14 Minuten länger. A8 Stuttgart Richtung München zwischen Mühlhausen und Hohenstadt. 11 Kilometer Stau und stockend. Das dauert 24 Minuten länger. A8 München Richtung Stuttgart zwischen Ulm-West und Hohenstadt. 4 Kilometer Stau nach Unfall. 16 Minuten plus. A9 München Richtung Nürnberg zwischen Manching und Denkendorf. 14 Kilometer Stau nach einem Unfall. 36 Minuten mehr. A93 Holledau Richtung Regensburg zwischen Bad Abbach und Regensburg Nord. 10 Kilometer stockend nach einem Unfall. 31 Minuten Zeitverlust. In Richtung Holledau zwischen Bad Abbach und Hausen 3 Kilometer stockend. A99 Westumfahrung München Richtung Nürnberg. Zwischen Dreieck München Südwest und Lochhausen 4 Kilometer Stau. 21 Minuten der Zeitverlust. A99, Westumfahrung München Richtung Lindau, zwischen Neuherberg und Dreieck-Allach, 7 Kilometer stockender Verkehr, der Zeitverlust hier 14 Minuten. Schönen Nachmittag, gute Fahrt.
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2: 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Jetzt gleich für Sie
1: UB40. Die Rolling Stones.
2: Und F.R. Davis.
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0: Der sonnige Sommer, der heiße Freitag mit Bayern 1 UB40. Reggae- und Popband aus England, der legendäre BBC-Radiomoderator John Peel hat sie entdeckt. So, herzlich willkommen, müssen wir alle sagen, im Sommer. Die nächsten Tage werden wirklich heiß. Die drei S sind wichtig. Sonnenbrille, Schattenplatz, Sonnencreme.
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0: Und Männer, der Sommer zeigt sich natürlich auch im Jahreslauf. Übermorgen Sonntag, Sommeranfang und somit der längste Tag des Jahres. Etwa 16 Stunden von Sonnenauf- bis Sonnenuntergang. Dann werden die Tage wieder kürzer. Aber es muss zwar nicht immer so bullenheiß sein. Generell freue ich mich auf den Sommer. Sie wahrscheinlich auch, oder?
2: Lieber Herr Dings, selbstverständlich. Dennoch will ich den Zuschauern kurz erklären, warum der Tag um eine Länge gekürzt wird. Die Sonne hat ja gewissermaßen um ihren Schatten herum gewendet. Sie geht ab jetzt immer seitlich unter. Ede aller Luft entfeuchte, wenn man dich ja so reden hört, ist man ja direkt froh, dass die Tage wieder kürzer werden. Lieber Lukas, bedanke dich nicht bei mir, bedanke dich bei der Herumlaufbahn.
6: Für mich ist der Sommer immer verbunden mit einer tragischen Liebesgeschichte. Ich war ja als Junger unsterblich verliebt in die Bachmeier Martina. Die hat so kurze Röcke angehabt, da hat man gar keinen Aufklärungsunterricht mehr gebraucht. Aber leider hat sie mir der Dobler Walter vor der Nase weggeschnappt. Das nennt man Schnappatmung. Aber das habe ich schon lange verarbeitet. Ich gehe sogar sehr oft mit dem Walter in den Biergarten und lade ihn ein. Ich weiß ja, nach 8 oder 10 Halbe erzählt er mir immer ganz genau, wie das damals war mit ihm und der Martina. Das nennt man Maoismus. Edmund, du meinst Masochismus. Also für mich ist es immer eine ganz besondere Freude, wenn ich sehe, die bayerische Bevölkerung weiß ganz genau, wem sie das gute Sommerwetter zu verdanken hat und machen aus Dankbarkeit ihr Kreuzler da, wo es sein soll. Das nennt man Lotto spielen. Edmund, ich glaube, deine Frau hat heute beim Frühstück wieder öfter recht gehabt als du und wir müssen das jetzt ausbaden. Das nennt man Rheuma-Bad.
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4: Um 15 Uhr mit Veit Schmelter. 2 Tage haben die Innenminister von Bund und Ländern in Hamburg über innere Sicherheit, Migration und Verteidigung beraten. Ein weiterer Punkt: Spionage durch ausländische Staaten. Hier soll Deutschland widerstandsfähiger werden.
5: Es gäbe ein deutlich erhöhtes Aufkommen an Hinweisen auf Ausspähaktivitäten und mögliche Vorbereitung von Sabotageaktionen in Deutschland, so Bundesinnenminister Alexander Dobrindt. Vor diesem Hintergrund hatte sich die Innenministerkonferenz mit Verbesserungen beim Zivilschutz befasst. So wie die Bundeswehr einen Operationsplan Deutschland entwickelt hat, sollen auch zivile Behörden sich besser auf Krisen- und Katastrophenfälle vorbereiten. Bis 2029 soll Deutschland insgesamt widerstandsfähiger werden und schneller auf Stromausfälle, Anschläge oder äußere Bedrohungen reagieren können. Oliver Wuttke, Hamburg.
4: Am 2. Tag des EU-Gipfels in Brüssel zeichnen sich harte Verhandlungen über den mehrjährigen Gemeinschaftshaushalt ab. Bundeskanzler Merz fordert einen neuen Vorschlag. Er sagte, was bislang auf dem Tisch liegt, sei viel zu hoch. Außerdem geht es heute um die Frage, wie sich die EU-Staats- und Regierungschefs gegenüber Israel positionieren. Ein ehemaliges Mitglied der Regensburger Domspatzen ist mit seiner Klage gegen das Bistum Regensburg gescheitert. Nach einer Entscheidung des Landgerichtes sind die Ansprüche des Mannes verjährt. Er hatte insgesamt rund 400.000 Euro Schmerzensgeld und Verdienstausfall gefordert, weil er in einer Vorschule des Knabenchors misshandelt und sexuell missbraucht worden sein soll. Der Anwalt des Klägers sagte dem BR, sein Mandant sei erschüttert. Die Hitzewelle hat Bayern fest im Griff. Mediziner warnen, für manche Patientengruppen können die hohen Temperaturen ein ernsthaftes Gesundheitsrisiko darstellen. Und was viele nicht wissen, auch wer regelmäßig Medikamente nimmt, muss womöglich einiges beachten, wie Corinna Henning erklärt.
6: Hitze kann bei manchen Medikamenten das Risiko für Nebenwirkungen erhöhen. Zum Beispiel, weil man weniger schwitzt und der Körper die Temperatur nicht mehr so gut regulieren kann. Das betrifft manche Antidepressiva, aber auch Mittel gegen Parkinson oder ADHS. Auch wer regelmäßig Medikamente wegen einer Herzerkrankung einnimmt, sollte Rücksprache mit der Hausarztpraxis halten. Denn auch die Wirkung mancher Arzneien selbst verändert sich bei großer Hitze, weil sich die Blutgefäße weiten, die Durchblutung anders gesteuert wird und nicht genug Flüssigkeit im Körper ist. Ein Überblick über die Wechselwirkungen von Medikamenten mit Hitze gibt die sogenannte Heidelberger Hitzetabelle.
4: Gibt's für 1860 München doch noch eine Chance, kommende Saison in der 3. Fußballliga zu spielen? Die Löwen haben beim DFB Einspruch gegen den Abstieg in die Regionalliga erhoben. Mehr von Taufik Khalil.
7: Damit muss sich nun das Bundesgericht des Verbandes mit der Beschwerde befassen und entscheiden, ob der Nachweis des Geldes, das Investor Hassan Ismail bereitgestellt haben soll, doch gelten könnte. Die Erfolgschance gilt allerdings als sehr gering, denn der Verein hatte die vorgegebene Frist nicht eingehalten. Für Beobachter ist es dann vor allem ein Versuch, sich haftungsrechtlich abzusichern und nachzuweisen, auch wirklich alles für die Rettung der Löwen versucht zu haben.
4: Die Zeit, es ist 15.03 Uhr.
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9: Und man muss ja so viel trinken, oder? Wenn man heute gegen die Schwülitze antrinkt, dann hat es was von einem Dampfbügeleisen, Wasser rein und gefühlt gleich wieder über alle Poren raus. Diese Schwülhitze bringt aktuell 29 Grad in Kempten und in Ebrach und bis zu 36 Grad in Kitzingen und in Rothenburg ob der Tauber und bis zu 37 Grad sind noch möglich. Örtliche Schauer der Gewitter sind

0: ab jetzt auch möglich, einzelne, aber kräftige, in Teilen Frankens, Schwabens an den Alpen. Erste Quellwolken fluffen schon hoch und durch den Landkreis Miltenberg zieht gerade so eine Regenzelle. Und diese schwülheiße Wettermischung mit örtlichem Gewitterpotenzial kommt mit ins Wochenende und in die kommende Woche.
1: Herzlichen Dank. Wenn es so heiß ist, macht Autofahren eigentlich auch keinen Spaß. Trotzdem sind viele unterwegs. 10 Meldungen im Bayern 1 Verkehrsservice, minutengenaue Stauzeitmessung. A7 Füssen Richtung Ulm zwischen Altenstadt an der Iller und Föhringen. 7 Kilometer Stau nach einem Unfall, 38 Minuten länger. A7 Würzburg Richtung Fulda zwischen Gramschatzer Wald und Dreieck-Schweinfurt-Werneck, Unfall. In Richtung Würzburg zwischen Fulda Dreieck und Bad Brückenau Wildflecken, 7 Kilometer stockend. A8 Stuttgart Richtung München zwischen Eichelberg und Hohenstadt, 14 Kilometer Stau und stockend, 28 Minuten mehr. In Richtung Stuttgart zwischen Ulm-West und Hohenstadt, 4 Kilometer stockend wegen Aufräumarbeiten nach einem Unfall. A9 München Richtung Nürnberg zwischen Manching und Denkendorf, 16 Kilometer stockend nach Unfall, 35 Minuten verlieren sie. A93 Holledau Richtung Regensburg zwischen Bad Abbach und Regensburg Nord, 9 Kilometer stockend nach einem Unfall, Zeitverlust 27 Minuten. In Richtung Holledau zwischen Bad Abbach und Hausen, 3 Kilometer stockender Verkehr. A99 Westumfahrung München Richtung Nürnberg zwischen dem Dreieck München Südwest und Lochhausen, 4 Kilometer Stau, 21 Minuten mehr. Und A99 Westumfahrung München Richtung Lindau zwischen Neuherberg und Dreieck Allach, 7 Kilometer stockender Verkehr. Der Zeitverlust hier 14 Minuten.
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1: Ich dachte schon, in der Hitze hat sich dieses Computerelement gegen mich verschworen.
3: Hey!
1: Also, hey, jetzt gibt's aber, großartiger 70er, aber wir haben auch ein bisschen was Rockiges mit dabei. Guten Start mit Van Halen.
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Vielleicht, wenn die Musik ein bisschen ruhiger ist, dann muss man jetzt so schwitzen. An diesem Ü30, an diesem heißen Freitagnachmittag mit Bayern 1. Wir können uns höchstens beruhigen. In Amerika, Mexiko, Kanada ist es ähnlich heiß. Und da spielen die besten Fußballprofis der Welt bei der Weltmeisterschaft. Und der Countdown für die deutsche Nationalmannschaft läuft. Bei der Weltmeisterschaft morgen nach 22 Uhr das zweite Spiel für die Jungs von Bundestrainer Julian Nagelsmann. In Toronto, Kanada geht es gegen die Elfenbeinküste. Die Elfenbeinküste, da weiß ich ehrlich gesagt,

0: sagt wenig über das Land. Beim Fußball, klar, der Altstar Didier Drogba, der den FC Bayern das Finale daheim vermasselt hat. Das schöne Finale daheim, da haben sie leider dann verloren. Ansonsten, was man heute so googeln kann, die Elfenbeinküste liegt in Westafrika, Nachbarländer Liberia, Guinea oder Ghana, im Süden der Atlantische Ozean. Aber wir haben noch ein paar schöne Smalltalk-Fakten gefunden, mit denen Sie morgen vielleicht glänzen können.
1: Der Name.
0: Elfenbeinküste ist zwar der meistverwendete Name, aber nur in der Übersetzung. In der offiziellen Sprachregelung heißt die Elfenbeinküste auf Französisch Côte d'Ivoire. Wenn ein Bewohner der Elfenbeinküste einen anderen Namen wie den des Französischen benutzt, macht er sich sogar strafbar.
1: Das Essen
0: ist sehr scharf. Für viele Europäer zu scharf. Auf Messer und Gabel wird verzichtet, gegessen wird mit den Fingern. Als Landesspezialität gelten frittierte Kochbananenchips.
1: Der Kakao
0: kommt zum großen Teil von der Elfenbeinküste. Fast die Hälfte des weltweit produzierten Kakaos. Damit ist Kakao der wertvollste Exportartikel der Elfenbeinküste und eine wichtige Einnahmequelle für Millionen von Ivorern, insbesondere der Kleinbauern.
1: Eine der größten Kirchen der Welt
0: steht in diesem afrikanischen Land, die Basilika unserer lieben Frau vom Frieden in Yamoussoukro. Diese gewaltige Basilika wurde 1989 fertiggestellt und ist vom Petersdom in Rom inspiriert und mit einer Höhe von 158 Metern sogar höher. Geweiht wurde sie von Papst Johannes Paul II.
1: Das Radio
0: ist in der Elfenbeinküste das wichtigste Medium. Es gibt einen staatlichen Radiosender, der zwei Stationen betreibt. Daneben noch ein paar private Sender. Es gibt lediglich zwei Fernsehsender und nur ganz wenige Zeitungen. Deswegen hören die Menschen vor allen Dingen Radio.
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6: Mit Manuel Rauch. 3 Monate sind's noch bis zum Oktoberfest in München. Und jetzt ist klar, das Volkssängerzelt auf der Eudenwiesen darf an das Wirte-Trio gehen, das von der Stadt den Zuschlag bekommen hat. Ein unterlegener Konkurrent hatte versucht, dagegen beim Verwaltungsgericht vorzugehen.
7: Die Wirte für die Eudewiesen werden nach einem Auswahlsystem anhand von 13 Kriterien bewertet. Im Fall der Schützenliesel hat sich dabei ein Wirte-Trio durchgesetzt. Alexander Ecker, der aktuell das kleine Wiesenzelt Münchner Stuben betreibt und das Volkssängerzelt gerne übernommen hätte, zog den Kürzeren. Zu Unrecht, wie er findet, seine Bewerbung sei zu niedrig und die der Konkurrenten zu hoch bewertet worden. Das Verwaltungsgericht kam aber zu dem Ergebnis, dass die Vergabe, Zitat, nicht offensichtlich zu beanstanden sei. Ecker kann nun innerhalb von 2 Wochen Beschwerde beim Bayerischen Verwaltungsgerichtshof einlegen. Ob er diesen Schritt geht, will er noch prüfen. Birgit Grundner, Bayern 1 in München.
6: Oberbayern schwitzt und bis Mitte der kommenden Woche bleibt's heiß. Gebietsweise steigen die Temperaturen sogar auf über 35 Grad. Der Deutsche Wetterdienst warnt vor Hitzebelastung. Vor allem in den Städten kühlt es im Laufe der Hitzewelle immer weniger ab. Die Stadt Ingolstadt reagiert und weist jetzt auf kühle Orte hin.
8: Zum Beispiel auf die Stadtbücherei im Herzogkasten, auf Museen sowie zahlreiche Kirchen. Diese kühlen Oasen sind im Geoportal der Stadt gelistet unter ingolstadt.de/sommer. Dort finden sich auch die städtischen Parks, schattige Bänke oder Bademöglichkeiten wie das Donauufer am Dreidelweg. Ingolstadt bietet unter der App Healthy Climate eine Schanzer Klimarallye an. Die ist 3 Kilometer lang und von Station zu Station erfährt man mehr über Hitze und Eigenfürsorge. Aus Ingolstadt, Susanne Pfaller, Bayern 1.
6: Und damit kompakt und zuverlässig noch das Wetter in Oberbayern. Bis 35 Grad sind heute drin. Zum Abend hin steigt das Risiko für örtlich kräftige Hitzegewitter an, vor allem an den Alpen. Morgen bleibt so heiß, da wechseln sich Sonne und Wolken ab. Vereinzelt gibt es Hitzegewitter. Und auch am Sonntag bis 35 Grad und dann starke Hitzegewitter möglich.
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5: Uhr, der Bayern 1 Verkehrsservice, minutengenaue Stauzeitmessung. A3 Würzburg Richtung Nürnberg zwischen Schlüsselfeld und Höchstadt Nord. 5 Kilometer Stau durch ein defektes Fahrzeug im Baustellenbereich, 21 Minuten mehr. A7 Füssen Richtung Ulm zwischen Altenstadt an der Iller und Föhringen, 8 Kilometer Stau nach einem Unfall, 41 Minuten Zeitverlust. A7 Fulda Richtung Würzburg zwischen Fulda A3 und Bad Brückenau-Wildflecken, 4 Kilometer stockend, 12 Minuten. A8 Stuttgart Richtung München zwischen Eichelberg und Hohenstadt, 9 Kilometer stockend, 26 Minuten der Zeitverlust. A9 München Richtung Nürnberg zwischen Manching und Denkendorf, 13 Kilometer Stau an einer Baustelle, 32 Minuten plus. A93 Holledau Richtung Regensburg zwischen Bad Abbach und Regensburg Nord, 8 Kilometer stockend nach einem Unfall, 25 Minuten dauert's länger. In Richtung Holledau zwischen Bad Abbach und Hausen, 3 Kilometer stockender Verkehr. A93 Rosenheim Richtung Kiefersfelden zwischen dem Dreieck Inntal und Reichenhardt. 5 Kilometer stockender Verkehr wegen Bauarbeiten, 12 Minuten der Zeitverlust. A99 Ost um Forgen München Richtung Salzburg zwischen Aschheim-Ismaning und Haar. 7 Kilometer stockend, 11 Minuten plus. Und A99 West um Forgen München Richtung Lindau zwischen Neuherberg und Dreieck Allach. 9 Kilometer Stau und stockender Verkehr. Der Tunnel Allach ist gesperrt. 24 Minuten der Zeitverlust.
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0: Das sind die Three Degrees hier auf Bayern 1 an unserem ja wirklich heißen Freitagnachmittag. Und das bleibt auch so weit über das Wochenende. Temperaturen deutlich über 30 Grad. Ich hoffe sehr, Sie können das alles gut aushalten. Wenn nicht, dann ja am besten rein ins Haus. Ich hoffe, Sie können ein bisschen verschatten, dunkel machen, dann ist es ein bisschen kühler. Und dann einfach durchschnaufen und vielleicht auch die gute Sommermusik von Bayern 1 genießen. Zum Beispiel gleich... Walk of Life, die Dire Straits. Aber erstmal
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0: Wollen wir das letzte Mal spielen in dieser Woche? Unser Quiz um ein neues DAB Plus Radio. Sie beantworten 5 Fragen, die 5 Antworten müssen sich reimen. Und wer kommende Woche mal bei der Susanne dabei sein möchte, bitte anmelden unter der 0800 80 80 456. 0800 80 80 456. Und mit den Kandidaten und Kandidatinnen kommen wir rum im Freistaat, Oberbayern, Schwaben, Mittelfranken diese Woche und jetzt Niederbayern. Wir sind im Landkreis Passau in Rußdorf an der Rott. Hier lebt Andreas Tischer. Grüß Gott.
2: Grüß Gott, Herr Schöbel.
0: Sie sind Landwirt. Was macht Sie denn alles am Hof?
2: Wir haben Mastau, vielleicht bauen wir Zucker, Körnermais, Getreide, Soja, genau, die Früchte haben wir.
0: Das klingt aber so, dass einem die Arbeit nicht ausgeht bei euch.
2: Da geht nicht aus. Wenn man arbeitet,
0: sieht man es. Genau, man muss da aber manchmal suchen. Einfach die Augen aufmachen, dann hat man es schon. Du, dann dazu auch noch Jäger. Wie ist es im Moment, wenn man so im Sommer früh morgens auf dem Hochsitz sitzt?
2: Einmalig. Die schönste Zeit ist, wenn der Tag erwacht, also wenn die Sonne aufgeht, super.
0: Schön. Dann schießen wir uns jetzt gemeinsam ein neues DAB Plus Radio. 20 Sekunden ab jetzt. Ihre 5 Fragen und die 5 Antworten, die sich reimen müssen. Die Mehrzahl von Gerüst lautet?
2: Gerüste.
0: Die Mehrzahl von Brust?
2: Brüste.
0: Gelust ist nicht die Einzahl von?
2: Gelüste.
0: Und Bust ist nicht die Einzahl von der?
2: Büste.
0: Büste. Und gegen wen spielt Deutschland morgen?
2: Gegen die Elfenbeinküste.
0: Da haben wir uns was Schönes heute herausgedacht. Gerüste, Brüste, Gelüste, Büste und Elfenbeinküste. Sehr gut.
2: Danke.
0: Andreas, dann dürfen Sie jetzt am Schluss auch noch einen kleinen Tipp abgeben. Wie geht's morgen aus?
2: 3-0.
0: Okay, also weiterhin gut unterwegs, die Deutschen im Turnier. Dann hoffe ich, dass der Tipp richtig ist. Dann schöne Grüße an die gesamte große Familie nach Niederbayern und ein schönes Wochenende.
2: Danke, Ihnen Team.
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6: Um 16 Uhr mit Veit Schmelter. Schneller, effizienter und vor allem günstiger soll Bauen bald werden. Das hat Bundesbauministerin Huberts von der SPD auf einer Konferenz mit Vertretern der Bau- und Immobilienwirtschaft in Frankfurt angekündigt. Helfen soll dabei ein Aktionsplan mit insgesamt 13 Punkten.
7: Beispielsweise soll das gesamte Verfahren vom Auftrag bis zur Fertigstellung eines Gebäudes bundesweit bis 2028 digitalisiert und damit beschleunigt werden. Außerdem soll der Förderdschungel entrümpelt werden. Ziel: Es soll nur noch ein Förderprogramm für neue Wohnungen geben. Auch will Bundesbauministerin Huberts mehr Wohnungen aus industriell gefertigten Teilen bauen. Das sei billiger und gehe schneller. Lars Hofmann, Frankfurt am Main.
6: In den vergangenen Stunden hatte Israel noch Ziele im Süden des Libanons angegriffen. Nun sollen sich beide Seiten auf eine erneute Waffenruhe geeinigt haben. Diese sei von Katar, den USA und dem Iran vermittelt worden, hieß es aus der US-Regierung. Die Angriffe zwischen der Hisbollah-Miliz und Israel hatten das Rahmenabkommen zwischen den USA und dem Iran über ein Ende des Krieges gefährdet. Laut Innenminister Dobrindt hat sich die Bedrohungslage durch Spionage und Sabotage in Deutschland deutlich verschärft. Das sagte er nach zweitägigen Beratungen mit seinen Amtskollegen der Länder in Hamburg. Gemeinsam wollen Bund und Länder die Infrastruktur hierzulande widerstandsfähiger machen und den Zivilschutz deutlich ausbauen. Außerdem sprachen sich die Innenminister für schnellere Abschiebungen von Straftätern oder Gefährdern mit Schutzstatus aus, auch in Krisenregionen wie Syrien. Die Bayreuther Festspiele rudern zurück. Erst hatten sie eine Gedenkveranstaltung für in der NS-Zeit verfolgte jüdische Musikerinnen und Musiker abgesagt und dafür scharfe Kritik geerntet. Jetzt soll die Veranstaltung doch stattfinden, wie Festspielleiterin Katharina Wagner bestätigt hat.
8: Wegen Sicherheitsbedenken hatten die Bayreuther Festspiele vor wenigen Tagen den jüdischen Publizisten Michel Friedmann als Redner wieder ausgeladen. Dieser machte das öffentlich und übte scharfe Kritik. Darein stimmten nun auch der bayerische Kunstminister Markus Blume und der Antisemitismusbeauftragte Ludwig Spänle ein. Die Kritik zeigte offenbar Wirkung. Katharina Wagner hat sich bei Michel Friedmann entschuldigt. Nun soll das Gedenkkonzert, wie geplant, am 26. Juli vor der Premiere der Oper Rienzi stattfinden. Julia Demel aus dem BR-Studio Franken.
6: Die Hitzewelle in Deutschland wirkt sich auf Gesundheit und Wirtschaft aus. Der heutige Hitzetag kostet heute allein mehr als 400 Millionen Euro, wie die Ärztin und Professorin für Umweltmedizin Claudia Treidel-Hoffmann im BR-Interview erklärt.
9: 97% dieser Kosten entstehen durch Ineffektivität. Man kann nicht mehr vernünftig denken, es ist einfach heiß, man ist ineffektiv. Und gerade insbesondere die produzierenden Bereiche. Und an zweiter Stelle kommt auch schon der Gesundheitsbereich, weil auch die Krankenhäuser, die Pflegeheime sind eben nicht so gebaut, dass es in den Räumen kühl bleibt bei dieser Hitze.
6: Der Wissenschaftlerin zufolge machen die hohen Temperaturen Gesunde erschöpft und Kranke kränker, etwa bei Herz-Kreislauf-, Lungen- und Nervenerkrankungen. Außerdem mache die Hitze aggressiv. Die Zeit ist 16.03 Uhr.
10: Unser Freitag und jetzt kompakt und zuverlässig das Bayernwetter hier auf Bayern 1, Ines Maria Weiß.
11: Wie heiß kann ein Juni eigentlich sein? Und dieser Juni-Freitag so? Ja, 31 bis 37 Grad nämlich und die 37 Grad in der Mainregion. Schwül ist es dazu, also wenn man von drin nach draußen geht, läuft man gefühlt an eine heiße Wand. Meistens bleibt sonnig, meistens trocken. Ausnahme, Quellwolken mit gewittrigem Schauerrisiko betrifft die Regionen Franken, Schwaben, Alpenrand. Unwettergewitter mit Starkregen und Hagel sind aktuell unterwegs in den Landkreisen Miltenberg und Main-Spessart und von Westen kommen neue Gewitter nach. Und das Wochenende so, gleiche Sommerwischung wie heute, Sonne, Hitze, Schwüle, örtliche Hitzegewitterknaller.
10: Vielen Dank und denken Sie daran, wenn Sie am Wochenende aus dem Haus gehen, vielleicht dann auch den Sonnenschirm draußen einklappen, falls es bei Ihnen eingeht.

0: Gewitter gibt. Nicht, dass er auf einmal furt ist oder kaputt. Der Bayern 1 Verkehrsservice, minutengenaue Stauzeitmessung, einmal eine Warnmeldung. Vorsicht auf der A93 Weiden Richtung Holledau zwischen Regenstauf und Regensburg Nord. Hier liegt eine Stoßstange. A3 Würzburg Richtung Nürnberg zwischen Schlüsselfeld und Höchstadt Nord. 4 Kilometer Stau, defektes Fahrzeug, Baustellenbereich 20 Minuten plus. Jetzt die A6 Nürnberg Richtung Pilsen zwischen Altdorf-Leinburg und Ahlfeld ein Unfall. A7 Füssen Richtung Ulm zwischen Altenstadt an der Iller und Föhringen 9 Kilometer Stau nach einem Unfall, 41 Minuten Zeitverlust. A8 Stuttgart Richtung München zwischen Eichelberg und Hohenstadt 12 Kilometer stockend, 17 Minuten mehr. A9 Nürnberg in Richtung Berlin zwischen Schneitach und Hormersdorf ein Unfall. A99 Ostumfahrung München Richtung Salzburg zwischen Aschheim-Ismaning und Haar 7 Kilometer stockend, 11 Minuten der Zeitverlust. Und noch die A99 Westumfahrung München Richtung Lindau zwischen Neuherberg und Dreieck-Allach. 9 Kilometer stockender Verkehr, der Zeitverlust 17 Minuten. Gute Fahrt!
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0: Es ist kurz nach 4, vielleicht geht es langsam in die Eisdiele Ihres Vertrauens und dann ein bisschen abkühlen. Viel Spaß dabei, viel Freude. Eine Stunde haben wir noch bis 5, mit natürlich guter Musik. Ganz was Unterschiedliches, Elvis Presley in der ersten Runde aus den 60ern, Ende der 50er war das schon, und Ugly Kid Joe.

0: Robin Beck, Tears in the Rain. Aha, wenig Regen, viel Sonne, das ist der Wettertrend im Moment. Wir haben Sommer in Bayern. Das heißt natürlich T-Shirt, Eiscreme, ein Sprung in den Badesee und vielleicht auch ein kleiner Trip mit ihrem Motorrad durch den Freistaat. Die Maschine ist gewienert, es kann losgehen. Und dabei kommt es dann immer wieder vor, dass so eine Bikerin oder ein Biker an einem Autofahrer vorbeizieht und plötzlich ein Zeichen macht. Zum Beispiel sein rechtes Bein zur Seite streckt. Was soll das denn? Ein Krampf? Bein eingeschlafen? Meist hat es damit gar nichts zu tun. Die Motorradfahrerin oder der Motorradfahrer will mit uns kommunizieren und dafür gibt es festgelegte Zeichen. Guido Hüsken aus dem Bayern 1 Team. Du hast dir die Zeichen mal angeschaut. Was bedeutet jetzt zum Beispiel, wenn ein Biker mich überholt und den rechten Fuß rausstreckt?
1: Ja, in dem Fall ist das ein Dankeschön an den Autofahrer. Der hat vielleicht kurz zuvor signalisiert, fahr vorbei oder fährt ein Stück nach rechts, zeigt damit, ich habe dich gesehen, ich helfe dir. Und dann sagen wir als Motorradfahrer Danke, indem wir den rechten Fuß rausstrecken. Und warum machen wir das? Weil wir ja kurz zuvor beschleunigt haben und dann willst du als Motorradfahrer beim Bremsen natürlich beide Hände am Lenkrad haben und deshalb der Fuß.
0: Wobei ja rechts auch das Bremspedal liegt. Guido, ich fahre auch ab und zu Motorrad. Das Erste, was ich gelernt habe, dass man sich unter Motorradfahrern grüßt, also flache linke Hand anheben oder den linken Zeigefinger rausstrecken, das hat, glaube ich, jeder schon mal gesehen. Damit wird aber auch ausgedrückt, auf der Strecke ist alles okay. Es gibt auch Zeichen, mit denen man konkret warnen kann.
1: Jetzt stellen wir uns mal vor, in einer Kurve im Wald sehe ich einen Traktor, der aus einem Waldweg rauskommt und der will dann in die Straße einbiegen. Und dann kommt mir ein Motorradfahrer entgegen. Dann warne ich den natürlich. Achtung, Hindernis auf der Straße. Und das Zeichen dafür ist linke Hand nach unten mit dem Zeigefinger auf die Straße zeigen. Und so haben wir für ganz viele Situationen entsprechende Zeichen. Und diese Zeichen, die lernt man übrigens in der Fahrschule. Und das Schöne ist, motorradisch ist international. Egal ob in Deutschland, Schweden oder Spanien, die Zeichen, die versteht jeder Motorradfahrer auf der ganzen Welt.
0: Motorradisch. Und damit wir auch alle diese Zeichen verstehen, haben wir sie nochmal auf Bayern 1 zusammengefasst. Und dazu gibt es auch einen kleinen Film.
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7: Mit Manuel Rauch. Eine Schlange ist von Italien aus unfreiwillig zu einer Europareise gestartet. Wie die Polizei in München berichtet, war sie offenbar bei einem italienischen Geschäftsmann unbemerkt im Auto mitgefahren. Der 52-Jährige entdeckte die Schlange gestern vor einem Münchner Hotel unter seinem Auto.
8: Als Polizei und Feuerwehr eintrafen, hatte sich das Reptil im Bereich der Hinterachse wieder ins Fahrzeuginnere zurückgezogen. Es dauerte etwa eine halbe Stunde, bis die rund 1,5 Meter lange Schlange befreit war. Das Tier wurde als ungiftige Vier-Streifen-Natter identifiziert und zu einer Reptilien-Auffangstation gebracht. Die Polizei geht davon aus, dass die in Italien heimische Schlange bereits in Apulien in das Auto des Italieners gekrochen war und dann über Prag und Regensburg bis nach München mitfuhr. Macht insgesamt rund 2000 Kilometer. Aus München, Henning Pfeiffer, Bayern 1.
7: Am Wochenende reist Rosenheim 2000 Jahre zurück in die Römerzeit. Rund 100 Darstellerinnen und Darsteller geben authentische Einblicke in das Leben der Bürger im Römischen Reich.
9: Mehrere Legionen aus Oberbayern, Italien, Österreich reisen an und schlagen für 2 Tage ihre Lager im Mangfallpark auf. Zu sehen gibt es Formations- und Drillübungen römischer Legionäre, Gladiatorenschaukämpfe, auch Reitervorführungen. Wer es friedlicher mag, findet historisches Schmuck, Koch- und Textilhandwerk sowie eine römische Schule für Kinder. Mit diesem ersten Römerfest in Rosenheim ergänzt der Lokschuppen seine aktuelle Ausstellung zum Römischen Reich. Oliver Römhild in Rosenheim.
7: Und im einst königlichen Schafhof von Freising ist am Wochenende wieder Johannismarkt. Fast 60 Kunsthandwerker präsentieren ihre Arbeiten. Angeboten werden etwa Schmuck und Kleidung sowie Objekte aus Holz, Keramik und Papier. Außerdem können die Besucherinnen und Besucher Instrumentenbauern und Schmieden über die Schultern schauen. Kompakt und zuverlässig noch das Wetter in Oberbayern. Es bleibt warm am Abend und das Risiko für örtlich kräftige Hitzegewitter steigt, vor allem in Alpennähe. Morgen bleibt's heiß, da wechseln sich Sonne und Wolken ab. Vereinzelt gibt's Hitzegewitter bei bis zu 35 Grad. Ähnlich auch am Sonntag.
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5: Der Bayern 1 Verkehrsservice, 16.32 Uhr, Minuten genaue Stauzeitmessung. A3 Würzburg Richtung Nürnberg. Zwischen Schlüsselfeld und Pommersfelden 5 Kilometer Stau an einer Baustelle. Die A6 Nürnberg Richtung Pilsen zwischen Altdorf-Leinburg und Ahlfeld ein Unfall. A8 Stuttgart in Richtung München zwischen Eichelberg und Hohenstadt stockender Verkehr 18 Minuten. Weiter zwischen Oberelchingen und Kreuz Ulm-Elchingen ein Unfall. A9 München Richtung Nürnberg zwischen Manching und Denkendorf Stau und stockend, Baustelle. A9 Nürnberg Richtung Berlin zwischen Schneidach und Hormersdorf 4 Kilometer Stau nach einem Unfall. A9 Nürnberg Richtung München in Höhe Pfaffenhofen ein Unfall auf der linken Spur. Und A99 Westumfahrung München Richtung Lindau zwischen Neuherberg und Dreieck Allach 9 Kilometer stockender Verkehr, der Zeitverlust 19 Minuten.
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0: Sister Sledge, Bayern 1. Es ist 16:45, so zwei Geschichten habe ich noch. Einmal, wenn Sie Lust haben, sehen wir uns kommenden Mittwoch live im BR Fernsehen. Jetzt redet ihr unsere Bürgersendung. Thema: länger arbeiten, weniger Sozialleistungen, retten wir so die Jobs? Momentan schaut es ja auch bei der bayerischen Wirtschaft nicht ganz so gut aus. Überall ja Krisensymptome. Wir sind in Mittelfranken, Herzogenaurach. Auch dort eher Krise. Große Unternehmen wie Schaeffler, aber auch kleine Firmen bauen Arbeitsplätze ab. Und dann fragt man sich natürlich, muss die Politik jetzt was machen? Kann die was machen? Geht's uns an? Müssen wir den Gürtel enger schnallen? Müssen die Unternehmer Verantwortung übernehmen? Wir sprechen mit den Menschen, mit den Bürgerinnen und Bürgern, mit Ihnen und mit Ulrike Schaaf von der CSU. Sie ist Staatsministerin für Familie, Arbeit und Soziales. Und es kommt Holger Grieshammer, der Vorsitzende der SPD-Landtagsfraktion. Also, nächster Mittwoch. Ansonsten, schönes Wochenende jetzt. Es ist heiß draußen, warm auch im Studio. Trotzdem habe ich alles aufgeräumt für Ulla Müller im Bayern-Magazin ab 17 Uhr. Und bevor ich mir ein Eis hole, möchte ich noch was loswerden. Wochenende wird insgesamt auch heiß, nicht nur beim Wetter, sondern auch morgen um 22 Uhr. Dann haben wir das zweite deutsche WM-Spiel gegen die Elfenbeinküste. Und wenn Sie noch einen Fernsehsessel brauchen, die Lufthansa versteigert Doppelsitze aus einem A380, weil der neu ausgestattet wird. Das Ganze für einen guten Zweck, das ist schön und ich bin der Meinung, man könnte mit diesen Flugzeugsitzen auch in der heimischen Erziehung etwas Großes bewirken. Ich empfehle, ersteigen Sie zwei solcher Doppelsitze und stellen Sie sie vor dem heimischen Fernseher hintereinander. Der pubertierende Nachwuchs sitzt in der hinteren Reihe und je nach Benehmen bestimmen Sie in der vorderen Reihe, ob die Beinfreiheit hinter Ihnen First Class oder Holzklasse ist. Und wenn sich die lieben Kleinen dann ganz schlecht benommen haben, dann klappen sie die vorderen Reihe auch noch die Rückenlehne nach hinten. Diese Erziehungsmethode wollte ich noch loswerden. Ein schönes Sommerwochenende.
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0: um 17 Uhr mit Veit Schmelter. Zwei Tage haben die Innenminister von Bund und Ländern in Hamburg über innere Sicherheit, Migration und Verteidigung beraten. Ein weiterer Punkt: Spionage durch ausländische Staaten. Hier soll Deutschland widerstandsfähiger werden.
1: Es gäbe ein deutlich erhöhtes Aufkommen an Hinweisen auf Ausspähaktivitäten und mögliche Vorbereitung von Sabotageaktionen in Deutschland, so Bundesinnenminister Alexander Dobrindt. Vor diesem Hintergrund hatte sich die Innenministerkonferenz mit Verbesserungen beim Zivilschutz befasst. So wie die Bundeswehr einen Operationsplan Deutschland entwickelt hat, sollen auch zivile Behörden sich besser auf Krisen- und Katastrophenfälle vorbereiten. Bis 2029 soll Deutschland insgesamt widerstandsfähiger werden und schneller auf Stromausfälle, Anschläge oder äußere Bedrohungen reagieren können. Oliver Wuttke, Hamburg.
0: Bundesbauministerin Huberts hat einen Aktionsplan vorgelegt, wie Häuser und Wohnungen schneller gebaut werden können. So soll das gesamte Verfahren vom Auftrag bis zur Fertigstellung eines Gebäudes bundesweit bis 2028 digitalisiert und damit beschleunigt werden. Außerdem sollen Förderprogramme gebündelt werden, sodass es nur noch ein Programm für neue Wohnungen gibt. Zudem sollen Bauprojekte durch den Einsatz von Fertigbauteilen schneller beendet werden. Die CSU pocht auf eine Wochenarbeitszeit anstelle eines generellen 8-Stunden-Tages. Landesgruppenchef Hoffmann verweist in der Augsburger Allgemeinen auf die entsprechende Vereinbarung im Koalitionsvertrag. Der CSU-Politiker stört sich an einem ersten Entwurf aus dem SPD-geführten Arbeitsministerium. Demnach sollen flexiblere Arbeitszeiten an Tarifverträge gekoppelt werden. Hoffmann kritisierte, das Ziel sei mehr Flexibilität für alle Arbeitgeber und Beschäftigten. Das Ziel könne dagegen nicht sein, mehr Tarifbindung herbeizuerpressen. Ein heute 43-Jähriger soll während seiner Zeit bei den Regensburger Domspatzen misshandelt und sexuell missbraucht worden sein. Jahre nach seiner Zeit in der Domsingschule verklagte er das Bistum. Doch die Klage wurde nun wegen Verjährung abgewiesen. Wie der Kläger das Urteil aufgefasst hat, dazu Florian Degelmann.
2: Der Anwalt des ehemaligen Domspatzen hat gesagt, sein Mandant sei insgesamt sehr enttäuscht vom Verhalten des Bistums, denn eigentlich habe es von der Kirche ja immer geheißen, Opfer sollten sich melden, man wolle Wiedergutmachung leisten bei Missbrauchsopfern. Ja, und jetzt beruft man sich auf die Bewährung und kommt damit wohl durch, denn auf einen Vergleich wollte sich das Bistum Regensburg in der Vergangenheit nicht einlassen.
0: Das Urteil ist noch nicht rechtskräftig, der Kläger will in Berufung gehen. An 60 Tagen im Jahr kostet Venedig bis zu 10 Euro Eintritt. So sollen Touristenmassen besser gesteuert werden. Der neue Bürgermeister Venturini will den Preis nun erhöhen. An bestimmten Tagen könne es dann zwischen 30 und 50 Euro kosten, so seine Pläne. Dem muss allerdings auch die Regierung in Rom zustimmen. Auch andere Städte entwickeln Konzepte, um Massentourismus und die Folgen zu regulieren. In Kopenhagen bekommen Besucher ab Montag Rabatte in Museen oder Restaurants, wenn sie zum Beispiel Müll sammeln oder mit der Bahn anreisen. Die Zeit ist es 17.03 Uhr.
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4: Und wir haben so viel Sommer, 31 bis 37 Grad. Meistens bleibt's außer heiß und schwül auch sonnig und trocken. Meistens, aber örtliches Gewitterpotenzial haben wir halt auch. Gilt für Teile Frankens, Schwaben und den Alpenrand. Eine Unwetterwarnung vor schweren Gewittern betrifft aktuell die Landkreise Miltenberg, Main-Spessart mit Starkregen, mit Sturmböen, mit 2 cm Hagel. Und Oberallgäu, keine Unwetterwarnung, aber hier zieht's über. Über die Alpen gerade stark nass und gewittrig rein. Anderes Wetter kriegen wir übrigens die kommenden Tage nicht. Es bleibt heiß, schwül, viel Sonne und alle Quellwolken, die sich aufbauen, bitte ernst nehmen, weil örtliche Heftiggewitter auch am Wochenende immer möglich sein können.
3: Der Bayern 1 Verkehrsservice für Sie. Wir fangen an mit der A8 Stuttgart Richtung München. Zwischen Oberelchingen und dem Kreuz Ulm-Elchingen Stau nach einem Unfall. Sie brauchen 35 Minuten länger. Die A9 München Richtung Nürnberg. Zwischen Manching und Denkendorf Stau und stockend an der Baustelle da. A9 Nürnberg Richtung Berlin. Zwischen Schneitach und Hormersdorf 5 km Stau nach einem Unfall. A9 Nürnberg Richtung München, auch hier ein Unfall, auch hier ein Stau, und zwar zwischen Dreieck Holledau und Pfaffenhofen. Und die A45 Aschaffenburg Richtung Gießen, die ist gleich mal komplett gesperrt nach einem Unfall zwischen Karlstein und Alzenau Mitte. Sie haben da eine Umleitung, und zwar über die U83.
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3: Jeden Freitag, da haben wir ja einen Menschen der Woche, der einfach was macht, was uns beeindruckt und Sie hoffentlich auch. Heute ist es ein Mann, der junge Menschen mit Handicap mit Mentoren aus der Wirtschaft zusammenbringt. Also klassische Win-Win-Situation. Ines, hilf mir. Was wollte ich sagen? Win-Win-Situation. Dankeschön. Die Jungen lernen Selbstvertrauen, die Älteren schulen ihre Sozialkompetenz. Den wirklich sehr sympathischen Thomas Heimel lernen Sie kennen. Nach Prince, nach Zweiraumwohnung mit dem Song zum Tag, 36 Grad, widme ich der Ines vom Wetter. Mhm. Und nach REO, Speedwagon und hilflose Verliebtheit. Can't fight this feeling.
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0: Von wegen 36 Grad. Kitzingen heute 37 Grad.
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0: Herrlich, wie der gegen Ende immer so raunzt, oder? Prince und Purple Rain auf Bayern 1. Und wie immer freitags um diese Zeit möchte ich Ihnen auch heute jemanden vorstellen, der wirklich mit viel Engagement diese Welt ein bisschen besser macht.
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0: Und heute ist das der Münchner Thomas Heimel. Vor 4 Jahren hat er die Initiative Entrepreneurship Inklusiv gegründet und bringt damit Menschen aus der Wirtschaft mit jungen Menschen mit Handicap zusammen, die dann gemeinsam in Teams kreative Geschäftsideen entwickeln. Also da geht es darum, unternehmerisches Denken zu fördern und einfach sich was zu trauen. Also Herr Heimel, ich verstehe das jetzt so, Sie haben einen Pool mit Schülern und einen mit Mentoren und dann bringen Sie die zusammen.
2: So kann man das sehen. In so kleineren Workshops wird Gründungswissen vermittelt, dann der anschließende Prozess der Ideenfindung und auch der Ausgestaltung der Ideen. Da kommen die Mentoren und Mentorinnen ins Spiel. Das sind meist Tandems, also 2 für ein Schülerinnen-Team. Die gestalten dann gemeinsam eine Idee in Richtung Gründungsformat.
0: Und dann?
2: Dieses gemeinsame Arbeiten an einem Konzept ist eigentlich schon das Ziel des Weges. Es ist also ganz bewusst nicht so, dass am Ende ganz viele Startups rausputzeln, sondern dieses gemeinsame Arbeiten ist ja wie ein kleines Abenteuer. Die Mentoren, die sind ja keine Experten für das Thema Gründen. Die treffen auch Schülerinnen und Schüler, die sich damit auch nicht auskennen. Also das Paradox ist, dass sich 2 Unerfahrene treffen. Das Miteinander, dieses Spüren, wie geht uns miteinander? Was können wir zusammen heben, was wir alleine eben nicht schaffen würden? Das ist so das Besondere daran.
0: Ich nehme mal an, dass sowohl der Junge als auch der erfahrene Mensch da wahnsinnig was lernt.
2: Wenn wir mal bei den Kids anfangen, die fühlen sich also einmal sehr gesehen. Wenn ich junger Mensch bin mit Behinderung, dann ist es nicht selbstverständlich, dass mir Erwachsene aus einer ganz fremden Welt, wie zum Beispiel aus dem Bankmanagement, mir zuhören. Das ist ein unglaublicher Wert, der nicht selbstverständlich ist. Viele junge Menschen mit Behinderung, die sind aufgrund ihrer besonderen Situation gar nicht so sehr konditioniert, dass sie selber wirksam werden können. Mhm. Oftmals werden sie so ein bisschen mit der Brille der Bedürftigkeit betrachtet. Ich möchte ihnen gerne helfen. Das geht dann so das ganze junge Leben so weiter. Ja. Aber diese Konditionierung, hey, ich kann eigentlich selber was gestalten, beziehungsweise vielleicht kann ich auch anderen helfen ohne Behinderung, das ist neu. Und das ist diese Lernkurve.

0: die ganz besonders ist, die wir da auch sehr schätzen.
1: Und die Mentoren?
0: Das fand ich eigentlich auch ganz spannend. Die Mentoren, die kommen ganz schnell an unbekannte Grenzen. Wenn Sie sich vorstellen, Schüler und Schülerinnen mit einer autistischen Prägung, kann ich nicht einfach erklären, wie Gründung funktioniert. Da muss ich mir erstmal überlegen, ein besonderes Konzept, wie erreiche ich diese Menschen überhaupt. Die Business-Meetings, die Sie sonst kennen, die laufen nun mal anders. Und hier kommen Sie halt mit Ihren klassischen Tools gar nicht weiter. Die Mentoren, die entwickeln ganz neue Handlungskonzepte und eben auch Perspektiven, ihre Sicht auf die Dinge, die sie beschäftigen, beruflich wie privat. Dann ist es am Ende eigentlich gar nicht mehr so klar, wer eigentlich von wem lernt.
1: Es klingt wirklich so, wie sagt man so gerne, nach einer Win-Win-Situation für beide Parteien. Gibt es denn auch ein Beispiel, wo Sie sagen, und da wurde aus der Idee Wirklichkeit?
0: Da gibt es ein sehr junges Beispiel. Da haben zwei junge Wilde, zwei junge Menschen aus der inklusiven Ernst-Barlach-Schule, der Pfennigparade, die haben ihre Idee umgeleitet in einen regelrechten Prototypen. Die wurden dabei weiter ehrenamtlich auch von zwei Mentoren unterstützt, von der UniCredit. Dieses Tandem, ja, die beiden Schüler und die Mentoren, die haben es geschafft, eine Rampe zu entwickeln für Rollstuhlfahrer im öffentlichen Nahverkehr. Und diese Rampe ist offensichtlich viel praxistauglicher als alles das, was schon existiert. Und das liegt mit Sicherheit daran, dass eben Betroffene, Menschen mit Behinderung an der Lösungsfindung beteiligt waren und auch wirklich diesen ganzen Ideenprozess mitgestaltet haben.
1: Mhm. Und auch wenn natürlich dieser Entstehungsprozess für die jungen Menschen mit Handicap grundsätzlich das Wichtigste ist, vielleicht gibt es ja die Rolli-Rampe irgendwann an allen Bahnsteigen. Thomas Heimel und seine Initiative Entrepreneurship inklusiv, ein großartiges Projekt.
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0: wunderbarer Song zum Runterkommen, oder? Matu, You Never Walk Alone.
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4: Mit Manuel Rauch. 3 Monate sind's noch bis zum Oktoberfest in München. Und jetzt ist klar, das Volkssängerzelt auf der Eudenwiesen darf an das Wirte-Trio gehen, das von der Stadt den Zuschlag bekommen hat. Ein unterlegener Konkurrent hatte versucht, dagegen beim Verwaltungsgericht vorzugehen.
5: Die Wirte für die Eudenwiesen werden nach einem Auswahlsystem anhand von 13 Kriterien bewertet. Im Fall der Schützenliesel hat sich dabei ein Wirte-Trio durchgesetzt.

0: Alexander Ecker, der aktuell das kleine Wiesenzelt Münchner Stuben betreibt und das Volkssängerzelt gerne übernommen hätte, zog den Kürzeren. Zu Unrecht, wie er findet, seine Bewerbung sei zu niedrig und die der Konkurrenten zu hoch bewertet worden. Das Verwaltungsgericht kam aber zu dem Ergebnis, dass die Vergabe, Zitat, nicht offensichtlich zu beanstanden sei. Ecker kann nun innerhalb von 2 Wochen Beschwerde beim Bayerischen Verwaltungsgerichtshof einlegen. Ob er diesen Schritt geht, will er noch prüfen. Birgit Grundner, Bayern 1 in München.
1: Ein Mann mit einer vermeintlichen Schusswaffe hat gestern am Bahnhof Holzkirchen für ein Großaufgebot der Polizei gesorgt. Auch Bundespolizisten, Spezialkräfte und ein Hubschrauber rückten an. Wie sich herausstellte, handelte es sich um eine Spielzeugwaffe, die einer Kalaschnikow täuschend ähnlich sah. Warum der Mann die Spielzeugwaffe mit sich führte, wird nun ermittelt. An einem Bolzplatz in Neufahrn bei Freising wurde an mehreren Bäumen der Eichenprozessionsspinner entdeckt. Der Platz wurde deshalb abgesperrt. Heute ist eine Spezialfirma im Einsatz. Der Eichenprozessionsspinner ist ein Nachtfalter. Probleme bereiten vor allem die Haare der Raupen. Sie können Haut, Augen und Atemwege reizen und bei empfindlichen Menschen allergische Reaktionen auslösen. Die Fachfirma saugt jetzt die Nester ab. Bereits geschehen ist das diese Woche in einem anderen Fall. Eine Eiche auf der FKK-Halbinsel am Feringersee bei Unterföhring war ebenfalls befallen. Kompakt und zuverlässig noch das Wetter in Oberbayern. Zum Abend hin steigt das Risiko für örtlich kräftige Hitzegewitter an. Morgen bleibt's dann so heiß, maximal 35 Grad, vereinzelt Hitzegewitter und auch am Sonntag bis 35 Grad.
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3: Und hier für Sie der Bayern 1 Verkehrsservice, die A8 Stuttgart Richtung München. Zwischen Oberelchingen und dem Kreuz Ulm-Elchingen Stau nach einem Unfall. Planen Sie mal mit 35 Minuten mehr. Dann die A9 München Richtung Nürnberg. Zwischen Manching und Denkendorf ist eine Baustelle, aktuell Stau und stockend. A9 Nürnberg Richtung Berlin. Zwischen Schneitach und Hormersdorf ist ein Unfall passiert, 6 Kilometer Stau in der Folge. A9 Nürnberg Richtung München. Zwischen Dreieck-Kolledau und Pfaffenhofen ebenfalls Unfall. Nach 17 Minuten haben sie den Stau hinter sich gelassen. Und die A45 Aschaffenburg in Richtung Gießen. Die ist zwischen Karlstein und Alzenau-Mitte nach einem Unfall gesperrt. Sie haben aber eine Umleitung und zwar über die U83. Gute Fahrt.
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0: Passt zum Wetter wie der Gin zum Tonic. Die Four Tops auf Bayern 1, Loco in Acapulco. Und wenn es so heiß ist und der Mensch draußen unterwegs, wo bleibt er da am liebsten stehen? Genau, da wo es kühle Getränke gibt. Es geht nichts über einen gescheiten Kiosk. Wir haben auch einen. Einen Radiokiosk.
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2: Pfiatti, Hannes!
3: Haben Sie schon mal was mit KI zum Tor gehabt? Also mit künstlicher Intelligenz? Ich auch nicht. Aber ich weiß, man kann mit KI Bilder machen. Sie könnten jetzt zum Beispiel sagen, KI, mach mir bitte ein Beutel von einem Mann mit einer Wampen. Der soll ja Feinripp unter Hemd anhaben, eine kurze Hosen und Sandalen ohne Socken. Und alles, was man nacker der Haut von ihm sieht, hat eine Farbe wie ein eintrockneter Rotweinfleck auf einer weißen Tischdecke. Ja, und schauen tut er wie ein altes Brauerei raus. Und wissen Sie, was Ihnen die KI dann liefert? Genau, den Hannes. Und zwar so, wie er heute zur Tür gekommen ist. Ja, um Gottes Willen, Hannes, habe ich ganz ernst gefragt, ob es mich innerlich fast zerrissen hätte. Hast du heute Nacht in der Mikrowelle geschlafen? Da hat er gar nicht lachen können. Ob ich den nicht sehen kann, hat er geschimpft, dass ihm gestern die Sonne beinahe komplett zusammentiert hätte. Jedes Kleidungsstück auf seinem Körper fühlt sich an, als wäre es aus 40er Schmirgelpapier. Ja, bist beim Sonnen eingeschlafen, habe ich ganz besorgt gefragt. Hannes, da musst du aufpassen, das kann gefährlich werden und ist überhaupt nicht gut für die Haut. Ach, was du nicht sagst, hat er zurückgebeten. Das einzig wirklich gefährlich in seinem Leben, das war seine Mama. Weil sie wie der ganze Rest von der Welt auch hysterisch geworden ist, bloß weil der Wetterbericht vorausgesagt hat, Sonnenschein bei über 30 Grad. Da wollte sie unbedingt, dass er auf der Terrasse den alten Sonnenschirm festmacht und aufspannt. Aber Hannes, habe ich gesagt, das ist doch eine Selbstverständlichkeit, dass man seiner Mama so einen Gefallen tut. Ja, natürlich, hat er weitergepoltert. Aber ich darf den Sonnenschirm ja nicht kennen. Unter dem ist schon der Kaiser Nero gehockt, so alt ist der. Der Scheiß drum hätte sich nicht ums Verrecken aufspannen lassen. Das Ende vom Lied war, dass er bis um halbe Simme gebraucht hat, bis der Schirm aufgespannt war. 8 Stunden in der prallen Sonne wegen einem Sonnenschirm. Und wie er seine Mama holen wollte, hat er gesehen, dass sie die ganze Zeit im schattigen Wohnzimmer geguckt ist, ein Rüschel nach dem anderen weggehaut hat und schlaft. Ja gut, hat er sich gedacht, dann holt er noch das Radlflickzeug und dicht noch die 3 Löcher ab, die er im Schirm entdeckt hat. Mittlerweile ist Mama wieder wach geworden, hat sie unter den Schirm gesetzt und 3 Sundowner reingepfiffen. Und dann ist aufgestanden und hat zum Hannes gesagt, sie hätte ja ganz vergessen, dass der Schirm so nach Keller stinkt. Das darf's nicht aushalten. Er konnte es drum wieder zumachen. Ja, und dass er ihm eine große Tube Melkfett auf seinen Nachttisch legt. Das hat's auch noch gesagt. Moment, du Siege, das ist meine Mutter Roland. Roland, mein Schatz. Was, der Hannes will Sonnenschirm tauschen? Weil unserer nicht so groß ist und er hätte ja auch die kleinere Terrasse. Also weißt du was, sagst du ihm, wenn er vorbeikommt, er kann sich bei uns gern unter unseren Schirm setzen. Aber sein Sperrmüll auf unserer Terrasse, nicht mit mir.
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0: trauriger Abschiedstext, verpackt in, ja, also eigentlich total freundliche und gut gelaunte Musik. Terry Jacks auf Bayern 1 und Seasons in the Sun. Wir fassen zusammen, es ist Freitag und es ist Fußball-WM. Und jetzt bringen wir beides zusammen.
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0: Und bei dem sind Sie der Chef im Ring. Welchen Fußballhit würden Sie gerne hören heute Abend um kurz nach 7? Was macht so richtig Lust bei Ihnen aufs zweite Spiel unserer Mannschaft morgen? Zur Abstimmung auf unserem WhatsApp-Kanal entweder die Hymne der Fußball-WM 1990 in Italien. Unvergessen, Gianna Nannini und Eduardo Benato. Oder wollen Sie es einen Ticken lokalpatriotischer mit den Sportfreunden Stiller aus Germering bei München?
2: 54, 74, 90, 2006, ja, so stimmen wir alle ein.
0: Ach, tolle Nummer zum Mitgrölen. Die Hymne der WM 2006, die Hymne zu unserem Sommermärchen. Naja, und einer dieser beiden Songs, der läuft um kurz nach 7 und Sie entscheiden, welcher.
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6: Um 18 Uhr mit Miriam Ernst. Neue Kämpfe zwischen Israel und der Hisbollah-Miliz im Libanon haben das Rahmenabkommen zwischen den USA und dem Iran auf eine erste Probe gestellt. Jetzt gibt es aber ein Zeichen der Entspannung.
7: Laut US-Angaben haben sich Israel und die pro-iranische Hisbollah-Miliz auf eine Waffenruhe verständigt. Die Feuerpause trat am Nachmittag in Kraft und wurde durch Vermittlung der USA und Katars erreicht. Nach Angaben aus Beirut wurden bei den jüngsten israelischen Luftangriffen mindestens 47 Menschen getötet. Die aktuelle Feuerpause werten Beobachter als wichtigen, aber fragilen Schritt hin zu einer möglichen Deeskalation in der Region. Aus Washington, Anne Schneider.
6: Alle 7 Jahre wiederholt sich in der EU das

0: ringen um den nächsten Finanzrahmen. Und auch dieses Mal haben sich in Brüssel große Differenzen in den Debatten der 27 EU-Staats- und Regierungschefs gezeigt. Kanzler Merz, der für Deutschland als größten Nettozahler der EU spricht, hat ein Veto angedroht.
1: Der Vorschlag für den neuen EU-Haushalt in Höhe von fast 2 Billionen Euro, der sei aus deutscher Sicht unbezahlbar und unausgewogen, erklärte Bundeskanzler Merz im Anschluss an den Gipfel. Er forderte die irische Ratspräsidentschaft, die Anfang Juli die Geschäfte von Zypern übernimmt, auf, bis zum Oktober einen neuen Vorschlag vorzulegen, der deutlich darunter liege. Zum Abschluss ging es in der Runde der 27 Regierungschefinnen und Chefs erneut um die Lage im Nahen Osten. Es sei dringend erforderlich, dass der Waffenstillstand auch im Süden des Libanon halte, sagte Merz. Thomas Spickhofen, Brüssel.
0: Deutschland soll bis 2029 widerstandsfähiger werden und schneller auf Stromausfälle, Anschläge oder äußere Bedrohungen reagieren können. Die Innenminister von Bund und Ländern haben auf ihrer Konferenz in Hamburg eine Reihe von Maßnahmen vereinbart. So soll der Zivil- und Bevölkerungsschutz etwa mit Kursen und entsprechendem Schulunterricht verbessert werden. Deutschland habe dabei im Vergleich zu anderen Staaten Nachholbedarf, sagte Nordrhein-Westfalens Innenminister Reul. Weil er Todeslisten mit den Namen von Politikern erstellt hat, ist ein rechtsradikaler Informatiker zu 3 Jahren Haft verurteilt worden. Das Oberlandesgericht Düsseldorf sprach den 50-Jährigen unter anderem wegen Terrorismusfinanzierung, der Anleitung zur Begehung einer terroristischen Straftat sowie der Anleitung zur verbotenen Herstellung von Molotow-Cocktails und Sprengvorrichtungen schuldig. Demnach hat er im vergangenen Jahr im Darknet zu Anschlägen auf Menschen des öffentlichen Lebens aufgerufen. Auf den Todeslisten standen zum Beispiel die Namen von Ex-Kanzlerin Merkel, ihrem Nachfolger Scholz, aber auch vom Virologen Christian Drosten und den BioNTech-Gründern. Die Hitzewelle hat Bayern fest im Griff. Mediziner warnen, für manche Patientengruppen können die hohen Temperaturen ein ernsthaftes Gesundheitsrisiko darstellen. Und was viele nicht wissen, auch wer regelmäßig Medikamente nimmt, muss womöglich einiges beachten. Corinna Hennig erklärt.
2: Hitze kann bei manchen Medikamenten das Risiko für Nebenwirkungen erhöhen. Zum Beispiel, weil man weniger schwitzt und der Körper die Temperatur nicht mehr so gut regulieren kann. Das betrifft manche Antidepressiva, aber auch Mittel gegen Parkinson oder ADHS. Auch wer regelmäßig Medikamente wegen einer Herzerkrankung einnimmt, sollte Rücksprache mit der Hausarztpraxis halten. Denn auch die Wirkung mancher Arzneien selbst verändert sich bei großer Hitze, weil sich die Blutgefäße weiten, die Durchblutung anders gesteuert wird und nicht genug Flüssigkeit im Körper ist. Ein Überblick über die Wechselwirkungen von Medikamenten mit Hitze gibt die sogenannte Heidelberger Hitzetabelle.
0: Die Zeit ist es 18.03 Uhr.
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4: Je östlicher, desto ruhiger, sonnig, schwül, heiß, trocken bleibt's. Von Westen her klopfen immer mal einzelne, dann aber kräftige Schauen, Gewitterzellen an. Starkregen, Sturmböen, Kleinhagel grundsätzlich möglich. In Teilen Unterfrankens, Mittelfrankens, Schwabens, am Alpenrand und im Allgäu regnet's und gewittert's aktuell kräftig. Also Himmel beobachten, hohe Quellwolkentürme mit dunklen Wannen unten dran. Das sind die Dinger, die ungemütlich gewittert zünden können. 31 bis 37 Grad heute, kommende Nacht, da lüften wir uns dann die Tropen ins Zimmer. 15 bis 22 Grad, ab 20 Grad sprechen wir von tropischen Nächten. Und Bayern reitet am Wochenende weiter auf der Hitzewelle. Oder reitet die Hitzewelle uns? Also das schwülheiße Sonnenprogramm geht weiter mit dem ein oder anderen kräftigen Hitzegewitter.
5: Im Bayern 1 Verkehrsservice nur 2 Infos, beide von der A9. Einmal München Richtung Nürnberg, zwischen Manching und Denkendorf, Stau und stockender Verkehr an der Baustelle da. Und A9 Nürnberg Richtung München, zwischen Dreieck Holledau und Pfaffenhofen ein Unfall, deswegen in der Folge Stau. Nach 17 Minuten haben sie das aber hinter sich gelassen. Kommen Sie gut an!
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5: Es gibt ja bei so einer Fußball-WM immer auch Schlagzeilen mit dem gewissen Aha-Effekt. Schotten trinken Boston leer, ist so eine. Das war so lustig. Ja. Die haben da in den Kneipen Bier weggezischt, bis die Zapfhähne nur noch trocken husten konnten. Da reden wir gleich drüber und auch über die Trinkerei auf dem Fußballfeld, weil diese neuen Trinkpausen, die sind ja echt umstritten. Und der frühere Weltschiedsrichter Markus Merk hatte eine, sagen wir mal, deutliche Meinung. Die hören wir uns an nach einem super Sommersong für diesen super Sonnentag, Ice in the Sunshine. Und nach Gefühl ohne Ende. Weil das hat der drauf gehabt. Aber wie Meatloaf.
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0: Möchte nicht wissen, wie viele Menschen heute schon ein Eis geschlonzt haben. Und das ist der Song dazu. Ice in the Sunshine. Ist ja schon ein bisschen blöd, oder? Mit dieser Fußball-WM. So richtig bekommt niemand die Spiele mit. Zwängs, Zeitverschiebung und so. Und bei aller Liebe. Aber dass man sich Donnerstagnacht um 4 Uhr für die Partie Usbekistan gegen Kolumbien den Wecker stellt, da muss man schon ein großer Fan sein. Früher hat man es halt so mitgenommen, wenn es am Nachmittag oder Abend gelaufen ist, oder? Und deswegen versuchen wir, Ihnen die Geschichten, die vielleicht so ein bisschen untergehen, trotzdem zu erzählen. Zum Beispiel, dass die schottischen Fans in Boston die ein oder andere Kneipe wirklich leer getrunken haben. Da sind dann die Schotten im wahrsten Sinne des Wortes dicht. Die lassen es in den USA genauso krachen wie bei der EM24 bei uns in München. Die hat ja wirklich jeder geliebt, wie die damit Kilt und Dudelsack und so Stimmung gemacht haben. Die anderen Schotten, also die Fußballerinnen, die spielen heute Nacht 0 Uhr gegen Marokko. Vielleicht liegen sie dann noch wach bei den tropischen Temperaturen. Morgen 22 Uhr unserer Zeit dann wir gegen die Elfenbeinküste. Einer der bekanntesten deutschen Schiedsrichter, mittlerweile Ex-Schiri, ist Herr Markus Merk. Kennen Sie? Hat er selber WM-Partien gepfiffen, verfolgt die Spiele als Fan und ehemaliger Weltschiedsrichter. Was er, wie ganz viele, nicht mag, sind diese neuen Trinkpausen für die Spieler.
1: Sie werden monatelang auf dieses Turnier vorbereitet. Die körperliche Belastung in den 90 Minuten, die ist im Gegensatz zur mentalen Belastung doch eher gering. Wenn es 20, 22 Grad ist, 3 Minuten Pause nach 20 Minuten. Ich sag's mal ganz salopp, jeder Hobby-Marathon Läufer, der nach 20 Minuten, 3 Minuten Trinkpause machen würde, der wird sein Ziel nicht erreichen. Das sind verkappte Werbepausen, die jetzt auch noch zusätzlich zu taktischen Maßnahmen genutzt werden. Das ist ein störender Faktor. Wir nähern uns ja dann nicht mehr 2 Spielhälften, sondern eigentlich 4 Viertel.
0: Unterschreiben sicher viele. Wenn Sie morgen übrigens nicht allein schauen wollen, gibt überall im Freistaat Public Viewings, in Kulmbach zum Beispiel auf dem Marktplatz, in Amberg an der Erlöserkirche, veranstaltet von der evangelischen Jugend da oder auch in Donauwörth im Heiligkreuzgarten. Und auf Bayern 1 sind wir auch mit dabei. Die Sache läuft. Naja, er ist ja auch jetzt angelaufen. Der große Fußballfan Rod Stewart auf Bayern 1.

0: Auch hat er diese Oscar für die Ewigkeit. Maggie Reilly und Mike Oldfield auf Bayern 1. Moonlight Shadow. 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Offiziell ist er erst am Sonntag ab 10.24 Uhr da. Und jetzt? Die Straßencafés sind voll, die Biergärten schäumen über, die Heckenwirtschaften gut besucht, die Eisdielen alle Hände voll zu tun. Und das Leben findet draußen statt. Im Schatten oder am Wasser. Oder im Wasser. Wo schwimmen Sie denn so am liebsten?
1: Schwimmbad. 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
0: Ja, und Schwimmbad hat einen Vorteil. Es gibt Pommes in der Regel. Also der Sommer ist angekommen und so allgemein Sommerfeelingsmassig, wie stehen wir da?
4: Alles entspannter, man muss weniger anziehen, braucht irgendwie eine Jacke und muss irgendwas mitschleppen. T-Shirt, kurze Hose, raus.
5: Besseres Lebensgefühl und gute Laune und besser als wenn es so kalt und eklig ist.
6: Rausgehen, Freunde treffen, bis spät abends. Wer geht nicht gerne im Sommer raus?
7: Schön irgendwo planieren, sitzen, Kaffee trinken.
8: Schwimmen. Ein Aperol trinken.
9: Ich freue mich einfach, dass jetzt Badewetter ist.
10: Ich finde es richtig gut.
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1: Und auf zu Ines Maria Weiß mit dem Bayern 1 Wetter.
2: Und einem heißen Abend für Sie, aktuell immer noch 29 bis 37 Grad. Meistens sonnig, meistens trocken, aber von Westen her

0: Punkte über die Westalpen drüber, schieben sich Wolken, die örtlich Schauergewitter rauslassen können. Und die können unwetterartig ausfallen. Momentan ist alles noch ein bisschen übersichtlich. Eine Regenzelle genau im nördlichen Spessart. Und dann Allgäu und Zugspitzgebiet. Hier krauchen gerade Regen und Gewitter rum. Schauer und Gewitter gefährdet bleiben in den kommenden Stunden Teile Unter- und Mittelfrankens, Schwabens und der Alpenrand. Kommende Nacht lohnt sich das Lüften in puncto Sauerstoff. Frisch, also kühl, wird es nämlich nicht wirklich. 15 bis 22 Grad. Heiß, schwül, sonnig mit örtlichem Schauer- und Gewitterpotenzial. So geht's am Wochenende weiter und so geht's auch in die kommende Woche.
1: Sehr erfreulich, der Bayern 1 Verkehrsservice. Nichts los, normaler Verkehr auf den Fernstraßen in Bayern.
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3: 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Jetzt gleich für Sie.
2: Aerosmith.

0: die Sache mit der Liebe. Aerosmith auf Bayern 1 und Crying. Menschen im Rollstuhl, die stoßen wirklich oft an Grenzen, also wortwörtlich. Bordsteine, Kanten, Unebenheiten im Boden, Stufen, kaputte Aufzüge. Das sind ja wirklich alles Hindernisse für Rollstuhlfahrer. Und die hindern einen nicht nur daran, dahin zu kommen, wo man hin will, sie hindern einen auch an Teilhabe, bei Hobbys zum Beispiel. Nehmen wir Felix Betzel aus Eiselfingen in Oberbayern, Rosenheimer Gegend. Der geht mit seinem Spätzl Jonathan leidenschaftlich gern fischen. Oder vielmehr ging. Seit 5 Jahren haben die zwei keinen Fisch mehr zusammengefangen. Der Felix hatte einen schweren Badeunfall und ist seitdem querschnittsgelähmt. Mit dem Rolli kommt er nicht ans Ufer, kann also nicht fischen. Und weil das ungerecht ist, hat sich der Fischerverein für einen barrierefreien Steg eingesetzt. Bayern 1 Reporterin Julia Hadecker hat den Felix getroffen.
1: Die größte Schwierigkeit ist eigentlich das, dass der Weg zu den Stegen oder zu den Angelplätzen an sich meistens total uneben ist oder durchs Gestrüpp. Also Plätze waren da, nur der Weg zum Platz ist zu 99% nicht erreichbar.
2: Deshalb hat der Steg am Penzinger See jetzt einen barrierefreien Zugang. Freund Jonathan kann Felix bequem über die breiten Eisengitter schieben, die auf Pfählen über das leicht abschüssige Ufer bis zum Steg führen. Der Steg selbst ist jetzt umrandet, damit niemand ins Wasser fällt. Dass der Steg heute barrierefrei ist, dafür musste der Wasserburger Fischerverein ganz schön hartnäckig sein. 1,5 Jahre lang haben sie mit dem Landratsamt Rosenheim gestritten, erzählt Franz Köpfert.
3: Ich habe eigentlich gemeint, wir rennen offene Türen ein mit dem, was wir machen wollen. Genau. Und dass wir dann erst einmal so abblitzt sind, das hätte ich mir ehrlich gesagt nicht erwartet. Grundsätzlich hat es geheißen, nein, Landschaftsschutzgebiet, wir stellen sich nicht das vor, das geht ja gleich gar nicht. Wir waren aber von dem überzeugt, was wir machen wollten und haben einfach auch nicht locker lassen.
2: Vom Landratsamt Rosenheim heißt es, dass sich so eine Genehmigung ziehen kann, weil es inmitten von Biotopflächen nicht einfach ist, einen Standort zu finden, der die sensible Tier- und Pflanzenwelt nicht so sehr beeinträchtigt. Die Wasserburger Fischer sind froh, dass sie sich am Penzinger See aber dann doch einigen konnten. Und für Felix heißt das, er kann wieder gemeinsam mit seinen Freunden am Vereinsgewässer fischen.
1: Es ist ein langer Weg, aber so wie es jetzt ist, ist super.
4: Ich weiß ja, dass der Felix das seine größte Leidenschaft oder schon immer das Fischen war. Und vor allem, dass er jetzt wieder am Vereinsgewässer funktioniert für ihn, das freut mich schon narrisch für ihn.
2: Und nicht nur für Felix bietet der Steg eine neue Möglichkeit. Allein beim Wasserburger Fischerverein sind 15 Mitglieder schwer gehbehindert. Auch Behinderteneinrichtungen aus der Nähe haben bereits angefragt, ob sie den Steg für einen Angelausflug nutzen können.
0: Ein barrierefreier Steg am Penzinger See in Oberbayern wäre doch schön, wenn es noch mehr solche gäbe. Und beim hartnäckigen Fischerverein kann man sich sowieso eine ganze Scheibe abschneiden. Respekt, wie die sich da durchgekämpft haben.
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5: Um 19 Uhr mit Miriam Ernst. 2 Tage nach der Unterzeichnung eines Rahmenabkommens zur Beendigung des Irankriegs gibt es einen ersten Härtetest. Im Libanon tobten heute heftige Kämpfe zwischen Israel und der Hisbollah-Miliz. Jetzt gilt wohl eine neue Waffenruhe. Einzelheiten von Markus Wolf.
6: Seit 15 Uhr unserer Zeit soll sie eigentlich gelten, die neue Waffenruhe. Vermittler aus Katar und den USA hätten sie ausgehandelt. Doch laut libanesischen Sicherheitskreisen kam es bereits kurz nach diesem Zeitpunkt zu zahlreichen israelischen Angriffen. Zuvor war die Gewalt in der Region eskaliert. Wegen der Angriffe wurde auch eine geplante Gesprächsrunde zwischen den USA und dem Iran in der Schweiz abgesagt.
5: Schneller, effizienter und vor allem günstiger soll bauen bald werden. Das hat Bundesbauministerin Huberts von der SPD auf einer Konferenz mit Vertretern der Bau- und Immobilienwirtschaft in Frankfurt angekündigt. Helfen soll dabei ein Aktionsplan mit insgesamt 13 Punkten.
7: Beispielsweise soll das gesamte Verfahren vom Auftrag bis zur Fertigstellung eines Gebäudes bundesweit bis 2028 digitalisiert und damit beschleunigt werden. Außerdem soll der Förderdschungel entrümpelt werden. Ziel: Es soll nur noch ein Förderprogramm für neue Wohnungen geben. Auch will Bundesbauministerin Huberts mehr Wohnungen aus industriell gefertigten Teilen bauen. Das sei billiger und gehe schneller. Lars Hofmann,

0: Frankfurt am Main.
1: Eine deutsche Journalistin saß in Syrien 5 Monate im Gefängnis. Nun ist sie nach Deutschland zurückgekehrt, wie ihr Bruder mitgeteilt hat. Er sagte, seine Schwester gehe es den Umständen entsprechend gut, sie habe sich aber lange in Isolationshaft befunden. Die syrische Führung hatte die Festnahme damit begründet, dass die Journalistin aus Köln und ein Begleiter falsche Angaben zu ihrer Identität gemacht hätten. Influencer auf Social Media verdienen ihr Geld zum Beispiel mit Werbung oder Produktplatzierungen. Doch nicht alle versteuern diese Einnahmen korrekt. Das bayerische Finanzministerium hat die Geldflüsse vieler Content-Creator nun überprüft. Und das hat dem Freistaat über 500.000 Euro Steuernachzahlungen eingebracht. Eine Spezialeinheit hatte mit Hilfe von KI rund 9.000 Datensätze ausgewertet.
2: Die FIFA-Fußball-WM 2026.
1: In 2 Stunden fliegt die deutsche Nationalmannschaft nach Toronto, wo sie morgen in ihrem 2. Gruppenspiel auf die Elfenbeinküste trifft. Zuvor gab es noch ein Training im Hauptquartier in Winston-Salem. Dabei wurde klar, Bundestrainer Nagelsmann hat keine Personalprobleme. Alle 26 Spieler stehen morgen zur Verfügung. Der heutige WM-Spieltag beginnt mit der Partie von Gastgeber USA gegen Australien um 21 Uhr. Und zum Tennis. In der Vorbereitung auf Wimbledon hat Alexander Zverev beim Rasenturnier in Halle das Halbfinale erreicht. Der French Open-Sieger gewann gegen den Qualifikanten Raphael Collignon aus Belgien nach 2 Stunden 2:0 nach 2 Tiebreaks. Im Finale trifft Zverev auf Taylor Fritz aus den USA. Es ist 19.03 Uhr.
3: Und jetzt für Sie kompakt und zuverlässig das Bayernwetter auf Bayern 1. Und ich gehe ja mal davon aus, dass wir heute den ganzen Tag über durchaus, sagen wir mal, erhitzt waren. Ich lasse die Temperaturen jetzt einfach mal weg. Nicht, dass Ihnen noch heißer wird, wenn Sie die genau wissen. Schauen wir einfach mal auf die Nacht. Die kühlt jetzt auch nicht entscheidend ab. Es kann dann auch Hitzegewitter geben, so Richtung westliches Franken, Schwaben, Oberbayerische Alpen. Aber zum Durchlüften in der Früh reicht's. Und das Wochenende können wir kurz und knapp zusammenfassen. Komplett heiß. Bis 37 Grad. Und erfreulicherweise nichts los auf den Straßen in Bayern. Gute Fahrt Ihnen.
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3: Kurz nach 7, da dürfte ja durchaus noch die eine oder andere Arschbombe drin sein, oder? Und wo kein See oder Schwimmbad ist, ist garantiert ein Biergarten. Und Bier besteht ja im Wesentlichen aus Wasser, also gibt's immer irgendwo Wasser zum Abkühlen bei uns in Bayern. Es wird ein total schöner Abend zum draußen sein, genießen Sie ihn. Mit dem Queen-Song, der zu meinem Job passt wie kein anderer, Radio Gaga, mit einer Nackerten von Roxette, She's Got Nothing On But The Radio, und mit Bitte Kein Bissingen. Ich find's ja immer wieder lustig, dass eine Band mit so einen pompösen Namen aus dem Ländle kommt. Hier sind Camouflage.
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0: Queen und Radio Gaga. Und jetzt schauen wir doch mal.
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0: Jeden Freitag gibt es 2 Songs und eine Abstimmung. Sie klicken auf unserem WhatsApp-Kanal Ihren Liebling an und der Song mit den meisten Klicks läuft überraschenderweise und schiebt uns rein in Feierabend und Wochenende. Heute waren das 2 Fußballhymnen. Die eine zur WM 2006 bei uns in Deutschland. 2010. Ja, so stimmen wir alle. Also ich habe 10 gesungen, gell? Die Sportfreunde Stiller, der Song zu unserem Sommermärchen. Der andere zur WM 1990 in Italien. Gianna Nannini und Edoardo Benato. Und ich bin ehrlich gesagt nicht überrascht, wie die Abstimmung ausgegangen ist. Mit 61% unangefochten vorn die Sportis. Hier ist Ihr Feierabend-Lieblingssong für den heutigen Freitag. Und glauben Sie mir, dass im Bayern 1 Studio jetzt aber gleich die Wände wackeln.
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0: Von wegen aus Belgien kommen nur Pralinen. Vaya con Dios, what's a woman? Sie können sich schon mal vorfreuen auf die Scorpions und Winds of Change. Und vorher schauen wir noch aufs Wetter hier auf Bayern 1. Und das können wir kurz halten, oder? Heute heiß, morgen heiß und übermorgen wieder. Bis 37 Grad, tropische Nächte inklusive. Und natürlich kann es da auch Hitzegewitter geben. Im Moment haben wir aber keine Unwetterwarnungen. Der Bayern 1 Verkehrsservice mit der A7 Ulm Richtung Füssen zwischen Bad Grönebach und Dietmannsried ein Unfall. Und A70 Schweinfurt-Werneck in Richtung Bamberg, da habe ich eine minutengenaue Stauzeitmessung. Zwischen Viere-Trunstadt und Bamberghafen 2 Kilometer Stau wegen Bauarbeiten. Sie brauchen eine gute halbe Stunde länger. Kommen Sie gut an.
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0: Bis zum letzten Anschlag, da kennen wir nix. Adele and Someone Like You. Und ich bin mir ziemlich sicher, aus Ihrer Gegend, da waren auch schon so einige dabei. Den ganzen Juni über stellen wir besondere Sportvereine und besondere Menschen aus Bayern vor, weil sie es verdient haben, mal ganz vorn zu stehen, statt unauffällig hinten.
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0: Wir sagen Dankeschön an die Sportvereine und stellen heimliche Helden vor, ohne die im Vereinsleben nichts gehen wird. Wir zeigen tolle Projekte und wir stellen ihnen Sportarten vor. Die Sportart aus diesem Song aus den 80ern, die kennen Sie sicher.
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0: Kegeln! Damals in viele Wirtshäuser hatten ja auch eine Kegelbahn. Mittlerweile kämpft der Sport aber mit Nachwuchsproblemen. Nicht aber der Sportkegelverein Landau an der Isar, Niederbayern. Das sind ein Drittel aller Mitglieder unter 19. Und eine davon ist Sophia Hofmann, 16 Jahre aus der Nähe von Deggendorf. Kam echt früh zum Kegeln.
4: Wir waren tatsächlich in der Grundschule im Schulsport beim Schnupperkegeln und das hat mir so gut gefallen, dass ich dann ins richtige Training gegangen bin und seitdem bin ich dabei geblieben.
0: In der Grundschule Kegeln, hätte ich auch gern gemacht. Kegeln hat was. Aber was genau?
4: Auf der Bahn misst man sich in einem Kopf-an-Kopf-Wettkampf mit seinem Gegner, aber man trägt damit dann einen Teil zur Mannschaftsleistung bei und gewinnt dann nicht für sich, sondern als Mannschaft. Mir ist es sehr wichtig, weil es da nicht nur ums Sportliche, sondern auch um das Menschliche geht. Und das finde ich abseits von dem Sportlichen auch sehr wichtig.
0: Sehr schön formuliert, Sophia. Und neben Sozialem und Spaß gibt es halt in Landau nicht wenig sportliche Erfolge für das Kegelteam.
4: Auf Kreis- oder Bezirksmeisterschaften bin ich auch schon Erste geworden. Und wir konnten auch letztes Jahr mit dem Bezirkskader von Niederbayern auf der Bayerischen Meisterschaft Vizemeister werden.
0: Respekt! Läuft beim Sportkegelverein in Landau an der Isar auch und vor allem dank der sensationellen Jugendarbeit von da. Wenn Sie auch einen tollen Verein haben mit tollen Menschen und tollen Projekten, die Sie auf die Beine gestellt haben, dann verraten Sie es uns gerne über bayern1.de und holen Sie sich mit etwas Glück 1000 Euro für die Vereinskasse.
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1: Um 20 Uhr mit Miriam Ernst. Vor zwei Tagen ist das Rahmenabkommen zur Beendigung des Iran-Kriegs unterzeichnet worden. Doch heute ist die Lage im Nahen Osten völlig unklar. Es gab heftige Kämpfe zwischen Israel und der Hisbollah-Miliz im Libanon. Die USA verkündeten eine neue Waffenruhe. Doch in Israel sieht man das bisher wohl nicht so.
2: Aus dem Regierungsbüro in Jerusalem kommt bislang keine Bestätigung, dass Israel einer Waffenruhe mit der Hisbollah im Libanon zugestimmt hat. Stattdessen postete Israels Premier Netanyahu ein Video, das Luftangriffe des israelischen Militärs im Libanon zeigt, unterlegt mit dramatischer Musik. Wie angewiesen, hat die israelische Armee 150 Ziele der Hisbollah im Libanon angegriffen und Dutzende Terroristen ausgeschaltet, schreibt Netanyahu. Bettina Meyer, Tel Aviv.
1: Wer bislang Wohngeld bezogen hat, muss offenbar mit Einbußen rechnen. Das hat Bauministerin Huberts der Rheinischen Post bestätigt mit Blick auf die geplanten Sparmaßnahmen in ihrem Ressort. Die SPD-Politikerin erklärte, ein Drittel der bisherigen Haushalte werde beim Wohngeld rausfallen. Es handle sich um diejenigen, die aufgrund ihres Einkommens bislang gerade noch einen Antrag stellen durften. Eine flapsige Bemerkung führt zu diplomatischen Verstimmungen. Die italienische Ministerpräsidentin Meloni hat US-Präsident Trump vorgeworfen, Unwahrheiten über sie zu verbreiten. Trump hatte in einem Interview gesagt, Meloni habe ihn beim G7-Gipfel um ein Foto angefleht und er habe aus Mitleid zugestimmt. Die Regierungschefin erklärte dazu, das sei völlig aus der Luft gegriffen und sie verstehe nicht, warum sich der US-Präsident seinen Verbündeten gegenüber so verhalte. Der italienische Außenminister sagte seine bevorstehende USA-Reise ab. Laut Kalender fängt der Sommer erst übermorgen an, aber schon jetzt erfasst eine Hitzewelle große Teile Europas. In Bayern erwartet der Deutsche Wetterdienst bis zu 37 Grad und Hitzegewitter. Die Wetterberichte und Warnungen aus anderen Teilen Europas

0: Was fasst Ivo Maruschik zusammen?
1: In Frankreich gilt eine Hitzewarnung für ungefähr die Hälfte des Landes. Paris lässt ausnahmsweise die Parks die ganze Nacht offen. In Poitiers, im Westen Frankreichs, wurden die Abiturprüfungen deswegen verschoben. Auch das britische Met Office warnt vor Hitze. Die Behörde rechnet damit, dass neue Rekordwerte erreicht werden. Der spanische Wetterdienst sagt für den Osten des Landes Werte um 40 Grad voraus. Und in Italien melden die Küstenorte großen Andrang an den Stränden. Dort sollen die Temperaturen in den nächsten Tagen um die 39 Grad erreichen.
0: In Paris hat sich ein zufällig gefundenes Musikheft ohne Titel als Sensationsfund entpuppt. Es handelt sich um ein Manuskript von Wolfgang Amadeus Mozart, wie sich bei genauem Hinsehen gezeigt hat.
2: Die Violinschlüssel seien rundlich und leicht nach vorn geneigt gewesen. Auch die im Heft notierten Bassschlüssel hätten sich deutlich von den in Frankreich üblichen unterschieden. Nach Vergleichen mit anderen Manuskripten bestätigte das Mozarteum in Salzburg die Echtheit des Funds. Die Aufzeichnungen sollen aus dem Jahr 1778 stammen, als Mozart bei einem Paris-Aufenthalt einer französischen Harfinistin aus einer adligen Musikerfamilie das Komponieren beibringen wollte. Kai Rienecker, Paris.
0: Es ist 20.03 Uhr.
3: Und wir sind kompakt und zuverlässig beim Wetter. Und es sind Wolken reingezogen, vor allem im Süden und Westen Bayerns. Oberbayern betroffen, Schwaben betroffen, auch Mittelfranken und südlich vom Ammersee und Starnberger See. Dicke Regenwolken mit Blitz und Donner und auch Starkregen. Immer wieder, das kann langsam Richtung Landeshauptstadt ziehen. Ich halte sie in jedem Fall auf dem Laufenden. Und an der Donau entlang könnte es im Raum Ulm und später weiter östlich auch noch ein bisschen gewittern. Oberpfalz, Niederbayern, Oberfranken, da ist es vielerorts klar und das wird es wohl in der Nacht auch so bleiben. Tiefstemperaturen morgen früh 15 bis 22 Grad, das heißt an einigen Bereichen Unterfranken vor allem steht uns eine Tropennacht bevor. Wie geht's weiter? Von Samstag bis Montag Mischung aus Sonne und Wolken und im Tagesverlauf zum Teil starke Schauer und Hitzegewitter sind möglich überall in Bayern. Das Ganze bei Temperaturen von 30 und wir haben es in den Nachrichten gehört, bis 37 Grad. Auf die Straßen der Bayern 1 Verkehrsservice. Die A6 Nürnberg-Heilbronn ist zwischen Herrieden und Aurach in beiden Richtungen wegen eines Brands gesperrt. Wir halten Sie weiter auf dem Laufenden. Eine minutengenaue Stauzeitmessung gibt's von der A70 Schweinfurt-Werneck Richtung Bamberg. Zwischen Fähre-Trunstadt und Bamberghafen 2 Kilometer Stau. Bauarbeiten dort leider 33 Minuten. Gute halbe Stunde brauchen Sie im Moment dort länger. Und ich habe noch die A71 Suhl Richtung Schweinfurt. Am Dreieck Werntal ist die Überleitung zur A70 Richtung Schweinfurt-Werneck wegen dieser Baustelle, wegen der Nachtbaustelle bis morgen früh um 6 Uhr gesperrt. Das war's, fahren Sie aufmerksam und kommen bitte alle gut und sicher an Ihr Ziel.
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3: Ja, und er freut sich auf 3 Stunden. Gute Laune, gute Musik. Mozart habe ich nicht im Gepäck, was man da in Paris gefunden hat. Aber es ist ein perfekter Start in Richtung Wochenende mit uns zusammen. Und wenn ich mir die aktuellen Temperaturen anschaue, boah, Nürnberg 33 Grad, Bayreuth 32, Regensburg 31 und das um kurz nach 20 Uhr, dann wird das ein richtig heißer Abend. Aber keine Sorge, ich habe auch ein paar coole Songs dabei. Und jetzt gleiten wir rein mit Starship. Und was? Natürlich, nothing gonna stop us now.
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0: glaube, ihr größter Hit, damals Ende der 80er.
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0: Es ist gut Viertel nach 8 an unserem Bayern 1 Lieblingsabend mit ihren Lieblingspartysongs oder auch Wohlfühlsongs am Abend vor dem Wochenende, einem heißen Hitzewochenende. Wie schaut's denn aus? Welcher Song passt für heute Abend für Sie als Bestes, als Bayern 1 Wochenendfeierstarter? Schnell eine Kurz- oder Sprachnachricht mir schicken aufs Studio-Handy. Nummer gibt's auf bayern1.de. In einer knappen halben Stunde kann ich ihn dann vielleicht auch erfüllen. Soll's was für die Grillparty sein? Sitzen Sie gerade vielleicht mit einem Spritz gemütlich auf der Terrasse oder müssen noch arbeiten, hoffentlich mit Klimaanlage. Welches Lied macht für Sie einfach Laune, Lust aufs Wochenende? Her damit. Muss auch kein Partykracher sein. Mir würde bei diesen Wetteraussichten Groovin' von Sir Roy einfallen. Ist egal. Her damit, Sprach- oder Kurznachricht schicken oder unser Firestarter-Formular ausfüllen, etwas weiter unten auf der Bayern 1 Homepage. Und jetzt was für alle 90er-Fans. Freitagabend, es ist schwülwarm über der Stadt, über der Gemeinde. Irgendwo klirren die Gläser, Fenster sind offen. Und genau für solche Momente gibt's jetzt den passenden Soundtrack. Prince Ethel Joe und Marky Mark live in the streets of Bayern 1.
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0: Chris und Susi, immer schön. Und jetzt geht's auf die Straßen. Genau 8:30, 20.30 Uhr, der Bayern 1 Verkehrsservice. Die A6 Nürnberg-Heilbronn ist immer noch in beiden Richtungen gesperrt, und zwar zwischen Herrieden und Aurach. Dort brennt ein LKW. Das kann also noch eine ganze Weile dauern, weil dann hinterher ja aufgeräumt werden muss, geguckt werden muss, ob der Asphalt beschädigt ist und so weiter. Wer sich auskennt, weiträumiger ausweichen. Und dann habe ich noch eine minutengenaue Stauzeitmessung von der A70 Schweinfurt-Werneck Richtung Bamberg. Zwischen Fiere-Trunstadt und Bamberghafen jetzt noch 2 Kilometer Stau. Der Grund sind die Bauarbeiten dort. 23 Minuten dauert es länger. Achim Zeppenfeld wünscht gute Fahrt jetzt zusammen mit Amy Winehouse und Valerie.
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0: Das Gefühl, allein zu sein, aber trotzdem mitten im Leben zu stehen. Latricia McNeil mit ihrer Stimme. So viel Wärme drin und Melancholie zugleich. Stranded, das war Ende der 90er. Ich glaube, das war echt täglich im Radio. Und nicht nur da, auch auf den Sommerpartys im Auto, beim Treiben lassen durch die Stadt. So, jetzt haben wir es gleich 8:45 und jetzt.
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0: Das ist echt eine schöne Idee, der Lieblingssong für den Freitagabend, fürs Start ins Wochenende. Ein heißes Sommerwochenende steht uns da bevor. Es haben schon ganz viele sich gemeldet auf dem Studio-Handy-Nummer auf bayern1.de. Und einen habe ich jetzt zurückgerufen, aber bitte alle anderen, ich habe das notiert. Für nächsten Freitag, für übernächsten Freitag, für den Mittwochabend beim Kauli in der 80er Show. Es geht nichts verloren, keine Sorge. Und damit zum heutigen Feierstarter die Spiders. Gewünscht vom Timo aus München. Timo, darf ich nach deinem Jahrgang fragen?
2: 2009.
0: Oh, das passt ja überhaupt nicht zu meiner Vorstellung.
2: Wieso?
0: Weil ich habe gedacht, der Wunsch, der kommt am Freitagabend in Erinnerungen an die Zeiten, wo du vor der Disco gestanden bist und dieser scheiß Türsteher einfach nicht aufgemacht hat.
2: Ach so.
0: So war es bei mir zumindest, als der Song rauskam.
2: Ach so.
0: 2009, wie kommt dann die Liebe zur Schickeria, zur Spider-Murphy-Gang?
2: Weil, wo ich klein war, da habe ich das so zum ersten Mal auf dem Oktoberfest gehört.
0: Aha.
2: Und seitdem höre ich es eigentlich jedes täglich schon fast, würde ich sagen.
0: Dann hören wir es ja jetzt gleich gemeinsam an. Was ist heute Abend noch angesagt und vor allem am Wochenende, in diesem Hitzewochenende?
2: Wahrscheinlich mit meinen Freunden irgendwo rausgehen und auch vielleicht trainieren ein bisschen, ja.
0: Trainieren? Was denn trainieren bei der Hitze?
2: Ich spiele Eishockey und dann gehe ich so mit meinen Freunden, kann man sich im SAP-Garten in München.
0: Ja, da ist natürlich super kühl.
2: Ja. Ja.
0: Eishockey und draußen 35 Grad. Ja, ja, super. Timo, dann schöne Grüße an die Freunde. Und jetzt, auch wenn die Erinnerungen live nicht da sind, die Spider-Murphy-Gang mit Schickeria und jetzt einen schönen Abend noch.
2: Ja, gleichfalls.
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1: Um 21 Uhr mit Miriam Ernst. Machtkampf im Sozialverband VdK Bayern. Ein Streit um die zukünftige Ausrichtung des Landesverbands führte zu einer fast fünfstündigen Ausschusssitzung. Jetzt steht fest, die Vorsitzende Verena Bentele tritt zurück. Das bestätigte sie am Abend im BR.
2: Ich werde mit Wirkung zum 30.06. mein Amt zur Verfügung stellen, weil wir doch sehr unterschiedliche Vorstellungen hatten, wie moderne Verbandsstrukturen und Verbandsführung ausschauen. Für mich ist wichtig, dass wir den VdK Bayern, den VdK Deutschland und vor allem unsere Mitglieder jetzt wirklich gut unterstützen, dass wir den Sozialstaat weiter gemeinsam verteidigen und uns für die sozialen Belange unserer Mitglieder einsetzen.
1: Als Präsidentin des Bundesverbands will Bentele im Amt bleiben. In Bayern wurde ihr vorgeworfen, den VdK zu einem Zentralverband unter ihrer Führung umstrukturieren zu wollen. Israel und die Terrormiliz Hisbollah haben sich auf eine Waffenruhe im Libanon verständigt. Am Nachmittag wurden noch israelische Angriffe gemeldet, ab dem frühen Abend nicht mehr. Die Information, dass auch im Libanon die Waffen schweigen sollen, kam aus Washington. Israelische Medien berichten, dass die Feuerpause auch ihnen aus Regierungskreisen bestätigt wurde. Premierminister Netanyahu sagte nichts dazu. Gegenseitige Angriffe der Hisbollah und Israels gefährden auch die Waffenruhe zwischen den USA und dem Iran. Die Regierung in Teheran hatte deswegen Verhandlungen mit Vertretern aus Washington abgesagt. Die Linke will eine harte Auseinandersetzung mit der AfD. 3 Monate vor den Wahlen in 2 ostdeutschen Bundesländern und in Berlin sagte die Vorsitzende Schwertner beim Parteitag der Linken in Potsdam wörtlich: Wir werden den Osten nicht den Nazis überlassen. Ähnlich äußerte sich Heidi Reichineck, die Fraktionschefin der Linken im Bundestag.
3: In Sachsen-Anhalt und Mecklenburg-Vorpommern steht die AfD bei über 40%. Sie droht, in Sachsen-Anhalt alleine regieren zu können. Und ich sage euch das nicht, um euch zu entmutigen. Im Gegenteil, ich sage euch das, damit allen klar ist, was auf dem Spiel steht, wenn wir Fehler machen. Wir sind die Brandmauer. Wir verteidigen die Demokratie. Wir schützen unsere Freundinnen, Nachbarn und Bekannten. Das ist unsere Aufgabe.
1: Ob Handys, Sneaker oder Fahrräder, Fake-Shops machen das Einkaufen im Internet riskant. Die Länder wollen mehr Tempo bei der Sperrung gefälschter Seiten und sehen den Bund in der Pflicht. Die Verbraucherschutzminister forderten bei ihrer Konferenz in Potsdam einen nationalen Aktionsplan. Bislang sind die Verfahren langwierig und komplex. Laut Verbraucherzentralen gibt es jeden Monat rund 1.800 neue betrügerische Online-Shops. Und laut Schufa ist jeder 4. Verbraucher in Deutschland schon einmal Opfer von Online-Betrug geworden. Zum Sport. Die Basketballer vom FC

0: Bayern sind noch einen Sieg von der deutschen Meisterschaft entfernt. 2:1 steht's in der Finalserie gegen Alba Berlin. Im vierten Spiel treten die Münchner in der Hauptstadt an. Wir schalten live nach Berlin.
1: Es ist hier im vierten Spiel ähnlich wie im dritten am vergangenen Mittwoch. Hitzige, heiße Atmosphäre, ausverkaufte Max-Schmeling-Halle, 9000 Zuschauer. Und die Bayern liegen seit 2 Sekunden das erste Mal vorne in diesem Spiel. 37:35 Mitte des zweiten Viertels. Ansonsten immer einem Rückstand hinterhergelaufen, so 2-3 Mal sogar 4 Punkte, aber jetzt durch einen Dreier von Dimitrijevic das erste Mal gegen Führung, die Bayern also vorne, aber das Spiel ist noch lange nicht entschieden.
0: Danke an unseren Reporter Willmann nach Berlin und die Zeit, es ist 21.03 Uhr.
2: Und damit schauen wir aufs Wetter und ich beneide ein bisschen die Menschen im südwestlichen Oberbayern und auch Schwaben, weil die sparen sich das Gießen heute Abend oder morgen. Denn da hängt noch dieses Regengebiet, wo es ja zum Teil kräftig draus geregnet hat, auch schwere Gewitter kurzzeitig waren mit dabei, bewegt sich kaum mehr und wird langsam in sich zusammenfallen. Also der Regen hört da auf. Nördlich davon viele Wolken, auch in der Landeshauptstadt rauf bis Ingolstadt. Da könnte es eine richtig tropische Nacht werden, weil es eben nicht abkühlt, weil der Himmel nicht klar ist. Und der Rest von Bayern hat zum Teil noch Sonnenschein. Sie scheint ja relativ lang zur Zeit. Und die Temperaturen, ja, die gehen runter in der Nacht auf 15 bis 22 Grad. Wie geht's weiter? Es bleibt beim Hitzewochenende bei Temperaturen zwischen 30 und 37 Grad. Und morgen der Samstag, auch der Sonntag und natürlich der Montag im Tagesverlauf überall in Bayern. Starke Hitzegewitter mit Starkregen, Hagel, alles möglich. Bitte passen Sie auf, wir halten Sie da in jedem Fall immer aktuell auf dem Laufenden. Und der Bayern-1-Verkehrsservice mit 2 Meldungen. Einmal die A6 Nürnberg-Heilbronn. Die ist zwischen Herrieden und Aurach in beiden Richtungen immer noch wegen Bergungsarbeiten gesperrt. Und A70 Schweinfurt-Werneck Richtung Bamberg. Auch hier klemmt es ein bisschen. 23 Minuten brauchen Sie länger zwischen Viereth-Rundstadt und Bamberghafen. 2 Kilometer Stau dort wegen Bauarbeiten. Das war's. Wer unterwegs ist, gute und sichere Fahrt.
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2: Ja, nochmals willkommen. Was für ein schöner Freitagabend. Was für schöne Lieblingssongs. Gerade vorhin unser Feierstarter Schickeria haben mir einige geschrieben. So schöne Erinnerungen an die Zeit damals. Und weiter geht's mit Lieblingsmusik. Und für die Fußballfreunde, ich halte sie natürlich ein bisschen auf dem Laufenden. Es ist ja gerade das erste Abendspiel bei der Weltmeisterschaft losgegangen. Der Gastgeber USA gegen Australien steht noch 0:0. Schau mal, wer da am Ende mit Tränen in den Augen auf dem Spielfeld tanzt. Bei uns tanzen jetzt Ultravox.
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Was für ein Ohrwurm. Tide Fits the Line Sleeps Tonight und 1:0 beim Spiel in Amerika, USA sind in Führung gegangen. So, jetzt wird es bei uns hier richtig groß, es wird sonnig, es gibt das Meer, es gibt einen endlosen Strand und dazu die Stimme von Jimmy Jameson, die markante Stimme von Survivor. Endlose Küste, ein roter Rettungsturm und die Abendsonne im Kopf. Na, da klingelt's doch im Hinterkopf. Der Titelsong von Baywatch. Für viele untrennbar mit Sommerfeeling verbunden, was wir gerade haben. War auch schon mal eine besondere Morgennummer hier auf Bayern 1 und ich finde aber, das passt für so einen heutigen Abend noch viel besser. Also, jetzt ein bisschen zurücklehnen, ein bisschen durchatmen, kurz ans Meer denken, Sonnenuntergang und dazu Jimmy Jameson Survivor mit I'm Always.

0: ganz anderer Sound als Sleeping Satellite, Tasman Archer, Somebody's Daughter. Es ist genau 9:30 der Bayern 1 Verkehrsservice, jetzt noch mit einer Meldung für Sie. A6 Nürnberg-Heilbronn zwischen Herrieden und Aurach in beiden Richtungen. Immer noch gesperrt die Autobahn, da laufen nach wie vor die Bergungsarbeiten nach dem LKW-Brand. Es wird wohl noch ein bisschen dauern. Sie erfahren es auf jeden Fall hier auf Bayern 1, wenn die Sperre aufgehoben ist. Weitere Staus und Behinderungen nicht gemeldet. Achim Zeppenfeld wünscht allen, die noch unterwegs sind, gute und sichere Fahrt.
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0: Jetzt am Schluss hat man doch deutlich gehört. Rod Stewart und Glass Tiger, My Town. Es ist 19:45.
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0: An diesem Freitag, dem 19. Juni 2026, mit einem Geburtstagskind. Paula Abdul feiert heute. Wow, 64. Ich habe mir gerade aktuelle Fotos im Netz angeschaut. Die sieht wirklich viel jünger aus und richtig dynamisch. So wie ich. Wenn wir Paula Abdul hören, dann natürlich ein Song sofort im Ohr, Straight Up. Das war ihr großer Durchbruch Ende der 80er. So eine tolle Mischung aus Pop, aus Dance und so einem leichten Groove, der immer sofort die Hüften mitschwingen lässt. Bis heute. Können Sie gleich ausprobieren. Straight Up 88 kam das raus, war dann sofort eine Nummer 1 in Amerika und machte sie wirklich sofort zum Star. Wobei auch ihre Bühnenpräsenz, glaube ich, daran schuld war. Sie ist ja Tänzerin, Choreografin, hat schon Janet Jackson damals unterstützt bei der Choreografie und später dann natürlich auch Karriere als TV-Persönlichkeit, Jurymitglied bei American Idol und immer wieder mal auch Live-Auftritte, TV-Projekte, Touraktivitäten. Heute hat sie Geburtstag, wird hoffentlich schön feiern. Klassiker, ein Song, der bis heute sofort gute Laune macht. Paula Abdul auf Bayern 1 im Lieblingsabend mit Straight Up.

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1: Um 22 Uhr mit Miriam Ernst. Nach einem internen Machtkampf gibt Verena Bentele ihr Amt als Vorsitzende des Sozialverbands VdK Bayern auf. Präsidentin des Bundesverbands bleibt sie aber. Das ist das Ergebnis einer fast fünfstündigen Ausschusssitzung. Zum Hintergrund Alexander Arnö.
2: Dieser Landesausschusssitzung vorausgegangen war ein Führungsstreit, der seit Wochen sogar öffentlich ausgetragen wurde. Aus dem Verband war etwa zu hören, dass sich 8 der 10 Vorstände von Bentele hintergangen fühlten. Unter anderem, weil sie versucht habe, eine hauptamtliche Führungskraft zu entlassen. Aus der Pressemitteilung heißt es, Bentele und Gritschneider hätten Vorstellungen von einer modernen Verbandsstruktur, die von den übrigen 8 Vorstandsmitgliedern nicht mitgetragen wurde.
1: Wohngeldempfänger müssen sich auf Einschnitte gefasst machen. Bundesbauministerin Huberts bestätigte die Kürzungen in der Rheinischen Post. Allein ihr Ministerium müsse 1 Milliarde Euro einsparen. Ulrike Ufer mit Einzelheiten.
3: Die geplanten Kürzungen betreffen leider alle bisherigen Empfänger. Ein Drittel der aktuellen Wohngeldhaushalte werde, so wörtlich, rausfallen. Dies sei sehr bitter, aber nicht anders machbar, so Huberts. Die Ministerin bezeichnete die Einschnitte gerade für die SPD als schwierig. Es sei nicht nur schmerzhaft für die betroffenen Menschen, sondern auch für uns als Sozialdemokraten, betonte die Ministerin. Am Jahresende 2024 haben laut Zahlen des Statistischen Bundesamts in Deutschland mehr als 1,2 Millionen Privathaushalte Wohngeld bezogen.
1: Weil er Todeslisten mit den Namen von Politikern erstellt hat, ist ein rechtsradikaler Informatiker zu 3 Jahren Haft verurteilt worden. Das Oberlandesgericht Düsseldorf sprach den 50-Jährigen unter anderem wegen Terrorismusfinanzierung, der Anleitung zur Begehung einer terroristischen Straftat sowie der Anleitung zur verbotenen Herstellung von Molotow-Cocktails und Sprengvorrichtungen schuldig. Demnach hat er im vergangenen Jahr im Darknet zu Anschlägen auf Menschen des öffentlichen Lebens aufgerufen. Auf den Todeslisten standen zum Beispiel die Namen von Ex-Kanzlerin Merkel, ihrem Nachfolger Scholz, aber auch vom Virologen Christian Drosten und den BioNTech-Gründern. Zum Tennis. In der Vorbereitung auf Wimbledon hat Alexander Zverev beim Rasenturnier in Halle das Halbfinale erreicht. Der French Open-Sieger setzte sich gegen den Qualifikanten Raphael Collignon aus Belgien nach 2 Tiebreaks durch. Und auch Daniel Altmaier hat das Halbfinale erreicht, nach einem 2:1-Sieg gegen Daniil Medvedev aus Russland. Und noch mehr Sport. Die Basketballer vom FC Bayern haben den Meister-Hattrick vor Augen. In der Finalserie gegen Alba Berlin steht es 2:1 für die Münchner. Es fehlt also noch ein Sieg. Im 4. Spiel sind die Münchner zu Gast in der Hauptstadt. Das 4. Viertel hat begonnen. Wir schalten live zu unserem Reporter Nikolaus Hillmann.
4: Es ist wieder ein unglaubliches Spiel. Dieses 4. Finale in Berlin von 9.000 Zuschauern in der ausverkauften Max-Schmeling-Halle. Momentan liegen die Bayern zurück. 54:60. Das letzte Viertel hat angefangen vor 2 Minuten. Aber sie führten in diesem Spiel schon mit bis zu 10 Punkten Vorsprung, haben aber im 3. Viertel diesen Vorsprung wieder hergegeben. Und jetzt laufen sie eben einem Rückstand hinterher. Kleinigkeiten werden heute

0: heute Abend entscheiden, aber momentan liegen die Bayern-Basketballer zurück.
1: Und die Zeit, es ist 22.03 Uhr.
2: Und wir sind beim Wetter, kompakt und zuverlässig. Die Regenfälle im Süden Bayerns, Oberbayern, die fallen langsam in sich zusammen, die Wolken. Es gibt noch ein kleines Gewitter im Großraum Ulm, wird aber auch langsam sich zurückziehen bzw. aufhören. Der Rest von Bayern zum Teil unter Wolken, dann wird es eine Tropennacht werden mit Temperaturen über 20 Grad. Ansonsten Sterne zu sehen und Abkühlung auf 15 bis 19 Grad. Ja, es geht jetzt sehr heiß weiter die nächsten drei Tage. Dabei sind am morgigen Samstag, am Sonntag und am Montag in ganz Bayern zum Teil kräftige Hitzegewitter möglich. Bitte rechtzeitig, wenn Sie was draußen planen, Grillparty, längeren Spaziergang, einfach nochmal Bayern 1 hören oder auf den Wetterbericht schauen, damit dann nichts passiert. Temperaturen, 30 bis 37 Grad werden es werden. Der Bayern 1 Verkehrsservice für Sie mit zwei Meldungen. Einmal die A3 Nürnberg-Passau. Die ist zwischen dem Kreuz Deggendorf und Hengersberg jetzt in beiden Richtungen, also egal ob Passau oder Nürnberg, gesperrt worden. Baustelle, und zwar bis Montag früh, also das komplette Wochenende. Montag früh 1 Uhr wollen die fertig sein. Umleitungsstrecken sind ausgeschildert, aber das könnte morgen tagsüber natürlich doch zu erheblichen Behinderungen und Staus führen. Und dann haben wir noch die A6 Nürnberg-Heilbronn. Die ist zwischen Herrieden und Aurach immer noch auch in beiden Richtungen wegen Bergungsarbeiten gesperrt. Fahren Sie aufmerksam und kommen Sie gut und sicher an Ihr Ziel.
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2: Ja, und unser Lieblingsabend schreitet weiter voran. Inzwischen ist ja auch die Sonne untergegangen. Die kürzeste Nacht des Jahres ist das übrigens noch nicht. Das ist dann die morgige, wenn Deutschland gegen die Elfenbeinküste spielt. Also nur damit Sie vielleicht eine Ausrede haben, falls die Nacht länger wird. Aktuell wird auch gespielt in den USA, nämlich der Gastgeber gegen Australien. Ist noch Pause, 2:0 führen die Amerikaner. Wir haben jetzt noch eine Stunde zusammen mit Kim Wilde zum Beispiel, mit Milo und den Jungs von Alphaville. Ab nach Japan. Japan, wie auch immer. Back in Japan auf Bayern 1.

Checkered Love, die wilde Kim auf Bayern 1. Viertel nach 10 ist es. Wussten Sie, dass heute, an diesem Freitag, den 19. Juni, der Tag der Flipflops ist? Also der offizielle Feiertag für alles, was nach Sommer, Sonne und entspannten Wegen klingt. Das ist natürlich eine Erfindung der Neuzeit, denn Flipflops haben eine sehr alte Geschichte. Schon im alten Ägypten und später auch in Japan gab es die ja. Wie sie damals geheißen haben, weiß ich jetzt nicht, fragen Sie mich auch nicht. Aber der heutige Name kommt ja lautmalerisch von diesem typischen Klappergeräusch beim Gehen. Diesen Tag erfunden hat eine Smoothie-Kette in den USA als fröhliche Sommeraktion. Inzwischen ist daraus ja eigentlich ein schöner Anlass geworden, kurz mal die schwere Woche abzustreifen und sich in den Sommermodus zu schalten. Und genau dafür passt der nächste Song ja wie gemalt, wie gemacht. Es ist schön warm, es ist ein weiter Blick, Gelassenheit, Blick Richtung Horizont, vielleicht zum Sonnenuntergang. Am Strand von Formentera, beim Piraterbus hat das komponiert. Chris Rea und On the Beach.

0: Das Original Norman Greenbaum Spirit in the Sky. Und jetzt raus in die Nacht auf Bayerns Straßen. Der Bayern 1 Verkehrsservice für Sie mit zwei Meldungen. Und zweimal ist es eine Autobahnsperre. Einmal die A3 Nürnberg Richtung Passau. Die ist zwischen dem Kreuz Deggendorf und Hengersberg wegen Bauarbeiten. Achtung! Bis Montag früh um 1 Uhr gesperrt, das komplette Wochenende. Das wird größere Staus und Behinderungen geben. Wer sich auskennt, weiträumiger ausweichen. Und dann habe ich noch die A6 Nürnberg-Heilbronn. Die ist zwischen Herrieden und Aurach wegen Bergungsarbeiten immer noch in beiden Richtungen gesperrt. Das war's. Wenn Sie noch unterwegs sind, gute Fahrt und kommen Sie gut und sicher an Ihr Ziel.
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0: Die Pet Shop Boys being boring. Time comes to an end. Ja, wenn es die Trinkpausen bei der Fußball-Weltmeisterschaft nicht gäbe, dann könnte ich Ihnen jetzt wahrscheinlich schon das Endergebnis des Vorrundenspiels USA-Australien mitteilen. Aber da wird noch mindestens eine Viertelstunde gespielt. Aktuell steht es nach wie vor 2:0 für die Amerikaner.
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0: I'm not Joe Cocker. I'm not Sting. I just sound like me. Wer hat's gesagt? Roger Chapman hat so seinen Gesang beschrieben. Der hat eine tolle, rauchige Stimme mit viel Vibrato. Britischer Sänger, über Jahrzehnte ganz erfolgreich. Erst in Bands wie Family and the Streetwalkers, später dann auch als Solokünstler. Und vor 30 Jahren genau, 1996, hat er einen großen Auftritt gehabt im Alabama in München. Hat all die unzähligen Hits gespielt und kein bisschen Energie verloren. Und dieser Konzertmitschnitt, der lag jetzt jahrzehntelang im Archiv und hat gewartet auf die Wiedererweckung. Und heute ist es soweit. In einer halben Stunde genau ist das zu sehen. Back on Stage hebt nämlich diese musikalischen Schätze und holt sie zurück ins Fernsehen. Das ist ein Muss für Musikfans. Gleich nach unserem Bayern 1 Lieblingsabend um 23.15 Uhr auf ARD Alpha. Und das hier gibt's dann sicherlich auch live zu hören. Shadow on the Wall, Roger Chapman hier mit Mike Oldfield und Ihnen allen noch einen schönen Abend und bis morgen.

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1: Always on. Wir sind digital immer auf an. Über 80% der Menschen prüfen ihr Smartphone mindestens einmal pro Stunde, oft sogar ohne, dass es eine neue Benachrichtigung gibt. Das zeigt eine neue Studie. Ich kann das bestätigen. Dieses kleine Gerät in der Hosentasche hat eine unheimliche Macht. Schau mich an, klick weiter, scroll nach unten. Und schon wieder eine Stunde in den Untiefen des Internets verbracht und total erschöpft. Denn auch das haben Studien erwiesen. Scrollen erschöpft mental völlig. Und trotzdem macht man weiter. Man kann irgendwie nicht aufhören. Vielleicht hilft sich ausklinken. Ein ruhiges Plätzchen. So wie Jesus auf dem Fischerboot. Er und seine Freunde wollten mal off sein und sind raus auf den See. Als ein Sturm aufzieht, liegt Jesus einfach gemütlich auf einem Kissen und pennt. Die mit ihm unterwegs sind, haben Angst und wecken ihn. Jesus sagt erstmal dem Sturm, dass er sich verziehen soll, und prompt wird es still um sie. In diese Stille hinein fragt er: Was seid ihr so furchtsam? Habt ihr keinen Glauben? Oh Mann, um mich herum tobt es und ich starre aufs Handy wie die Jünger auf den Sturm. Wovor habe ich Angst? Wovor verschließe ich die Augen? Statt mich dumm und dusselig zu scrollen, suche ich lieber die Stille in mir. Vielleicht finde ich da den Zuspruch vom Fischerboot. Relax, have faith, du bist nicht allein.

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1: Um 23 Uhr mit Beate Rüsapp. Bundesbauministerin Huberts rechnet offenbar mit schwerwiegenden Folgen durch geplante Einsparungen beim Wohngeld. Huberts sagte der Rheinischen Post, die Kürzungen würden leider alle bisherigen Empfänger betreffen. Aus der NDR-Nachrichtenredaktion Marei Beermann.
2: Ein Drittel der bisherigen Wohngeldhaushalte werde so wörtlich rausfallen. Betroffen seien unter anderem Menschen, die aufgrund ihres Einkommens bislang gerade noch antragsberechtigt seien. Aktuelle Wohngeldbescheide, die stets befristet erteilt werden, sollen bis zu ihrem Auslaufen ihre Gültigkeit behalten, so Huberts. Am Jahresende 2024 haben laut Zahlen des Statistischen Bundesamtes in Deutschland mehr als 1,2 Millionen Privathaushalte Wohngeld bezogen.
1: Israel und die pro-iranische Hisbollah-Miliz haben sich nach US-Angaben auf eine Waffenruhe verständigt. Demnach sollten die Kämpfe bereits am Nachmittag eingestellt sein. Aus Washington, Anne Schneider.
3: Zuvor hatten heftige gegenseitige Angriffe die Rahmenvereinbarung zwischen den USA und dem Iran gefährdet. Sie sieht eigentlich eine regionale Waffenruhe vor, war allerdings ohne direkte Beteiligung Israels und der Hisbollah abgeschlossen worden. Nach Angaben aus Beirut wurden bei den jüngsten israelischen Luftangriffen mindestens 47 Menschen getötet und fast 100 verletzt, darunter auch Frauen und Kinder. Israel meldet den Tod von 4 Soldaten durch Hisbollah-Beschuss.
1: Bis spätestens 2029 soll Deutschland deutlich besser und schneller auf äußere Bedrohungen, Krisen und Katastrophen reagieren können. Die Innenminister von Bund und Ländern haben dazu auf ihrer Konferenz in Hamburg eine Reihe von Maßnahmen vereinbart. So soll der Zivil- und Bevölkerungsschutz etwa mit Kursen und entsprechendem Schulunterricht verbessert werden. Außerdem sprachen sich die Innenminister dafür aus, geflüchtete Straftäter und Gefährder mit Schutzstatus schneller abzuschieben. Und sie wollen konsequenter gegen bandenmäßigen Sozialbetrug vorgehen. Der EU-Gipfel in Brüssel ist ohne eine Einigung zum künftigen EU-Haushalt zu Ende gegangen. Bundeskanzler Merz sagte nach den Beratungen der 27 Staats- und Regierungschefs, der bisherige Vorschlag sei aus deutscher Sicht unbezahlbar und unausgewogen. Er forderte einen neuen Entwurf, der deutlich unter den bisher diskutierten fast 2 Billionen Euro liegen soll. Weitere Themen des zweitägigen Treffens waren unter anderem der Ukraine-Krieg und das Handelsdefizit der EU mit China. Das waren die Nachrichten. Das Wetter in Deutschland. In der Nacht ein paar Schauer und teils kräftige Gewitter. Tiefstwerte 23 bis 15 Grad. Morgen gebietsweise Schauer und einzelne kräftige Gewitter. Vor allem im Bergland und im Osten kräftige Schauer und Gewitter mit Unwettergefahr. 23 Grad an der Nordsee bis 38 Grad in Rheinland-Pfalz. Es wird jetzt 23.03 Uhr.
4: Und hier der aktuelle Verkehrsservice in der ARD-Hitnacht. Zunächst eine amtliche Unwetterwarnung für Westdeutschland. Gewarnt wird vor schweren Gewittern mit heftigem oder extrem heftigem Starkregen von 30 bis 50 Litern pro Quadratmeter in einer Stunde sowie Hagel mit Korngrößen bis zu 3 cm und Sturmböen bis zu 100 km/h. Es besteht extreme Gefahr durch Blitzschlag, Hagel und schwere Sturmböen. Es kann örtlich zu Überflutung kommen. Schauen wir auf die Straßen und Autobahnen. Die A1 Bremen Richtung Hamburg ist zwischen Harburg und Stillhorn wegen Bauarbeiten noch bis Montag früh ca. 5 Uhr gesperrt. Die A1 Münster Richtung Dortmund ist zwischen Kramen Zentrum und Kreuz Dortmund Unna wegen Bauarbeiten ebenfalls bis Montag früh 5 Uhr gesperrt. Die A3 Nürnberg Richtung Passau ist zwischen Kreuz Deckendorf und Hengersberg wegen Bauarbeiten bis Montagnacht etwa 1 Uhr gesperrt. Die A27 Weißrode-Bremen ist zwischen Verden Nord und Langwedel in beiden Richtungen.

0: Wegen einer Baustelle bis Montag 5 Uhr gesperrt. Nutzen Sie bitte die Umleitung über die U52 bzw. U9. Die A31 Gronau Richtung Oberhausen ist zwischen Schermbeck und Dorsten wegen Bauarbeiten bis Sonntag Vormittag 10 Uhr gesperrt. Die A40 Duisburg-Essen ist zwischen Mülheim-Winkhausen und Heißen in beiden Richtungen bis Montag gesperrt. Die A61 Hockenheim Richtung Ludwigshafen ist zwischen Dreieck Hockenheim und Kreuz Speyer wegen Bauarbeiten bis Montag früh 5 Uhr gesperrt. Die A94 München Richtung Passau ist zwischen Dorfen und Schwindeck nach einem Unfall gesperrt. In Berlin die A111 ist wegen Wartungsarbeiten im Flughafentunnel zwischen Festplatz und Seidelstraße bis 5 Uhr in beiden Richtungen gesperrt. Und die B1 Neuss-Düsseldorf ist zwischen Neuss-Hafen, Willy-Brandt-Ring und B326 Südring in beiden Richtungen wegen umgestürzter Bäume gesperrt. Allen unterwegs eine gute und sichere Fahrt. Kommen Sie gut an Ihr Ziel.
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0: Die Arbeitswoche abgeschüttelt und Vorfreude aufs Wochenende. So starten wir in die ARD-Hitnacht aus dem Dresdner MDR-Studio. Grüß Sie, Heiko Asch. Guten Abend.

0: hier in der ARD-Hitnacht. Ja, nicht alle sind schon in Wochenendlaune. Na klar, es gibt eine ganze Menge, die auch in dieser Nacht dafür sorgen, dass es uns gut geht. Also allen Nachtschichtlern wieder einen besonderen Gruß. Und ich hoffe natürlich, dass wir Sie alle gut durch diese Nacht begleiten können. Schön, dass Sie dabei sind und vielleicht wollen Sie Ihre schönen Erlebnisse dieser Woche auch gern teilen. Sie wissen doch, geteilte Freude ist doppelte Freude. Also schicken Sie mir gerne eine Nachricht, ard-hitnacht@mdr.de. ard-hitnacht@mdr.de. Und hier ist U2.
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Cliff Richard, Sir Cliff Richard, mit den höchsten Auszeichnungen dekoriert. Und das ist ja schon auch eine außergewöhnliche Musikgeschichte. Wurde er doch als erster Popstar überhaupt, damals Mitte der 90er Jahre schon, von der Königin Elisabeth II. Zum Ritter geschlagen. 1958 hat er bereits seine erste Single auf den Markt gebracht, ein Jahr später die erste Nummer 1. Und das hat er dann in 5 Jahrzehnten hintereinander immer wieder geschafft. Auch in Deutschland erfolgreich, in deutscher Sprache hat er ja über 50 Aufnahmen veröffentlicht, obwohl er selbst überhaupt kein Deutsch spricht. Und er hat es insgesamt bis heute auf 105 Studioalben gebracht. Und seine Konzerte ja, gibt er ja immer noch. Und jetzt noch ein erfolgreicher Musikexport aus England, der erfolgreichste überhaupt. Ja, weltweit haben sie sich an die Spitze der Showbranche gesetzt, die Beatles. In nur einem Jahrzehnt haben sie doch so viele Rekorde gebrochen, nämlich damals in den 60er Jahren, dass ihre gesamte Karriere bis heute nachhallt. Nach Schätzung der Plattenfirma sollen damals mehr als 1 Milliarde Platten weltweit verkauft worden sein. Und nach ihrer Bandzeit schafft es doch auch jeder der 4 Beatles, auch mit ihrer Solokarriere an ihre Erfolge anzuschließen. Also hier sind sie, die legendären Beatles.

Kurz nach 12:30 hier der aktuelle Verkehrsservice in der ARD-Hitnacht. Zunächst eine amtliche Unwetterwarnung für Westdeutschland. Gewarnt wird für schweren Gewittern mit heftigem und extrem heftigem Starkregen von 30 bis 50 Litern pro Quadratmeter in einer Stunde, sowie Hagel mit Korngrößen bis zu 3 cm und Sturmböen bis zu 100 km/h. Es besteht extreme Gefahr durch Blitzschlag, Hagel oder schwere Sturmböen. Es kann örtlich zu Überflutung kommen. Schauen wir auf die Autobahn. Die A1 Bremen Richtung Hamburg ist zwischen Harburg und Stillhorn wegen Bauarbeiten bis Montag früh 5 Uhr gesperrt. Die A1 Münster Richtung Dortmund ist zwischen Kamen Zentrum und Kreuz Dortmund-Unna wegen Bauarbeiten ebenfalls bis Montag 5 Uhr gesperrt.

0: Die A3 Nürnberg Richtung Passau ist zwischen Kreuzdeckendorf und Hengersberg wegen Bauarbeiten bis Montagnacht gesperrt, etwa 1 Uhr. Und die A27 Weißrode Bremen ist zwischen Verden Nord und Langwedel in beiden Richtungen wegen einer Baustelle bis Montag 5 Uhr gesperrt. Nutzen Sie hier bitte die Umleitung über die U52 bzw. U9. Die A31 Gronau Richtung Oberhausen ist zwischen Schermbeck und Dorsten wegen Bauarbeiten bis Montag früh 10 Uhr gesperrt. Die A40 Duisburg-Essen ist zwischen Mülheim-Winkhausen und Heißen in beiden Richtungen bis Montag gesperrt. Die A61 Hockenheim Richtung Ludwigshafen ist zwischen Dreieck Hockenheim und Kreuz Speyer wegen Bauarbeiten bis Montag etwa 5 Uhr gesperrt. Die A94 München Richtung Passau ist zwischen Dorfen und Schwindeck nach einem Unfall nach wie vor gesperrt. In Berlin, die A111 ist wegen Wartungsarbeiten im Flughafentunnel zwischen Festplatz und Seidelstraße bis 5 Uhr in beiden Richtungen gesperrt. Und die B1 Neuss-Düsseldorf ist zwischen Neuss-Hafen, Willy-Brandt-Ring und B326 Südring in beiden Richtungen wegen umgestürzter Bäume gesperrt. Allen unterwegs eine gute und hoffentlich auch entspannte Fahrt.
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0: So klingt der live. Eric Clapton. Und er selbst hat ja auch immer noch Freude an seinen Konzerten. Und er geht ja im August erneut auf Tour. Ein Konzert in Großbritannien und dann im September einen Monat lang quer durch Amerika. Corinna hat uns geschrieben, ja, geteilte Freude ist doppelte Freude. Da hat sie recht. Und sie schreibt, heute Abend habe ich mit meiner Schwester und meinen Eltern und unseren Eltern auf der Sonnenterrasse von meiner Schwester zusammen zum Lied YMCA getanzt und wir hatten Spaß und einen schönen lauen Sommerabend. Naja, dann hoffe ich, dass wir in der Nacht auch noch einiges für Sie parat haben, um die laue Sommernacht zu genießen. Und das hat ja auch gleich Maya und Willi haben das zum Thema gemacht. Ja, eigentlich wollten sie heute zum Stadtfest gehen in Selm. Und dort gibt es heute und morgen eine Freiluftparty mit DJs. Aber die hohen Temperaturen haben uns dann doch davon abgehalten. Und wenn man dann etwas mit etwas Gerstensaft zu sich nimmt, da kann es ja schon mal zum Kreislauf kommen. Ja, das werden heute einige spüren. Egal, jetzt genießen wir zu Hause unsere Kaltgetränke und lauschen der schönen Musik. Das machen Sie richtig. Maya und Willi aus dem Garten. Da wünschen wir Ihnen noch eine schöne Zeit und vielleicht haben wir jetzt mit Aha auch gleich die passende Musik für Sie. Norwegens erfolgreichster Musikexport. In den 80ern groß rausgekommen. Gleich mit ihrem Debütalbum ging es ja in die internationalen Charts und darauf zu finden auch dieser Song. The Sun Always Shines on TV. Ja, nicht nur im Fernsehen, wie wir gespürt haben und an diesem Wochenende noch spüren werden. Heute geben sie ja nur noch wenige Konzerte. Zurzeit sind auch keine geplant. Hier sind Aha.
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Tja, so langsam verabschieden wir diesen Freitag mit Vorfreude aufs Wochenende. Und da passt doch dieser Song auch ganz gut dazu. Summer Sun von Texas. Und ich habe für Sie auch weiter das Wetterradar fest im Blick. Im Moment zieht ja aus den Niederlanden eine Gewitterfront nach Deutschland. Wird wohl auch eher den Norden hier erwischen, rund um Bremen und Hamburg. Und zurzeit ist es ja um Münster. Nein, da ist es durch. Kurz vor Kassel ist die Gewitterfront gerade und südlich von Hannover und dann südlich auch von Frankfurt einige Gewitterzellen. Also das bleibt nicht ruhig in

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1: Um 0 Uhr mit Gabriela Kühne. Empfänger von Wohngeld müssen wegen der Sparpläne der Bundesregierung künftig mit Einbußen rechnen. Einige könnten sogar leer ausgehen. Bundesbauministerin Hubert sagte der Rheinischen Post, die Kürzungen beim Wohngeld beträfen leider alle bisherigen Empfänger. Aus der Nachrichtenredaktion Heiko Schneider.
2: Laut Huberts betreffen die Kürzungen alle Wohngeldempfänger. Ein Drittel der Haushalte werde komplett leer ausgehen. Betroffen seien unter anderem Menschen, die wegen ihres Einkommens bisher gerade noch antragsberechtigt seien. Aktuelle Wohngeldbescheide sollen gültig bleiben. Durch die Einschnitte könnten Bund und Länder rund 2 Milliarden Euro einsparen. Die SPD-Politikerin sagte der Zeitung, der Schritt sei bitter, aber nicht anders machbar. Wegen der vielen Krisen habe der Bund eine schwierige Haushaltslage. Über den Gesetzentwurf sollen jetzt die anderen Ministerien beraten.
1: Beim EU-Gipfel sind deutliche Differenzen zwischen den Mitgliedstaaten zutage getreten. Dies gilt besonders bei Fragen des künftigen Haushalts der Europäischen Union sowie bei möglichen Verhandlungen mit Russland. Kanzler Merz erhöhte im Anschluss an das Treffen in Brüssel den Druck in den Haushaltsverhandlungen. Der deutsche Regierungschef verlangte einen akzeptablen, also geringeren Budgetvorschlag. Unionsfraktionschef Spahn steht nach dem Bekanntwerden von Treffen mit dem umstrittenen US-Milliardär Thiel in der Kritik. Der SPD-Bundestagsabgeordnete Stegner sagte T-Online, dies werfe ein fragwürdiges Licht auf den Fraktionschef des Koalitionspartners. Kritik kam auch von Grünen und Linkspartei. Thiel gilt als entschiedener Unterstützer von US-Präsident Trump und Demokratieskeptiker. Schottland startet zur Stunde in sein zweites Spiel bei dieser Fußball-WM. Mit einem Sieg gegen Marokko würden die Schotten erstmals in eine K.O.-Runde einziehen. Co-Gastgeber USA hat es bereits in das 16. Finale geschafft. Aus dem ARD-WM-Team Silke Heine.
3: Zweites Spiel, zweiter souveräner Sieg. Die US-Amerikaner haben auch ohne ihren verletzten Star Christian Pulisic Australien 2:0 bezwungen und die nächste Runde erreicht. Algerien hat nach dem Auftaktspiel gegen Titelverteidiger Argentinien bei der FIFA Protest gegen die Spielleitung eingelegt. Grund dafür das harte Einsteigen von Lionel Messi beim Stand von 1:0. Der Superstar hatte seinen Gegenspieler Aissa Mondi von hinten in Wade und Achillessehne getreten. Eine Bestrafung blieb aus.
1: Das waren die Nachrichten. Das Wetter in Deutschland. In der Nacht zeitweise Schauer und teils kräftige Gewitter, Tiefstwerte 23 bis 15 Grad. Tagsüber teilweise sonnig, gebietsweise aber auch Schauer und einzelne kräftige Gewitter, vor allem im Bergland und im Osten Unwettergefahr. 23 Grad an der Nordsee bis 38 Grad in Rheinland-Pfalz. Am Sonntag heiter, später Schauer und Gefahr starker Gewitter. Es ist 0:03 Uhr.
4: Und hier der Verkehrsservice in der ARD-Hitnacht. Zunächst eine amtliche Unwetterwarnung für Westdeutschland. Gewarnt wird vor schweren Gewittern mit heftigem oder stark heftigem Starkregen von 30 bis 50 Litern pro Quadratmeter in einer Stunde sowie Hagel mit Korngrößen bis zu 3 cm und Sturmböen bis zu 100 km/h. Es besteht extreme Gefahr durch Blitzschlag, Hagel oder schwere Sturmböen. Es kann örtlich zu Überflutungen kommen. Und nun auf die Autobahn. Die A1 Bremen Richtung Hamburg ist zwischen Harburg und Stillhorn wegen Bauarbeiten bis Montag früh 5 Uhr gesperrt. Die A1 Münster Richtung Dortmund ist zwischen Kamen Zentrum und Kreuz Dortmund-Unna wegen Bauarbeiten ebenfalls bis Montag früh 5 Uhr gesperrt. Die A3 Nürnberg Richtung Passau ist zwischen Kreuz Deckendorf und Hengersberg wegen Bauarbeiten bis Montag Nacht etwa 1 Uhr gesperrt. Die A27 Weißrode-Bremen ist zwischen Verden-Nord und Langwedel in beiden Richtungen wegen einer Baustelle bis Montag 5 Uhr gesperrt. Nutzen Sie hier bitte die Umleitung über die U52 bzw. U9. Die A31 Gronau Richtung Oberhausen ist zwischen Schermbeck und Dorsten wegen Bauarbeiten bis Sonntagvormittag 10 Uhr gesperrt. Die A40 Duisburg-Essen ist zwischen Mülheim-Winkhausen und Heißen in beiden Richtungen bis Montag gesperrt. Die A61 Hockenheim Richtung Ludwigshafen ist zwischen Dreieck Hockenheim und Kreuz Speyer wegen Bauarbeiten bis Montag früh 5 Uhr gesperrt. Die A94 München Richtung Passau ist zwischen Dorfen und Schwindeck nach einem Unfall

0: gesperrt. In Berlin, die A111, ist wegen Wartungsarbeiten im Flughafentunnel zwischen Festplatz und Seidelstraße bis etwa 5 Uhr in beiden Richtungen gesperrt. Und die B1 Neuss-Düsseldorf ist zwischen Neuss-Hafen, Willy-Brandt-Ring und B326 Südring in beiden Richtungen wegen umgestürzter Bäume gesperrt. Allen unterwegs eine gute und sichere Fahrt.
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0: Und damit geht's hinein ins Wochenende. Wir sind im Hochsommer, da werden so einige Schweißtropfen rollen. Aber Gefahr von starken Gewittern, wie wir gehört haben, auch immer im Nacken. Und heiß her geht's ja auch weiter in unserer ARD-Hitnacht aus dem Dresdner MDR-Studio. Ich bin Heiko Rasch. Kommen Sie weiter gut durch die Nacht und gleich zu Stundenbeginn. Hier ist Michael Jackson.

südländisches Verwöhnprogramm hier von Wem in der ARD nachts. Es sind ja auch gerade tropische Tage. Und das soll ja das ganze Wochenende noch so anhalten. Und in der nächsten Woche, da kommt noch eine Schippe drauf. Bis zu 40 Grad habe ich da gelesen. Naja, genießen wir erstmal das Wochenende. Und Sie können mir ja gerne mal ins Studio schreiben, wie Sie sich so erfrischen, wie Sie für Ihre Wohlfühltemperatur sorgen, gerade hier in der Nacht. Schreiben Sie an die ard-hitnacht@mdr.de.

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Herbert Grönemeyer. Tja, so macht er auch seine Konzerte im kommenden Jahr zum großen Erlebnis. Unglaublich, seine Konzertkarten verkaufen sich ja wie geschnitten Brot. Nun wurden ja schon weitere Zusatzkonzerte organisiert und die Anzahl seiner Konzerte hat sich durch die Zusatzshows nahezu verdoppelt. Und die meisten Konzerte sind auch längst ausverkauft. Start seiner Tour ist am 27. Mai im kommenden Jahr. Und Karten gibt es noch für seine Konzerte am 12. Juni in Leipzig und danach in Frankfurt, in Berlin, in Hannover und in Gelsenkirchen.

0: Kurz nach 12:30 hier der aktuelle Verkehrsservice in der ARD-Hitnacht. Zunächst eine amtliche Unwetterwarnung für Westdeutschland. Gewarnt wird vor schweren Gewittern mit heftigem oder extrem heftigem Starkregen von 30 bis 50 Litern pro Quadratmeter in einer Stunde. Sowie Hagel mit Korngrößen bis zu 3 cm und Sturmböen bis zu 100 km/h. Es besteht extreme Gefahr durch Blitzschlaghagel oder schwere Sturmböen und örtlich kann es zu Überflutungen kommen. Und nun auf die Autobahn. Die A1 Bremen Richtung Hamburg ist zwischen Harburg und Stillhorn wegen Bauarbeiten bis Montag früh 5 Uhr gesperrt. Die A1 Münster Richtung Dortmund ist zwischen Kamen Zentrum und Kreuz Dortmund-Unna wegen Bauarbeiten ebenfalls bis Montag früh gesperrt. Die A3 Nürnberg Richtung Passau ist zwischen Kreuz Deckendorf und Hengersberg wegen Bauarbeiten bis Montagnacht etwa 1 Uhr gesperrt. Die A27 Weißrode-Bremen ist zwischen Verden-Nord und Langwegel in beiden Richtungen wegen einer Baustelle bis Montag früh gesperrt. Nutzen Sie hier bitte die Umleitung über die U52 und U9. Die A31 Gronau Richtung Oberhausen ist zwischen Schermbeck und Dorsten wegen Bauarbeiten bis Sonntag Vormittag 10 Uhr gesperrt. Die A40 Duisburg-Essen ist zwischen Mülheim-Winkhausen und Heißen in beiden Richtungen bis Montag gesperrt. Die A61 Hockenheim Richtung Ludwigshafen ist zwischen Dreieck-Hockenheim und Kreuz Speyer wegen Bauarbeiten bis Montag früh gesperrt. Die A94 München Richtung Passau ist zwischen Dorfen und Schwindeck nach einem Unfall nach wie vor gesperrt. In Berlin die A111 ist wegen Wartungsarbeiten im Flughafentunnel zwischen Festplatz und Seidelstraße bis etwa 5 Uhr in beiden Richtungen gesperrt. Und die B1 Neuss-Düsseldorf ist zwischen Neuss-Hafen-Willy-Brandt-Ring und B326 Südring in beiden Richtungen wegen umgestürzter Bäume gesperrt. Allen unterwegs eine gute und hoffentlich auch entspannte Fahrt. Jetzt mit Eros Ramazzotti.
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0: Supertramp hier in der ARD-Hitnacht. Und da habe ich doch vorhin eine Mail von Maja und Willi aus dem Garten vorgelesen. Sie genießen gerade diese laue Sommernacht bei einem kühlen Getränk. Und das haben Kalle und Niki gehört und auch wiederum geschrieben. Und sie haben geschrieben: So ein Glück, wir haben uns vor über 30 Jahren aus den Augen verloren und möchten sie auf diesem Wege grüßen. Na, das ist doch toll, wenn sich durch die ARD-Hitnacht hier auch einige nach über 30 Jahren wiederfinden. Ist eben klasse, wenn die große ARD-Hitnacht-Radiofamilie so zusammenhält.
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Erinnerung an Freddie Mercury hier in der ARD-Hitnacht. Queen gerade gehört und jetzt noch The Birds und

0: Und Enrique Iglesias mit Whitney Houston. Ja, große Stars damals in den 80ern. Sie haben gern mal zusammen auf der Bühne gestanden und vor allem auch gemeinsam Platten aufgenommen. Tja, Enrique Iglesias und Whitney Houston. Auch eine schöne Erinnerung an die damalige Disco Queen Whitney Houston.
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0: Erbitter, aber nicht anders machbar, so Huberts. Aktuelle Wohngeldbescheide blieben bis zu ihrem Auslaufen gültig. Die Bescheide werden stets befristet erteilt. Auch die Länder würden im Zuge der Reform 1 Milliarde Euro einsparen. Damit blieben von bisher 5 Milliarden Euro jährlich noch 3 Milliarden für das Wohngeld. Die Ministerin bezeichnete die Einschnitte gerade für die SPD als schwierig.
1: Die EU-Kommission will europäische Unternehmen per Gesetz dazu bewegen, ihre Lieferanten breiter zu streuen. Ziel ist, die Abhängigkeit von einzelnen Ländern wie China zu verringern. Aus der Nachrichtenredaktion Torben Müller.
2: Unternehmen würden ihre Risiken bislang zu langsam abbauen, weshalb ein entsprechender Gesetzesvorschlag notwendig sei. Das sagte Kommissionspräsidentin von der Leyen nach einem EU-Gipfel in Brüssel. Wie dringend das Thema sei, habe sich im vergangenen Jahr gezeigt, als Peking seine Vormachtstellung bei wichtigen Rohstoffen ausnutzte und die Exporte seltener Erden beschränkte. Im besten Fall, so von der Leyen, würden die Unternehmen von sich aus ihre Risiken verringern. Dann könnte das Gesetz überflüssig werden. Die Staats- und Regierungschefs verständigten sich auch darauf, im Falle von Vergeltungsmaßnahmen durch Drittländer geschlossen aufzutreten. Der belgische Premier De Wever betonte, nicht jeder sei gleichermaßen verwundbar. Daher sei die Einigkeit der Mitglieder entscheidend.
1: Eine seit Januar in Syrien inhaftierte deutsche Journalistin ist wieder frei. Ihr Anwalt bestätigte, dass sie bereits in die Bundesrepublik zurückgekehrt ist. Die Deutsche war im Januar während einer Offensive der syrischen Regierungstruppen in der Stadt Raqqa festgenommen worden. Augenzeugenberichten zufolge war die Journalistin gemeinsam mit einem türkisch-kurdischen Journalisten abtransportiert worden. Die Fußballnationalmannschaft der USA ist bei ihrem Heim-WM vorzeitig in die K.O.-Phase gestürmt. 6 Tage nach dem Sieg gegen Paraguay überzeugte die Mannschaft von Trainer Pochettino auch in ihrem 2. Gruppenspiel. Gegen Australien gewann sie mit 2:0. Aktuell läuft das Spiel Schottland gegen Marokko. Zur Halbzeit führte Marokko mit 1:0. Das waren die Nachrichten. Das Wetter in Deutschland. In der Nacht zeitweise Schauer und teils kräftige Gewitter, Tiefstwerte 23 bis 15 Grad. Tagsüber teilweise sonnig, gebietsweise aber auch Schauer und einzelne kräftige Gewitter, vor allem im Bergland und im Osten Unwettergefahr. 23 Grad an der Nordsee bis 38 Grad in Rheinland-Pfalz. Am Sonntag heiter und später Schauer und Gefahr starker Gewitter. Es ist 1.03 Uhr.
3: Und hier der Verkehrsservice in der ARD-Hitnacht. Die A1 Bremen Richtung Hamburg ist zwischen Harburg und Stillhorn wegen Bauarbeiten bis Montag früh ca. 5 Uhr gesperrt. Die A1 Münster Richtung Dortmund ist zwischen Carmen-Zentrum und Kreuz Dortmund-Unna wegen Bauarbeiten ebenfalls bis Montag früh gesperrt. Die A3 Nürnberg Richtung Passau ist zwischen Kreuz-Deckendorf und Hengersberg wegen Bauarbeiten bis Montag Nacht etwa 1 Uhr gesperrt. Die A27 Weißrode-Bremen ist zwischen Verden-Nord und Langwedel in beiden Richtungen wegen einer Baustelle bis Montag früh gesperrt. Nutzen Sie hier bitte die eingerichtete Umleitung über die U52 bzw. U9. Die A31 Gronau Richtung Oberhausen ist zwischen Schermbeck und Dorsten wegen Bauarbeiten bis Sonntagvormittag 10 Uhr gesperrt. Die A40 Duisburg-Essen ist zwischen Mülheim-Winkhausen und Heißen in beiden Richtungen bis Montag gesperrt. Die A61 Hockenheim Richtung Ludwigshafen ist zwischen Dreieck Hockenheim und Kreuz Speyer wegen Bauarbeiten bis Montag früh 5 Uhr gesperrt. In Berlin die A111 ist wegen Wartungsarbeiten im Flughafentunnel zwischen Festplatz und Seidelstraße bis etwa 5 Uhr in beiden Richtungen gesperrt. Die B1 Neuss-Düsseldorf ist zwischen Neuss-Hafen, Willy-Brandt-Ring und B326 Südring in beiden Richtungen wegen umgestürzter Bäume gesperrt. Allen unterwegs eine gute und hoffentlich sichere Fahrt.
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3: Das sind die kürzesten Nächte und längsten Tage zur Zeit. Morgen ja Sommeranfang und da spielt ja auch das Wetter mit. Es bleibt also heiß und dann nutzen wir doch die Nachtstunden, um mal gut durchzulüften. Weiter willkommen hier in der ARD-Hitnacht bis in den Morgen hinein, live aus dem Funkhaus in Dresden. Ich bin Heiko Rasch, wünsche weiter eine angenehme Nacht.

1:09, hier nochmal der Verkehrsservice in der ARD-Hitnacht mit einer aktuellen Meldung. Betrifft die A99 Autobahnring München Süd Richtung München Nord. Zwischen Haar und Kreuz München Ost ist die Autobahn nach einem Unfall gesperrt. Sollte Stau entstehen, bitte bilden Sie eine Gasse für die Rettungsfahrzeuge. A99 Autobahnring München Süd Richtung München Nord zwischen Haar und Kreuz München Ost. Ein Unfall. Bitte Vorsicht.

0: Sophia. So viel Sommerlaune hier in der ARD-Hitnacht. Ist auch so ein typischer Sommerhit von Alvaro Soler, auch längst schon international gefeiert. Er hat ja auch schon in frühester Kindheit so einige Mentalitäten kennengelernt, in Barcelona geboren, dann auch einige Jahre in Tokio gelebt. Ja, und seine Musik bringt ihn ja ohnehin in mehrere Länder. Und vor ziemlich genau 11 Jahren hat er sein erstes Album veröffentlicht und auch gleich in die Charts bringen können. Und er glänzt ja auch mit seinen Konzerten. Vor wenigen Stunden gab er ein Konzert in Italien, heute Abend dann in München. Ja, bis Mitte September gibt er so einige Konzerte in ganz verschiedenen Ländern. Er beweist ja auch eindrucksvoll, dass Musik eben keine Grenzen kennt. Und er selbst spricht ja auch mehrere Sprachen. Und ziemlich genau vor 32 Jahren, nämlich am 17. Juni 94, da kam eines der erfolgreichsten Disney-Produktionen in die Kinos, Der König der Löwen. Sie erinnern sich? Na klar, längst ein Klassiker und vor allem ein Meisterwerk. Und passend dazu auch der Titelsong, den Elton John dazu lieferte.
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Die Pretenders hier in der ARD Hitnacht, auch schon seit den 70er Jahren unterwegs. Ja, und vor den aktuellen Verkehrsinfos gleich noch Enya und zuvor Heinz-Rudolf Kunze mit seinem ersten großen Hit. Heute längst ein Klassiker. Dein ist mein ganzes Herz aus den 80er Jahren. Und auch in diesem Jahr ist er ja wieder mit ganz verschiedenen Programmen unterwegs. Sein nächstes Solokonzert gibt er am 12. Juli in Bad Staffelstein auf der Seebühne. Musik.

0: Kurz nach halb zwei, hier der aktuelle Verkehrsservice in der ARD-Hitnacht. Die A1 Bremen Richtung Hamburg ist zwischen Harburg und Stillhorn wegen Bauarbeiten bis Montag früh etwa 5 Uhr gesperrt. Die A1 Münster Richtung Dortmund ist zwischen Kamen Zentrum und Kreuz Dortmund-Unna wegen Bauarbeiten ebenfalls bis Montag 5 Uhr gesperrt. Die A3 Nürnberg Richtung Passau ist zwischen Kreuz Deckendorf und Hengersberg wegen Bauarbeiten bis Montagnacht etwa 1 Uhr gesperrt. Die A27 Walsrode-Bremen ist zwischen Verden Nord und Langwedel in beiden Richtungen wegen einer Baustelle bis Montag früh 5 Uhr gesperrt. Nutzen Sie hier bitte die eingerichtete Umleitung über die U52 bzw. U9. Die A31 Gronau Richtung Oberhausen ist zwischen Schermbeck und Dorsten wegen Bauarbeiten bis Sonntagvormittag 10 Uhr gesperrt. Die A40 Duisburg-Essen ist zwischen Mülheim-Winkhausen und Heißen in beiden Richtungen bis Montag gesperrt. Die A61 Hockenheim Richtung Ludwigshafen ist zwischen Dreieck Hockenheim und Kreuz Speyer wegen Bauarbeiten bis Montag früh gesperrt. Die A99 Autobahnring München Süd Richtung München Nord zwischen Haar und Kreuz München Ost ist nach einem Unfall gesperrt. In Berlin, die A111 ist wegen Wartungsarbeiten im Flughafentunnel zwischen Festplatz und Seidelstraße bis 5 Uhr in beiden Richtungen gesperrt. Und die B1 Neuss-Düsseldorf ist zwischen Neuss-Hafen-Willy-Brandt-Ring und B326 Südring in beiden Richtungen wegen umgestürzter Bäume gesperrt. Allen unterwegs eine gute und hoffentlich auch entspannte Fahrt. Jetzt mit Chicago, ja, sie machen ihre Heimatstadt gleich mal zum Bandnamen.
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0: The Lion Sleeps Tonight. Ja, der Song hat ja auch eine unglaublich lange Geschichte. Schon 1939 wurde das Original veröffentlicht, damals in Südafrika. Und erst 10 Jahre später kam der Song dann nach Amerika und setzte dort seine Erfolgsgeschichte so richtig fort. Das ist schon bewundernswert. Etwa 150 Künstler haben diesen Song gecovert. War ja auch im Disney-Film König der Löwen 1994 zu hören und brachte in all den Jahren, und nun halten Sie sich fest, in all den Jahren etwa 15 Millionen Dollar an Tantiem ein. Und jetzt bei uns The Rolling Stones, eine der ältesten Bands, und sie wollten ja in diesem Jahr auch wieder groß auf Tour gehen. Das Vorhaben fällt aber ins Wasser. Keith Richards hat gesundheitliche Probleme und er selbst gab er kürzlich in einem Interview und sagte, dass sie wahrscheinlich planen, ihre Konzerte auf eine größere Stadt zu begrenzen und dafür an Ort und Stelle mehrere Konzerte zu geben. So wie das in diesem Jahr auch die Backstreet Boys in Deutschland machen. Also, sie lassen die Fans reisen und sparen sich damit selbst dieses stressige Tourneeleben. Ja, und natürlich auch immer den aufwendigen Bühnenauf- und Abbau. Der wird ja dadurch auch ein ganzes Stück minimiert. Ja, und im Radio, da sind sie sowieso präsent. Bei uns hier in der ARD-Hitnacht, The Rolling Stones.
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1: Um 2 Uhr mit Gabriela Kühne. Bundesbauministerin Huberts rechnet offenbar mit schwerwiegenden Folgen durch geplante Einsparungen beim Wohngeld. Huberts sagte der Rheinischen Post, die Kürzungen würden leider alle bisherigen Empfänger betreffen. Aus der Nachrichtenredaktion Marei Beermann.
2: Ein Drittel der bisherigen Wohngeldhaushalte werde so wörtlich rausfallen. Betroffen seien unter anderem Menschen, die aufgrund ihres Einkommens